0: Lennart Karl vom FC Bayern zum Aufgebot der Nationalmannschaft für die Endrunde in den USA, Kanada und Mexiko. Als Neuling ohne jede Länderspielerfahrung im WM-Aufgebot stehen soll auch der Kölner Said El Mala, berichtet die Kölnische Rundschau. Und nach Sky-Informationen sind die Stuttgarter Denis Undaf, Jamie Leveling und Angelo Stiller dabei, wenn Nagelsmann morgen sein WM-Aufgebot bekannt gibt.
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2: Mit Jan Hampe. Nach der Nacht mit Tiefstwerten um 9 Grad gibt es am Mittwoch einen Mix aus Bewölkung und 8 Sonnenstunden. Es kann ein bisschen regnen bei bis zu 18 Grad. Am Donnerstag ein Wechsel von Wolken und Sonnenschein. Weitgehend trocken, aber zwischendurch ist etwas Nieselregen möglich bei Höchstwerten um 20 Grad.
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0: Es ist 3 Uhr. 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
1: Die Schlagzeilen aus der Region mit Ute Ziegler. Die Öffis sind vom Streikaufruf der Gewerkschaft Verdi im öffentlichen Dienst nicht betroffen. Der Linienverkehr in Hameln-Pyrmont wird am Mittwoch und Donnerstag planmäßig nach Schulfahrplan durchgeführt. Darauf weisen die Öffis hin. Bei den Öffis liegt ein anderer Tarifvertrag vor, der aktuell noch nicht verhandelt wird. In Wallensen könnte auf dem ehemaligen Ratskellergelände ein neuer Dorfladen entstehen. Nachdem das Konzept in der vergangenen Woche in einer öffentlichen Veranstaltung vorgestellt wurde, werden jetzt Flyer in Tüste-Wallensen und Levedachsen verteilt und das Interesse an einem solchen Angebot abgefragt. Nähere Infos gibt es auch im Netz unter unser-shop.de. Die Landesstraße 429 zwischen Welsede und Gronde ist von Mittwoch, dem 20. Mai bis voraussichtlich Anfang Juli wegen Sanierungsarbeiten gesperrt. Die Arbeiten betreffen den Bereich von Welsede bis zum Anschluss an die L428 in Richtung Lündorf. Das hat die Niedersächsische Landesbehörde für Straßenbau und Verkehr in Hameln mitgeteilt. Die Umleitung ist ausgeschildert. Die Stadtverwaltung von Bad Pyrmont teilt mit, dass im Stadtgebiet am Mittwoch, dem 20. Mai, ganztägig Fahrbahnmarkierungsarbeiten durchgeführt werden. Betroffen ist am Vormittag auch der öffentliche Parkplatz am Rathaus. Dort wird die Breite der Stellflächen den aktuellen Anforderungen durch größer werdende Fahrzeuge angepasst. Die Stadt Bad Pyrmont bittet im gesamten Stadtgebiet am Mittwoch um besondere Rücksichtnahme auf die Arbeiten im öffentlichen Verkehrsraum. Soweit die Schlagzeilen aus der Region. Weiter mit den Weltnachrichten.
2: Ich bin David Riemer. Bei der geplanten Führerscheinreform kommt der nächste Schritt. Das Bundeskabinett will heute entsprechende Pläne von Verkehrsminister Schnieder auf den Weg bringen. Das Ziel, die Fahrschulausbildung soll moderner, digital und einfacher werden, dadurch sollen die Kosten sinken.
3: Ab dem Jahreswechsel sollen sich Fahrschülerinnen und Schüler zum Beispiel aussuchen können, ob sie die Theorie lieber wie bisher nur in der Fahrschule pauken wollen oder daheim per App. Statt nur im Fahrschulauto zu üben, soll es dann auch möglich sein, bestimmte Fahrten zusammen mit den Eltern zu machen oder in Simulatoren. Wie viele Sonderfahrten nötig sind, soll der Fahrlehrer dann individuell einschätzen. Es müssen nicht mehr zwingend 12 Fahrten über Land, nachts und auf der Autobahn sein. Außerdem sollen beide Prüfungen gestrafft werden, sowohl die theoretische als auch die praktische. Ursula Winkler, Nachrichtenredaktion.
2: Der US-General und NATO-Oberbefehlshaber Grinkewitsch hat bestätigt, dass die Vereinigten Staaten vorerst keine weitreichenden Mittelstreckenwaffen in Deutschland stationieren werden. Eine Abmachung hatte eigentlich vorgesehen, dass die USA von 2026 an in Deutschland wieder Mittelstreckenwaffen mit konventionellen Sprengköpfen stationieren, die weit bis nach Russland reichen. 2 Wochen nach seinem Transport Richtung Nordsee wurde der als Timi bekannte Buckelwal tot vor der dänischen Insel Anholt entdeckt. Der Kadaver soll nun doch untersucht werden.
4: Der Wal liegt an einem gut besuchten Strand im flachen Wasser, schreibt die dänische Umweltbehörde. Wenn man sich Strömung und Wasserstand dort ansieht, ist es demnach sehr wahrscheinlich, dass er ohne Zutun dort liegen bleibt. Dann allerdings fürchten die Dänen, könnte er Badegäste und Einheimische stören. Deshalb soll der Kadaver nun doch geborgen werden und nicht nur das. Die Dänen wollen ihn nach Möglichkeit auch obduzieren und Proben für die Forschung entnehmen. Aus Skandinavien, Julia Weschenbach.
2: Zum Fußball. Der FC Arsenal ist nach 22 Jahren wieder englischer Meister. Die Mannschaft um Nationalspieler Kai Havertz profitierte davon, dass Verfolger Manchester City beim AFC Bournemouth nur 1:1 spielte. Arsenal hatte zuvor Burnley mit 1:1

0: 0 besiegt. Es ist der 14. Meistertitel für die Gunners. Pep Guardiola verpasst mit Manchester City dagegen den 3. Titel der Saison. Laut Medienberichten wird er am kommenden Sonntag zum Saisonabschluss der Premier League als Trainer der Citizens zurücktreten.
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2: Mit Jan Hampe. Nach der Nacht mit Tiefstwerten um 9 Grad gibt es am Mittwoch einen Mix aus Bewölkung und 8 Sonnenstunden. Es kann ein bisschen regnen bei bis zu 18 Grad. Ab Donnerstag ein Wechsel von Wolken und Sonnenschein. Weitgehend trocken, aber zwischendurch ist etwas Nieselregen möglich bei Höchstwerten um 20 Grad.
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0: Es ist 4 Uhr. 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
1: Die Schlagzeilen aus der Region mit Ute Ziegler. Die Öffis sind vom Streikaufruf der Gewerkschaft Verdi im öffentlichen Dienst nicht betroffen. Der Linienverkehr in Hameln-Pyrmont wird am Mittwoch und Donnerstag planmäßig nach Schulfahrplan durchgeführt. Darauf weisen die Öffis hin. Bei den Öffis liegt ein anderer Tarifvertrag vor, der aktuell noch nicht verhandelt wird. In Wallensen könnte auf dem ehemaligen Ratskellergelände ein neuer Dorfladen entstehen. Nachdem das Konzept in der vergangenen Woche in einer öffentlichen Veranstaltung vorgestellt wurde, werden jetzt Flyer in Tüste-Wallensen und Levedachsen verteilt und das Interesse an einem solchen Angebot abgefragt. Nähere Infos gibt es auch im Netz unter unser-shop.de. Die Landesstraße 429 zwischen Welsede und Gronde ist von Mittwoch, dem 20. Mai bis voraussichtlich Anfang Juli wegen Sanierungsarbeiten gesperrt. Die Arbeiten betreffen den Bereich von Welsede bis zum Anschluss an die L428 in Richtung Lündorf. Das hat die Niedersächsische Landesbehörde für Straßenbau und Verkehr in Hameln mitgeteilt. Die Umleitung ist ausgeschildert. Die Stadtverwaltung von Bad Pyrmont teilt mit, dass im Stadtgebiet am Mittwoch, dem 20. Mai, ganztägig Fahrbahnmarkierungsarbeiten durchgeführt werden. Betroffen ist am Vormittag auch der öffentliche Parkplatz am Rathaus. Dort wird die Breite der Stellflächen den aktuellen Anforderungen durch größer werdende Fahrzeuge angepasst. Die Stadt Bad Pyrmont bittet im gesamten Stadtgebiet am Mittwoch um besondere Rücksichtnahme auf die Arbeiten im öffentlichen Verkehrsraum. Soweit die Schlagzeilen aus der Region. Weiter mit den Weltnachrichten.
2: Ich bin David Riemer. Die EU hat sich in der Nacht auf die vollständige Umsetzung des umstrittenen Zolldeals mit den USA geeinigt. Vor dem Hintergrund neuer Drohungen von US-Präsident Trump sollen Zölle auf US-Industriegüter wegfallen und amerikanische Agrarprodukte leichter Zugang zum EU-Markt bekommen. Gleichzeitig sieht die Vereinbarung ein Sicherheitsnetz vor. Verstößt die USA gegen Absprachen, können EU-Zollvorteile wieder ausgesetzt werden. Hintergrund sind neue Zolldrohungen Trumps gegen Autoimporte aus der EU. Bundesinnenminister Dobrindt will die Kapazitäten beim Zivilschutz für den Kriegs- und Anschlagsfall massiv ausbauen. Das Kabinett soll heute über ein entsprechendes Eckpunktepapier beraten. Es sieht vor, bis 2029 insgesamt 10 Milliarden Euro in den Bevölkerungsschutz zu investieren.
3: Die Bundesländer machen seit Jahren Druck, dass der Zivilschutz ausgebaut wird. Dobrindt will nun liefern und dafür reichlich Geld in die Hand nehmen. Es geht unter anderem um die Beschaffung von Fahrzeugen, Spezialgeräten und Material für den Notfall. Marode Gebäude sollen instand gesetzt, ehrenamtliche Strukturen gestärkt werden. Aus Berlin, Dirk Zeitler.
2: 15 Monate lang hat der Landtag von Sachsen-Anhalt den Anschlag auf den Magdeburger Weihnachtsmarkt intensiv aufgearbeitet. Ein zentrales Ergebnis: Schwächen und Fehler im Handeln von Behörden haben es dem Täter zumindest leicht gemacht, die Tat zu begehen. So steht es im Abschlussbericht, den der Parlamentarische Untersuchungsausschuss vorgestellt hat.
4: Ein Betonblock an der falschen Stelle, Schutzkonzepte, die nicht gründlich gecheckt worden sind, Informationen zum späteren Täter, die nicht zentral zusammengeführt wurden. Im Abschlussbericht werden eine ganze Reihe von Fehlern aufgelistet. Und mindestens die Oppositionsfraktionen im Magdeburger Landtag sind sich einig, der Anschlag hätte verhindert werden können. Als Konsequenz soll nun ein Bedrohungsmanagement etabliert werden. Ziel: Gefährder früher aktiv ins Visier nehmen, damit wichtige Hinweise nicht wieder unbeachtet bleiben. Thomas Thonfeld, Nachrichtenredaktion.
2: Zum Fußball. Vor der offiziellen Nominierung des WM-Kaders morgen häufen sich Spekulationen um Zu- und Absagen von Bundestrainer Nagelsmann. Laut Bild-Zeitung gehört Lennart Karl vom FC Bayern zum Aufgebot der Nationalmannschaft für die WM in den USA, Kanada und Mexiko. Als Neuling ohne jede Länderspielerfahrung im WM-Aufgebot stehen soll auch der Kölner Said Elmala. Das berichtet die Kölnische Rundschau.
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5: Mit Jan Hampe. Nach der Nacht mit Tiefstwerten um 9 Grad gibt es am Mittwoch einen Mix aus Bewölkung und 8 Sonnenstunden. Es kann ein bisschen regnen bei bis zu 18 Grad. Ab Donnerstag ein Wechsel von Wolken und Sonnenschein. Weitgehend trocken, aber zwischendurch ist etwas Nieselregen möglich bei Höchstwerten.

0: um 20 Grad.
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0: Dienst nicht betroffen. Der Linienverkehr in Hameln-Pyrmont wird am Mittwoch und Donnerstag planmäßig nach Schulfahrplan durchgeführt. Darauf weisen die Öffis hin. Bei den Öffis liegt ein anderer Tarifvertrag vor, der aktuell noch nicht verhandelt wird. In Wallensen könnte auf dem ehemaligen Ratskellergelände ein neuer Dorfladen entstehen. Nachdem das Konzept in der vergangenen Woche in einer öffentlichen Veranstaltung vorgestellt wurde, werden jetzt Flyer in Tüste-Wallensen und Levedachsen verteilt und das Interesse an einem solchen Angebot abgefragt. Nähere Infos gibt es auch im Netz unter unser-shop.de. Die Landesstraße 429 zwischen Welsede und Gronde ist von Mittwoch, dem 20. Mai bis voraussichtlich Anfang Juli wegen Sanierungsarbeiten gesperrt. Die Arbeiten betreffen den Bereich von Welsede bis zum Anschluss an die L428 in Richtung Lündorf. Das hat die Niedersächsische Landesbehörde für Straßenbau und Verkehr in Hameln mitgeteilt. Die Umleitung ist ausgeschildert. Die Stadtverwaltung von Bad Pyrmont teilt mit, dass im Stadtgebiet am Mittwoch, dem 20. Mai, ganztägig Fahrbahnmarkierungsarbeiten durchgeführt werden. Betroffen ist am Vormittag auch der öffentliche Parkplatz am Rathaus. Dort wird die Breite der Stellflächen den aktuellen Anforderungen durch größer werdende Fahrzeuge angepasst. Die Stadt Bad Pyrmont bittet im gesamten Stadtgebiet am Mittwoch um besondere Rücksichtnahme auf die Arbeiten im öffentlichen Verkehrsraum. Soweit die Schlagzeilen aus der Region. Weiter mit den Weltnachrichten.
1: Ich bin David Riemer. Die EU hat sich in der Nacht auf die vollständige Umsetzung des umstrittenen Zolldeals mit den USA geeinigt. Vor dem Hintergrund neuer Drohungen von US-Präsident Trump sollen Zölle auf US-Industriegüter wegfallen und amerikanische Agrarprodukte leichter Zugang zum EU-Markt bekommen. Gleichzeitig sieht die Vereinbarung ein Sicherheitsnetz vor. Verstößt die USA gegen Absprachen, können EU-Zollvorteile wieder ausgesetzt werden. Hintergrund sind neue Zolldrohungen Trumps gegen Autoimporte aus der EU. Bei der geplanten Führerscheinreform kommt der nächste Schritt. Das Bundeskabinett will heute entsprechende Pläne von Verkehrsminister Schnieder auf den Weg bringen. Das Ziel, die Fahrschulausbildung soll moderner, digitaler und einfacher werden. Dadurch sollen die Kosten sinken.
2: Ab dem Jahreswechsel sollen sich Fahrschülerinnen und Schüler zum Beispiel aussuchen können, ob sie die Theorie lieber wie bisher nur in der Fahrschule pauken wollen oder daheim per App. Statt nur im Fahrschulauto zu üben, soll es dann auch möglich sein, bestimmte Fahrten zusammen mit den Eltern zu machen oder in Simulatoren. Wie viele Sonderfahrten nötig sind, soll der Fahrlehrer dann individuell einschätzen. Es müssen nicht mehr zwingend 12 Fahrten über Land, nachts und auf der Autobahn sein. Ursula Winkler, Nachrichtenredaktion.
1: 2 Wochen nach seinem Transport Richtung Nordsee wurde der als Timi bekannte Buckelwal tot vor der dänischen Insel Anholt entdeckt. Der Kadaver soll nun doch untersucht werden.
3: Der Wal liegt an einem gut besuchten Strand im flachen Wasser, schreibt die dänische Umweltbehörde. Wenn man sich Strömung und Wasserstand dort ansieht, ist es demnach sehr wahrscheinlich, dass er ohne Zutun dort liegen bleibt. Dann allerdings fürchten die Dänen, könnte er Badegäste und Einheimische stören. Deshalb soll der Kadaver nun doch geborgen werden und nicht nur das. Die Dänen wollen ihn nach Möglichkeit auch obduzieren und Proben für die Forschung entnehmen. Aus Skandinavien, Julia Weschenbach.
1: Zum Fußball. Der FC Arsenal ist nach 22 Jahren wieder englischer Meister. Die Mannschaft um Nationalspieler Kai Havertz profitierte davon, dass Verfolger Manchester City beim AFC Bournemouth nur 1:1 spielte. Arsenal hatte zuvor Burnley mit 1:0 besiegt. Es ist der 14. Meistertitel für die Gunners. Pep Guardiola verpasst mit Manchester City dagegen den 3. Titel der Saison. Laut Medienberichten wird er am kommenden Sonntag zum Saisonabschluss der Premier League als Trainer der Citizens zurücktreten.
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5: Mit Jan Hampe. Nach der Nacht mit Tiefstwerten um 9 Grad gibt es am Mittwoch einen Mix aus Bewölkung und 8 Sonnenstunden. Es kann ein bisschen regnen bei bis zu 18 Grad. Ab Donnerstag ein Wechsel von Wolken und Sonnenschein. Weitgehend trocken, aber zwischendurch ist etwas Nieselregen möglich bei Höchstwerten um 20 Grad.
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0: Hier ist der Radio TÜV Morgen, gleich nach den Nachrichten. Musik von Rick Astley. Und Leonie zusammen mit Callum Scott. Stay. Es ist jetzt 6 Uhr.
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0: Im Januar hatte die Stadt Hameln bekannt gegeben, dass der Weg für den Abriss der ehemaligen Wesermühlen in Hameln frei ist. Jetzt geht es langsam voran. Die Nachrichten mit Ute Ziegeler.
2: Die Untersuchung nach unter Naturschutz stehenden Tierarten konnte jetzt abgeschlossen werden. Die Stadt hatte das Gelände mit dem 12-stöckigen Betriebsgebäude und den markanten Silos bereits im vergangenen Jahr gekauft. Eine Schadstoffanalyse hatte ergeben, dass nur geringe Mengen belastender Stoffe gefunden wurden. Die Abbrucharbeit soll laut aktuellem Stand voraussichtlich im Juli, August europaweit ausgeschrieben werden. Ob dann der Abriss

0: zwischen Welsede und Gronde die Schutzplanken erneuert bzw. erweitert. Außerdem wird ein Teilabschnitt des parallel zur Straße verlaufenden Radwegs saniert. Da die Fahrbahn nicht breit genug für eine halbseitige Sperrung ist, können die Arbeiten nur unter Vollsperrung erfolgen. Die Umleitung ist ausgeschildert. Von dem Streikaufruf der Gewerkschaft Verdi im öffentlichen Dienst sind die Fahrgäste der Öffis in Hameln-Pyrmont nicht betroffen. Der Linienverkehr in Hameln-Pyrmont wird heute am Mittwoch und Donnerstag planmäßig nach Schulfahrplan durchgeführt, heißt es von den Öffis. Bei den Öffis liegt ein anderer Tarifvertrag vor, der aktuell noch nicht verhandelt wird. Fahrgäste der Öffis haben somit keinerlei Einschränkungen im Busverkehr durch den Streik zu erwarten. Anders sieht das im Bereich Hannover aus. Laut Verdi sind heute und morgen die Beschäftigten von Östra und Regiobus Hannover zum Warnstreik aufgerufen. Soweit die Meldungen aus der Region. Weiter mit den Weltnachrichten.
1: Ich bin Diana Kramer. Die EU hat sich auf die vollständige Umsetzung des umstrittenen Zolldeals mit den USA geeinigt. Vertreter der Regierungen und des EU-Parlaments verständigten sich in der Nacht darauf, Zölle auf US-Industriegüter abzuschaffen und Agrarprodukten besseren Marktzugang zu geben.
2: Gleichzeitig soll ein Sicherheitsnetz greifen, falls die USA ihre Zusagen nicht einhalten. Dann könnten EU-Zollzugeständnisse wieder ausgesetzt werden. Geplant ist außerdem eine regelmäßige Kontrolle der Handelsentwicklung. Die EU-Kommission soll alle 3 Monate berichten. Außerdem soll Ende 2029 überprüft werden, ob Europas Wirtschaft geschädigt wird. Der Deal soll bis spätestens 4. Juli in Kraft treten. Hintergrund sind neue Zolldrohungen von US-Präsident Trump, unter anderem gegen Autos aus der EU. David Riemer, Berlin.
1: Bundesinnenminister Alexander Dobrindt will die Kapazitäten beim Zivilschutz für den Kriegs- und Anschlagsfall massiv ausbauen. Das Kabinett soll heute über ein entsprechendes Eckpunktepapier beraten. Es sieht vor, bis 2029 insgesamt 10 Milliarden in den Bevölkerungsschutz zu investieren.
3: Die Bundesländer machen seit Jahren Druck, dass der Zivilschutz ausgebaut wird. Dobrindt will nun liefern und dafür reichlich Geld in die Hand nehmen. Es geht unter anderem um die Beschaffung von Fahrzeugen, Spezialgeräten und Material für den Notfall. Marode Gebäude sollen instand gesetzt, ehrenamtliche Strukturen gestärkt werden. Im Mittelpunkt steht dabei vor allem das Technische Hilfswerk mit seinen rund 2200 hauptamtlichen THW-Mitarbeitern und etwa 88.000 ehrenamtlichen Helferinnen und Helfern. Dirk Zeitler, Berlin.
1: Daneben will das Bundeskabinett heute die Führerscheinreform auf den Weg bringen. Die Pläne von Verkehrsminister Patrick Schnieder zielen darauf, den meist einige tausend Euro teuren Erwerb der Fahrerlaubnis günstiger zu machen. Fahrschulen sollen dafür unter anderem mehr digitalen Unterricht anbieten und Simulatoren einsetzen können. Auch in der zweiten Nacht nach dem dramatischen Hauseinsturz im sächsischen Görlitz fehlt von 3 Vermissten jede Spur. Bei der Suche nach 2 Frauen und einem Mann wurden bislang keine Lebenszeichen registriert und die Zeit wird immer knapper. Die Einsatzkräfte gehen davon aus, dass Verschüttete bis zu 72 Stunden unter solchen Trümmern überleben können. Das Haus war am Montag eingestürzt.
4: Gleich 6:05.
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4: 12 Grad sind es aktuell in Hameln und in Hessisch-Oldendorf, 11 Grad in Kobbenbrücke. Dazu ist der Himmel heute Morgen locker bewölkt. Es ist meist trocken, nur noch vereinzelt kann es jetzt hier und da in den nächsten Stunden noch mal leichten Regen geben. Zum Nachmittag hin soll es auch ein bisschen Sonne geben und dann soll es auch trocken bleiben, maximal 17 Grad heute. Morgen der Donnerstag, neben Wolken auch immer wieder mit Sonne, es soll trocken bleiben bis zu 20 Grad. Und der Freitag zum Start ins Pfingstwochenende dann neben Wolken meist trocken und auch sonnig bei bis zu 24 Grad. Das aktuelle Weserberglandwetter bei uns alle 30 Minuten. Der Radioaktivverkehrsservice auf den Straßen im Weserbergland ist aktuell alles frei. Die Landkreisblitzer heute verstärkt angekündigt für die Bereiche von Bad Pyrmont und Erzen. Und wenn Sie noch was gesehen haben, Ihr Radioaktivverkehrshinweis telefonisch oder als WhatsApp, Text oder Sprachnachricht an 05151 und 6x5. Danke fürs Melden und gute Fahrt.
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4: Und da schauen wir gleich erstmal auf die Bienen, denn heute ist der Weltbienentag. Und mehr Infos dazu bekommen Sie gleich hier bei uns im Radioaktiv Morgen. Vorher gibt es aber noch angedacht die Worte zum Tage. Ich bin Alex Henke. Schönen Mittwoch.

0: 12 Minuten nach 6. Hier ist Radioaktiv und jetzt angedacht die Worte zum Tage. Heute mit Pastor Christoph Vetter.
1: Summ, summ, summ. Bienchen, summ herum. Suchen Blumen, suchen Blümchen, dir ein Tröpfchen, dir ein Krümchen. Summ, summ, summ, Bienchen, summ herum. So musste ich als Kind mit anderen singen. Dabei hatte ich Angst vor Bienen, vor diesen Insekten, die uns umschwirrten und die gefährlich wirkten. Als kleiner Junge, ich bin noch nicht zur Schule gegangen, hat mich im Urlaub eine Biene gestochen und ich habe darauf allergisch reagiert und musste zum Arzt. Ab da war es für mich vorbei, Bienen ein Loblied zu singen, vorbei mit Summ, Summ, Summ, Bienchen, Summ herum. Auch alle gut gemeinten Erklärungen, dass Bienen für uns Honig und Wachs bringen, konnten mich nicht umstimmen. Als Schulkind konnte ich mir ein Leben ohne Honig durchaus vorstellen. Später habe ich begriffen, dass Bienen und nicht nur die Honigbienen für unser Ökosystem wichtig sind und Honig eine süße Ergänzung beim Frühstück ist. Ich habe gelernt, dass es unzählige Wildbienen neben der von Menschen in Bienenstocken gehaltenen Honigbiene gibt. Etwa 550 Bienenarten leben in Deutschland, die meisten vom Aussterben bedroht. Ich habe gelernt und geübt, dass Bienen nicht aggressiv sind, solange wir sie nicht angreifen. Um Bienen und Insekten eine Heimat zu geben, pflanzen wir in unserem Garten die richtigen Blumen, bieten Löcher für den Unterschlupf und stellen Insektenhotels auf. Wenn dann bei Kaffee und Kuchen auf der Terrasse eine Biene vorbeischaut und etwas von meinem Kuchen abhaben will, gäbe ich ihr gern das ganze Stück. Die Angst ist geblieben, die Angst vor ihrem Stachel. Doch ich weiß, die Biene ist klein unter allem, was Flügel hat und bringt doch die allersüßeste Frucht. So steht es in der Bibel. Wir brauchen die Bienen für das Gleichgewicht in der Natur. Und wenn dabei süßer Honig abfällt, ist das ein toller Beigeschmack. Noch wichtiger ist mir, Bienen sind Gottes Geschöpfe, wie alles, was auf Erden wächst, kreucht und fleucht. Und das möchte ich achten. Und darüber lohnt es sich nachzudenken. Heute am Weltbienentag. Mein Pastor Christoph Vetter aus Erzen.

0: Das ist Ihr Start in den Tag mit Radioaktiv. Schön, dass Sie heute Morgen mit dabei sind. Ja, wenn Sie durch den Garten gehen oder im Wald spazieren sind, dann können Sie es aktuell auch wieder hören, das beruhigende Summen von Bienen. Und es gibt in Deutschland mehr als 500 verschiedene Bienenarten. Davon sind aber leider sehr viele vom Aussterben bedroht. Was man für Bienen machen kann, das weiß die Hobbyimkerin Sabrina Rasch vom Imkerverein Hameln-Pyrmont.
1: Man kann Bienen auf verschiedene Weise unterstützen. Besonders wichtig ist es, bienenfreundliche Pflanzen wie Lavendel, Sonnenblumen oder Wildblumen im Garten oder auf dem Balkon anzubauen. Die Bienen hingegen werden durch den Imker gehegt und gepflegt und sind somit auch nicht gefährdet im Gegensatz zu den solitär lebenden Wildbienen. Außerdem sollte man möglichst auf chemische Pflanzenschutzmittel verzichten, da diese für Bienen schädlich sein können. Auch das Aufstellen von Nisthilfen oder kleinen Wasserstellen hilft den Tieren im Alltag.
0: Und Bienen sind ja nicht nur zum Honigmachen da, sondern haben eigentlich eine ganz andere Hauptaufgabe.
1: Bienen spielen eine zentrale Rolle für unsere Gesellschaft und für unser Ökosystem, weil sie einen großen Teil der Bestäubung von Nutz- und Wildpflanzen übernehmen. Durch ihre Arbeit sichern sie die Produktion vieler Lebensmittel wie Obst und Gemüse und tragen damit wesentlich zur Ernährungssicherheit bei. Darüber hinaus fördern Bienen die biologische Vielfalt, da viele Pflanzenarten ohne Bestäubung nicht wachsen oder sich nicht vermehren können.
0: Und wenn Sie selbst mit Bienen zu tun haben oder gerne mal damit anfangen wollen, dann müssen Sie laut Rasch Folgendes beachten.
1: Man sollte vor allem Geduld, Ruhe und Aufmerksamkeit mitbringen. Bienen reagieren sensibel auf schnelle Bewegungen, starke Erschütterungen sowie Lärm oder starke Gerüche. Außerdem muss auf die richtige Schutzkleidung geachtet werden. Ebenso wichtig sind regelmäßige Kontrollen des Bienenstocks, damit Krankheiten oder Probleme frühzeitig erkannt werden können. Ein weiterer wichtiger Punkt ist der respektvolle Umgang mit den Tieren und der Natur.
0: Und viele Menschen haben ja auch Angst vor Bienen, dass die einen stechen könnten. Und da hat Ratsch auch noch was zu sagen.
1: Ein bekanntes Vorurteil über Bienen ist, dass sie grundsätzlich aggressiv seien und Menschen ohne Grund stechen. Tatsächlich sind Bienen jedoch meist friedliche Tiere und stechen in der Regel nur dann, wenn sie sich bedroht fühlen oder ihr Volk verteidigen müssen. Deshalb ist es wichtig, Vorurteile abzubauen und mehr Verständnis für die Bedeutung und das Verhalten der Bienen zu schaffen.
0: Das sagt die Hobby-Imkerin Sabrina Rasch vom Imkerverein Hameln-Pyrmont zu Bienen. Und passend heute nämlich ist der Weltbienentag. Kommen Sie gut durch diesen Mittwochmorgen im Weserbergland. Hier ist Radioaktiv, 6:21 Uhr.

0: Schönen guten Morgen. Hier ist Radioaktiv. Gleich nach den Nachrichten geht's weiter mit Musik von Taylor Swift. Gibt es gleich mit Shake It Off. Und Peter Gabriel, Salisbury Hill. Es ist jetzt kurz vor 6:30.
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0: Im Januar hatte die Stadt Hameln bekannt gegeben, dass der Weg für den Abriss der ehemaligen Wesermühlen frei ist. Jetzt geht es langsam voran. Die Nachrichten mit Ute Ziegeler.
2: Die Untersuchung nach unter Naturschutz stehenden Tierarten konnte jetzt abgeschlossen werden. Die Stadt hatte das Gelände mit dem 12-stöckigen Betriebsgebäude und den markanten Silos bereits im vergangenen Jahr gekauft. Eine Schadstoffanalyse hatte ergeben, dass nur geringe Mengen belastender Stoffe gefunden wurden. Die Abbrucharbeit soll laut aktuellem Stand voraussichtlich im Juli, August europaweit ausgeschrieben werden. Ob dann der Abriss per Bagger oder Sprengung erfolgt, muss noch entschieden werden. Die Polizei Hameln hat am Dienstagabend 2 E-Scooter-Fahrer wegen Verdacht auf Betäubungsmitteleinfluss aus dem Verkehr gezogen. Die 24 und 28 Jahre alten Männer aus Hameln wurden gegen 19 Uhr in der Sündelstraße kontrolliert. Dabei ergaben sich Hinweise auf eine mögliche Beeinflussung, die sich bei einem Vortest bestätigten. Die beiden E-Scooter-Fahrer wurden für weitere Maßnahmen mit auf die Wache genommen. Auf sie kommt jetzt ein Verkehrsordnungswidrigkeitenverfahren zu wegen Führen eines Kraftfahrzeugs unter Einfluss von berauschenden Mitteln. Dies kann ein Bußgeld von 500 Euro zur Folge haben, sowie 2 Punkte in Flensburg und ein einmonatiges Fahrverbot, hieß es am Abend von der Polizei. Von dem Streikaufruf der Gewerkschaft Verdi im öffentlichen Dienst sind die Fahrgäste der Öffis in Hameln-Pyrmont nicht betroffen. Der Linienverkehr in Hameln-Pyrmont wird heute am Mittwoch und Donnerstag planmäßig nach Schulfahrplan durchgeführt, heißt es von den Öffis. Bei den Öffis liegt ein anderer Tarifvertrag vor, der aktuell noch nicht verhandelt wird. Fahrgäste der Öffis haben somit keinerlei Einschränkungen im Busverkehr durch den Streik zu erwarten. Anders sieht das im Bereich Hannover aus. Laut Verdi sind heute und morgen die Beschäftigten von Östra und Regiobus Hannover zum Warnstreik aufgerufen. Die Stadt Bad Pyrmont weist darauf hin, dass im Stadtgebiet heute am Mittwoch ganztägig Fahrbahnmarkierungsarbeiten durchgeführt werden. Betroffen ist am Vormittag auch der öffentliche Parkplatz am Rathaus. Dort wird die Breite der Stellflächen den aktuellen Anforderungen der größer werdenden Fahrzeuge angepasst, um den Verkehrsteilnehmenden das Parken zu erleichtern, sagt Ordnungsamtsleiter Lars Torge Klemme. Hierfür wird der Parkplatz bereits frühzeitig gesperrt, damit die Arbeiten schnell und reibungslos erledigt werden können. Die Stadt Bad Pyrmont bittet heute im gesamten Stadtgebiet um besondere Rücksichtnahme auf die Arbeiten im öffentlichen Verkehrsraum. Soweit die Meldungen aus der Region. Weiter mit den Weltnachrichten.
3: Ich bin Diana Kramer. Die EU hat sich auf die vollständige Umsetzung des umstrittenen Zolldeals mit den USA geeinigt. Vertreter der Regierungen und des EU-Parlaments verständigten sich in der Nacht darauf, Zölle auf US-Industriegüter abzuschaffen und Agrarprodukten besseren Marktzugang zu geben.
4: Gleichzeitig soll ein Sicherheitsnetz greifen, falls die USA ihre Zusagen nicht einhalten. Dann könnten EU-Zollzugeständnisse wieder ausgesetzt werden. Geplant ist außerdem eine regelmäßige Kontrolle der Handelsentwicklung. Die EU-Kommission soll alle 3 Monate berichten. Außerdem soll Ende 2029 überprüft werden, ob Europas Wirtschaft geschädigt wird. Der Deal soll bis spätestens 4. Juli in Kraft treten. Hintergrund sind neue Zolldrohungen von US-Präsident Trump, unter anderem gegen Autos aus der EU. David Riemer, Berlin.
3: Bundesinnenminister Alexander Dobrindt will die Kapazitäten beim Zivilschutz für den Kriegs- und Anschlagsfall massiv ausbauen. Das Kabinett soll heute über ein entsprechendes Eckpunktepapier beraten. Es sieht vor, bis 2029 insgesamt 10 Milliarden in den Bevölkerungsschutz zu investieren.
5: Die Bundesländer machen seit Jahren Druck, dass der Zivilschutz ausgebaut wird. Dobrindt will nun liefern und dafür reichlich Geld in die Hand nehmen. Es geht unter anderem um die Beschaffung von Fahrzeugen, Spezialgeräten und Material für den Notfall. Marode Gebäude sollen instand gesetzt, ehrenamtliche Strukturen gestärkt werden. Im Mittelpunkt steht dabei vor allem das Technische Hilfswerk mit seinen rund 2200 hauptamtlichen THW-Mitarbeitern und etwa 88.000 ehrenamtlichen Helferinnen und Helfern. Dirk Zeitler, Berlin.
3: Daneben will das Bundeskabinett heute die Führerscheinreform auf den Weg bringen. Die Pläne von Verkehrsminister Patrick Schnieder zielen darauf, den meist einige tausend Euro teuren Erwerb der Fahrerlaubnis günstiger zu machen. Fahrschulen sollen dafür unter anderem mehr digitalen Unterricht anbieten und Simulatoren einsetzen können. Auch in der zweiten Nacht nach dem dramatischen Hauseinsturz im sächsischen Görlitz fehlt von drei Vermissten jede Spur. Bei der Suche nach zwei Frauen und einem Mann wurden bislang keine Lebenszeichen registriert und die Zeit wird immer knapper. Die Einsatzkräfte gehen davon aus, dass Verschüttete bis zu 72 Stunden unter solchen Trümmern überleben können. Das Haus war am Montag eingestürzt.
0: 6:54.
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0: 11 Grad aktuell in Bad Pyrmont, 12 Grad in Bad Bodenwerder und Salzhemmendorf. Und heute Morgen ist der Himmel meist bedeckt. Ein bisschen Sonne lässt sich teils auch blicken, aber in den nächsten Stunden kann auch nochmal leichter Regen mit dabei sein. Zum Nachmittag hin gibt es wieder ein bisschen Sonne und vom Mittag an sollte es dann noch meist trocken bleiben, maximal 17 Grad. Morgen der Donnerstag, neben Wolken auch immer wieder mal mit Sonne. Es soll meist trocken bleiben bei bis zu 20 Grad. Neben ein paar Wolken sonnig wird es dann meist am Freitag. Es bleibt trocken bei bis zu 24 Grad. Das aktuelle Weserberglandwetter bei uns alle 30 Minuten. 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Auf den Straßen im Weserbergland aktuell alles frei. Die Landkreisblitze heute verstärkt angekündigt für die Bereiche von Bad Pyrmont und Emmertal. Wenn Sie noch was gesehen haben, Staus oder Blitzer, Ihr Radioaktivverkehrshinweis telefonisch oder als WhatsApp-Text oder Sprachnachricht an 05151 und 6x5. Gute Fahrt!
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0: Mit Alex Henke. Hallo. Und da kümmern wir uns gleich mal um die stabile soziale Infrastruktur im Hameln-Pyrmont. Das war nämlich Thema im Sozialausschuss. Und mehr dazu hören Sie gleich hier bei uns.

0: Sie hören Radioaktiv beim Aufstehen, 6.43 Uhr. Was muss passieren, dass wir auch in Zukunft eine stabile soziale Infrastruktur in Hameln-Pyrmont haben? Diese Frage haben die Kreispolitiker an die Kreisverwaltung gerichtet, denn Bedarfe wachsen, aber Mittel sind knapper geworden. Und gestern hat die Kreisverwaltung im zuständigen Sozialausschuss geantwortet. Radioaktiv-Reporter Joachim Stracke war mit dabei.
1: Kinderbetreuung, Arbeitslosigkeit für Grundsicherungsempfänger, Armut und Pflege und Unterstützungsangebote für ältere Menschen. Das sind Bereiche, für die eine soziale Infrastruktur beim Landkreis vorgehalten werden muss. Priorität beim Landkreis habe die Unterstützung für Senioren, denn
2: der Landkreis Hameln-Pyrmont gehört zu den Landkreisen, die immer älter werden und dass wir eigentlich gleichzeitig aber auch Einwohnerinnen und Einwohner verlieren und das ist eine recht schlechte Entwicklung.
1: So der Leiter des Sozialamtes Frank Buchholz. Die Bevölkerung wird laut Prognose des Landesamtes für Statistik bis 2045 im Landkreis um 10.000 Menschen abnehmen. Schon heute liegt die Zahl der über 65-Jährigen bei 26,8% und er wird in den nächsten Jahren auf über 31% ansteigen. Damit steigt das Risiko der Pflegebedürftigkeit. Das bedeutet, dass eine ortsnahe hausärztliche Versorgung erforderlich ist, wie ein angepasster ÖPNV, eine pflegerische Versorgung, Beratungsangebote, Unterstützung im Alltag, alltagsgerechter Wohnraum, Freizeitangebote gegen Vereinsamung, stationäre Pflegeeinrichtungen und eine ortsnahe Versorgung mit Gütern des täglichen Bedarfs. Und es gibt bereits erste Schritte, so Buchholz.
2: Wir haben auf die Pflegekurse hingewiesen, wir haben auch verschiedene andere Projekte vorgestellt. Ich habe schon auf die Gesundheitsregion noch mal extra darauf hingewiesen, dass man eben versucht, Landärzte für den Landkreis Hameln-Pyrmont zu finden, um letztendlich auch gerade ältere Menschen eine ortsnahe ärztliche Versorgung zu geben.
1: Um für das Ehrenamt auch bei der Seniorenbetreuung zu werben, soll ab Herbst nun auch das Projekt Ehrenamtsbank in Hessisch-Oldendorf erprobt werden. Dort soll jeder beteiligte Ehrenamtliche ein Konto für Dienstleistungen erhalten, die er dann bei Bedarf wieder einfordern kann. Und es gibt eine Karte im Internet, auf der alle Pflegedienste und Angebote zusammengefasst werden, damit sich Interessenten dort umfänglich informieren können. Noch ist aber viel zu tun.
2: Jetzt müssen wir in die Analyse gehen. Was ist an Angeboten hier vorhanden? Ich habe auch vorgestellt, sagen wir, das sind noch die Handlungsfelder, die wir haben. Eben altersgerechter Wohnraum, ÖPNV etc. Und letztendlich haben wir auch in der Sitzung ja am Anfang gehört, eben, dass sich eine Vertreterin des Juniorenrates aus Hessisch-Oldendorf gerade diese Punkte benannt hat, die ich jetzt auch vorgestellt habe. Das zeigt mir, es besteht hier keine Diskrepanz zwischen Verwaltung und der Bevölkerung, sondern die Bevölkerung wünscht sich genau das, was ich vorgestellt habe.
1: Allerdings gibt es einen sozialen Bedarf nicht nur bei Senioren, sondern gerade auch bei Kindern und Jugendlichen, wie eine aktuelle Kriminalitätsstudie des Landeskriminalamtes zeigt. Demnach gibt es in strukturell benachteiligten Landkreisen wie auch in Hameln-Pyrmont eine besonders hohe Jugendkriminalität. Eine Ursache: Armut.
0: Erste Schritte auf dem Weg für eine stabile soziale Infrastruktur in Hameln-Pyrmont. Die Infos hatte Radioaktiv-Reporter Joachim Stracke. Schönen Mittwoch im Weser-Bayerland. 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
0: Da könnten Sie auf die Bühne und ein bisschen singen und mit anderen Spaß haben. Bei Karaoke in der Kulturmühle in Buchhagen. Das gibt's am Samstag, 19.30 Uhr geht es dann da los. Da können sich dann Ihre Freunde schnappen, per QR-Code einen Lieblingssong aussuchen und dann die Bühne stürmen. Das wird bestimmt eine lustige Geschichte. Auch immer wieder gerne besucht ist der Handwerkermarkt im Museumsdorf in Börri. Den gibt es an diesem Sonntag. Und zwar direkt im Museum für Landtechnik und Landarbeit in Börri. Und heute könnten Sie noch dabei sein bei der Aktion 3000 Schritte für die Gesundheit. Da gibt's wieder kurze Touren durch die Stadt Hameln. Und los geht's um 15 Uhr am Infocenter in der Deister Allee in Hameln. Am 7. Juni ist es wieder soweit. 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

0: Hier ist Radio Tief. Und gleich nach den Nachrichten geht's weiter mit Musik von Genesis. Spiele ich ihn gleich mit Land of Confusion. Und Shabuzi, a Bar Song. Es ist jetzt kurz vor 7.
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0: Die Nachrichten mit Ute Ziegeler.
2: Die Kreispolitik hat sich am Dienstag mit den Voraussetzungen für eine stabile soziale Infrastruktur in Hameln-Pyrmont beschäftigt. Vorausgegangen war eine Anfrage der Politik an die Kreisverwaltung, die jetzt im Sozialausschuss beantwortet wurde. Demnach setzt die Kreisverwaltung einen Schwerpunkt bei Unterstützungsangeboten für ältere Menschen. Frank Buchholz, Leiter des Sozialamtes.
3: Der Landkreis Hameln-Pyrmont gehört zu den Landkreisen, die immer älter werden. Und dass wir eigentlich gleichzeitig aber auch Einwohner und Einwohner verlieren. Und das ist eine recht schlechte Entwicklung.
2: Laut Prognose des Landesamtes für Statistik wird die Bevölkerung im Landkreis bis 2045 um 10.000 Menschen abnehmen. Schon heute liegt der Anteil der über 65-Jährigen bei knapp 27% und er wird in den nächsten Jahren auf über 31% ansteigen. Damit steige das Risiko der Pflegebedürftigkeit und der Bedarf an ortsnaher, hausärztlicher und pflegerischer Versorgung, altersgerechtem Wohnraum, einem angepassten ÖPNV sowie Beratungsangeboten und Unterstützung im Alltag, Freizeitangeboten gegen Vereinsamung und einer ortsnahen Versorgung mit Gütern des täglichen Bedarfs. Nachdem die Stadt Hameln im Januar bekannt gegeben hat, dass der Weg für den Abriss der ehemaligen Wesermühlen frei ist, geht es jetzt langsam voran. Die Untersuchung nach unter Naturschutz stehenden Tierarten konnte jetzt abgeschlossen werden. Die Stadt hatte das Gelände mit dem 12-stöckigen Betriebsgebäude und den markanten Silos bereits im vergangenen Jahr gekauft. Eine Schadstoffanalyse hatte ergeben, dass nur geringe Mengen belastender Stoffe gefunden wurden. Die Abbrucharbeit soll laut aktuellem Stand voraussichtlich im Juli, August europaweit ausgeschrieben werden. Ob dann der Abriss per Bagger oder Sprengung erfolgt, muss noch entschieden werden. Die Stadt Bad Pyrmont weist darauf hin, dass im Stadtgebiet heute am Mittwoch ganztägig Fahrbahnmarkierungsarbeiten durchgeführt werden. Betroffen ist am Vormittag auch der öffentliche Parkplatz am Rathaus. Dort wird die Breite der Stellflächen den aktuellen Anforderungen der größer werdenden Fahrzeuge angepasst, um den Verkehrsteilnehmenden das Parken zu erleichtern, sagt Ordnungsamtsleiter Lars Torge Klemme. Hierfür wird der Parkplatz bereits

0: Geplant ist außerdem eine regelmäßige Kontrolle der Handelsentwicklung. Die EU-Kommission soll alle 3 Monate berichten. Außerdem soll Ende 2029 überprüft werden, ob Europas Wirtschaft geschädigt wird. Der Deal soll bis spätestens 4. Juli in Kraft treten. Hintergrund sind neue Zolldrohungen von US-Präsident Trump, unter anderem gegen Autos aus der EU. David Riemer, Berlin.
1: Bundesinnenminister Alexander Dobrindt will die Kapazitäten beim Zivilschutz für den Kriegs- und Anschlagsfall massiv ausbauen. Das Kabinett soll heute über ein entsprechendes Eckpunktepapier beraten. Es sieht vor, bis 2029 insgesamt 10 Milliarden in den Bevölkerungsschutz zu investieren.
2: Die Bundesländer machen seit Jahren Druck, dass der Zivilschutz ausgebaut wird. Dobrindt will nun liefern und dafür reichlich Geld in die Hand nehmen. Es geht unter anderem um die Beschaffung von Fahrzeugen, Spezialgeräten und Material für den Notfall. Marode Gebäude sollen instand gesetzt, ehrenamtliche Strukturen gestärkt werden. Im Mittelpunkt steht dabei vor allem das Technische Hilfswerk mit seinen rund 2200 hauptamtlichen THW-Mitarbeitern und etwa 88.000 ehrenamtlichen Helferinnen und Helfern. Dirk Zeitler, Berlin.
1: Daneben will das Bundeskabinett heute die Führerscheinreform auf den Weg bringen. Die Pläne von Verkehrsminister Patrick Schnieder zielen darauf, den meist einige tausend Euro teuren Erwerb der Fahrerlaubnis günstiger zu machen. Fahrschulen sollen dafür unter anderem mehr digitalen Unterricht anbieten und Simulatoren einsetzen können. Auch in der zweiten Nacht nach dem dramatischen Hauseinsturz im sächsischen Görlitz fehlt von 3 Vermissten jede Spur. Bei der Suche nach 2 Frauen und einem Mann wurden bislang keine Lebenszeichen registriert und die Zeit wird immer knapper. Die Einsatzkräfte gehen davon aus, dass Verschüttete bis zu 72 Stunden unter solchen Trümmern überleben können. Das Haus war am Montag eingestürzt.
3: 7:04.
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3: 11 Grad sind es jetzt aktuell in Bad Münder, 12 Grad in Rinteln und in Hessisch-Oldendorf. Heute Morgen ist der Himmel meist bedeckt und es kann in den nächsten Stunden auch hier und da mal nochmal Regen geben. Bis zum Nachmittag, da gibt es dann auch mal ein bisschen Sonne und den Rest des Tages sollte es dann auch trocken bleiben, maximal 17 Grad. Morgen, der Donnerstag, neben Wolken auch immer wieder Sonne. Auch da soll es trocken bleiben bei bis zu 20 Grad. Maximal 24 Grad sind dann am Freitag möglich und neben ein paar Wolken wird es meist sonnig und trocken. Das aktuelle Weserberglandwetter. Bei uns alle 30 Minuten. Damit kurzer Blick auf die Straßen im Weserbergland. Sieht aktuell gut aus, da ist noch alles frei. Die Landkreisblitze heute verstärkt angekündigt für die Bereiche von Bad Pyrmont und Emmertal. Ein Blitzer gesichtet in Hameln am Südbad. Und wenn Sie noch was gesehen haben, Ihr Radioaktivverkehrshinweis telefonisch oder als WhatsApp, Text oder Sprachnachricht an 05151 und 6x5. Gute Fahrt.
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3: Da schauen wir gleich mal nach Bad Pyrmont. Hier gibt es nämlich das inklusive Netzwerk und das setzt sich seit vielen Jahren für die Inklusion ein und auch in diesem Jahr sind da wieder viele inklusive Events geplant. Und mehr dazu hören Sie gleich hier bei uns im Radioaktiv Morgen. Ich bin Alex Henke, hallo.

0: Schönen guten Morgen. Vielleicht noch beim Frühstück oder schon auf dem Weg zur Arbeit. Hier ist Radioaktiv, 13 Minuten nach 7. Die Inklusion im Raum Hameln-Pyrmont unterstützen, das ist das Ziel des inklusiven Netzwerks Bad Pyrmont. Seit mehr als 10 Jahren organisiert der Verein über das ganze Jahr verteilt viele Veranstaltungen und Aktionen, um das zu erreichen. Beispielsweise gibt es Kino-Events, die mittlerweile sehr gut angenommen werden, sowohl von Betroffenen wie zum Beispiel Menschen mit Beeinträchtigung oder Migrationshintergrund, als auch von anderen, sagt Christine Jaros aus dem Vorstand.
1: Wir machen jedes Jahr ein inklusives Sommerfest, was stattgefunden hat, wo auch immer eine Band spielt oder auch Einzelkünstler, die Sänger sind, und dann wird gegrillt, dann wird Kuchen und es wird eine richtig große Party gefeiert sozusagen mit allen. Und das kommt auch jedes Jahr wieder gut an und haben wir auch jetzt schon seit mehreren Jahren auf unseren Plänen stehen. Wandern gehen wir einmal im Herbst, einmal im Frühjahr, das ist auch, und dann mit anschließendem Einkehr in die Gastwirtschaft. Ja, da muss ich sagen, auch klein angefangen und immer mehr, es wird immer beliebter und man muss eben immer wieder probieren, dass diese Inklusion dann auch funktioniert.
0: Und der größte Unterschied zur herkömmlichen Events, das bunte Miteinander, das war ja was ganz Besonderes und das soll es in diesem Jahr auch wieder geben, sagt die Vorsitzende des Netzwerks, Beate Lundburg.
2: Wir haben noch eine ganze Menge vor allem in diesem Jahr kommt White Coffee, Rudeltanzen, inklusives Sommerfest und was ganz Neues, wir wollen verrückt spielen auf dem Kinderrechte-Spielplatz in Bad Pyrmont, der ist ja neu erstanden. Ja, und Pilgern hoch 3, das wird auch eine Veranstaltung, die in der Stadt ist. Ja, ein buntes Programm. Was wir uns sonst wünschen, ist eben noch mehr Kontakt zu haben zu anderen Organisationen.
0: Auch ein Ziel, inklusive Arbeitsplätze in der Region schaffen. Aber warum ist diese inklusive Arbeit überhaupt so wichtig und erstrebenswert? Weil sie das glückliche Miteinander zwischen allen Menschen fördert, zu Lundburg. Das sei Motivation pur.
2: Die inklusive Arbeit ist auf jeden Fall wichtig, weil die Menschen mit Beeinträchtigung eben Schwierigkeiten haben, Teilhabe zu erleben. Sie haben immer Schwierigkeiten, also Kleinigkeiten, wo wir gar nicht so dran denken. Zum Beispiel bei Einkäufen, da ist laute Musik, es gibt volle Geschäfte, wo alles so überfüllt ist. Das mögen nicht alle, dafür gibt es zum Beispiel auch mal Silent-Einkäufe inzwischen. Oder es gibt unterschiedliche Tanzveranstaltungen und solche Sachen. Und da können die wirklich dann besser teilhaben. Und das Verständnis, glaube ich, das ist das Wichtigste, das Verständnis wächst. Miteinander, untereinander und füreinander.
0: Das inklusive Netzwerk in Bad Pyrmont setzt sich seit vielen Jahren für die Inklusion ein. Auch in diesem Jahr sind wieder viele inklusive Events geplant, wie zum Beispiel das Sommerfest, Wanderungen und das Rudeltanzen. Eine Übersicht über die Veranstaltungen und mehr Infos bekommen Sie auch nochmal online unter inklusives-netzwerk.de. Und das hier ist der Radioaktiv Morgen am Mittwoch, 7:16 Uhr.

0: So hört das sich an, der Mittwoch im Weserbergland. Hier ist Radioaktiv. Am 13. September, also am Tag der Kommunalwahl, wird in Erzen ein neuer Bürgermeister gewählt, weil Andreas Wittrocks Amtszeit endet und er nicht erneut kandidiert, sondern sich in den Ruhestand verabschiedet. Und nun gibt es einen weiteren Kandidaten, und zwar Haji Al-Mussa. Ohne Partei im Hintergrund will der verheiratete 26-jährige gebürtige Iraker als Einzelbewerber ins Rathaus einziehen. 2015 ist er als 15-Jähriger aus dem Irak nach Deutschland geflohen. 3 Jahre später hat er begonnen, als Postzusteller zu arbeiten und hat später dann parallel dazu mit seinem Bruder eine Pizzeria betrieben. 2022 hat er die deutsche Staatsbürgerschaft erhalten und seit 2 Jahren betreibt er in der Erzner Bahnhofstraße einen Tabak- und Zeitschriftenladen mit Lotto-Annahmestelle. Mein Kollege Oliver Hoppe hat mit ihm über seine Kandidatur gesprochen.
1: Herr Al-Mussa, wie sind Sie auf die Idee gekommen, Bürgermeister von Erzen zu werden? Warum kandidieren Sie?
2: Viele fragen mich, warum möchte ein junger Mann Bürgermeister werden? Ganz einfache Antwort, weil junge Menschen müssen Verantwortung übernehmen, wenn sie ihre eigene Zukunft gestalten wollen.
1: Welche Themen sind Ihnen denn besonders wichtig?
2: Also auf jeden Fall Sicherheit und Ordnung, Unterstützung für Familien und Senioren, moderne Digitalisierung, wirtschaftliche Entwicklung und vor allem mehr Zusammenhalt in unserer Gemeinde.
1: Inwiefern wollen Sie denn Jugend fördern oder mehr einbeziehen?
2: Also ich sag mal so, die sollen auf jeden Fall bessere Chancen bekommen, dass sie sich hier wohlfühlen, nicht dass sie immer ganz auf die Schnelle, sag ich mal, rausgehen aus Erzen. Ich will, dass die Jugendlichen immer hier sich wohlfühlen und eine Treffpunkte, Sport- und Freizeitangebote, dass die alles hier haben und hier bekommen in unser Erzen.
1: Nun kennen Sie viele, rein beruflich schon, aus Ihrem Laden, aber trotzdem wird es jetzt im Wahlkampf natürlich darum gehen, sich in ganz Erzen bekannt zu machen. Wie wollen Sie das denn machen? Wie soll Ihr Wahlkampf aussehen?
2: Mein Ladenbetrieb hier in Erzen auf der Bahnhofstraße habe ich also seit 2 Jahren mittlerweile, bin sehr aktiv hier in Erzen, nicht nur für den Verkauf meiner Produkte tatsächlich, also dass ich immer da bin für die Gemeinde, für Erzen, wenn irgendjemand Hilfe braucht, bin ich immer da und die Leute, die ich, sage ich mal, geholfen haben, die wissen schon, dass ich immer da war. Plus für den Wahlkampf, in jedem Ortsteil wird es auf jeden Fall einen Infostand geben. Ob das jetzt hier in Erzen auf den Wochenmarkt ist oder ob hier in Großberkel auf der B1 ist oder so wie in anderen Ortsteilen, möchte ich auch auf jeden Fall überall aktiv sein, damit, wenn irgendwelche Fragen haben, dass ich denen auf jeden Fall beantworte.
1: Wie bewerten Sie denn Ihre Chancen? Sie haben ja Gegenkandidaten.
2: Ich meine, Erzen ist es ja keine große Gemeinde und es ist wie eine Familie halt, ne? Und man könnte nur das Beste daraus machen, in alle Bereichen. Ich bin immer offen für alle, die irgendwas am Herzen haben, die können gerne, können die immer kommen und die sollen Vertrauen haben und die sollen auf jeden Fall wissen, dass ich auf jeden Fall die Bürgerinnen und Bürger, sage ich mal, unterstütze.
0: Sagt der Bürgermeisterkandidat in Erzen, Haji Al-Mussa. Für seine Kandidatur als Einzelbewerber waren 130 Unterstützerunterschriften erforderlich. Die hat er bereits beim Wahlamt der Gemeinde eingereicht. Damit ist seine Kandidatur offiziell. Vor ihm hatten bereits Manuela Schäfer für die SPD und der parteilose Stefan Brand für die CDU ihren Hut in den Ring geworfen. Und die Bürgermeisterwahl ist am 13. September, also am Tag der Kommunalwahl. 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

0: Kiste Radio Tief Morgen und gleich nach den Nachrichten geht's weiter mit Musik von Ava Max. Gibt's gleich mit So I Am. Und Bruce Springsteen, Hungry Heart. Es ist jetzt 7:30.
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0: Im Kreissozialausschuss war gestern die soziale Infrastruktur in Hameln-Pyrmont Thema. Die Nachrichten mit Ute Ziegeler.
2: Die Kreispolitik hat sich am Dienstag mit den Voraussetzungen für eine stabile soziale Infrastruktur in Hameln-Pyrmont beschäftigt. Vorausgegangen war eine Anfrage der Politik an die Kreisverwaltung, die jetzt im Sozialausschuss beantwortet wurde. Demnach setzt die Kreisverwaltung einen Schwerpunkt bei Unterstützungsangeboten für ältere Menschen. Laut Prognose des Landesamtes für Statistik wird die Bevölkerung im Landkreis bis 2045 um 10.000 Menschen abnehmen. Schon heute liegt der Anteil der über 65-Jährigen bei annähernd 27% und er wird in den nächsten Jahren auf über 31% ansteigen. Für Radioaktiv aktuell Joachim Stracke.
3: Damit steigt das Risiko der Pflegebedürftigkeit. Das bedeutet, dass eine ortsnahe hausärztliche Versorgung erforderlich ist, wie ein angepasster ÖPNV, eine pflegerische Versorgung, Beratungsangebote, Unterstützung im Alltag, alltagsgerechter Wohnraum, Freizeitangebote gegen Vereinsamung, stationäre Pflegeeinrichtungen und eine ortsnahe Versorgung mit Gütern des täglichen Bedarfs. Um für das Ehrenamt auch bei der Seniorenbetreuung zu werben, soll ab Herbst nun auch das Projekt Ehrenamtsbank in Hessisch-Oldendorf erprobt werden. Dort soll jeder beteiligte Ehrenamtliche ein Konto für Dienstleistungen erhalten, die er dann bei Bedarf wieder einfordern kann.
2: Die Polizei Hameln hat am Dienstagabend 2 E-Scooter-Fahrer wegen Verdacht auf Betäubungsmitteleinfluss aus dem Verkehr gezogen. Die 24 und 28 Jahre alten Männer aus Hameln wurden gegen 19 Uhr in der Sündelstraße kontrolliert. Dabei ergaben sich Hinweise auf eine mögliche Beeinflussung, die sich bei einem Vortest bestätigten. Die beiden E-Scooter-Fahrer wurden für weitere Maßnahmen mit auf die Wache genommen. Auf sie kommt jetzt ein Verkehrsordnungswidrigkeitenverfahren zu wegen Führen eines Kraftfahrzeugs und Einfluss von berauschenden Mitteln. Dies kann ein Bußgeld von 500 Euro zur Folge haben, sowie 2 Punkte in Flensburg und ein einmonatiges Fahrverbot, hieß es am Abend von der Polizei. In Hameln-Kleinberkel ist aufgrund eines Verkehrsunfalls im Bereich der Kreuzung B1 Werkstraße ein Ampelmast vorübergehend außer Betrieb. Die Geschwindigkeit wurde dort aus Gründen der Verkehrssicherheit auf 30 Kilometer in der Stunde reduziert. Das hat die Niedersächsische Landesbehörde für Straßenbau und Verkehr in Hameln mitgeteilt. Der bei dem Unfall beschädigte Mast soll heute am Mittwoch im Laufe des Tages wieder repariert werden. Bis dahin gilt die beschriebene Geschwindigkeitsbegrenzung. Soweit die Meldungen aus der Region. Weiter mit den Weltnachrichten.
4: Ich bin Diana Kramer. Die EU hat sich auf die vollständige Umsetzung des umstrittenen Zolldeals mit den USA geeinigt. Vertreter der Regierungen und des EU-Parlaments verständigten sich in der Nacht darauf, Zölle auf US-Industriegüter abzuschaffen und Agrarprodukten besseren Marktzugang zu geben.
5: Gleichzeitig soll ein Sicherheitsnetz greifen, falls die USA ihre Zusagen nicht einhalten. Dann könnten EU-Zollzugeständnisse wieder ausgesetzt werden. Geplant ist außerdem eine regelmäßige Kontrolle der Handelsentwicklung. Die EU-Kommission soll alle 3 Monate berichten. Außerdem soll Ende 2029 überprüft werden, ob Europas Wirtschaft geschädigt wird. Der Deal soll bis spätestens 4. Juli in Kraft treten. Hintergrund sind neue Zolldrohungen von US-Präsident Trump, unter anderem gegen Autos aus der EU. David Riemer, Berlin.
4: Bundesinnenminister Alexander Dobrindt will die Kapazitäten beim Zivilschutz für den Kriegs- und Anschlagsfall massiv ausbauen. Das Kabinett soll heute über ein entsprechendes Eckpunktepapier beraten. Es sieht vor, bis 2029 insgesamt 10 Milliarden in den Bevölkerungsschutz zu investieren.
6: Die Bundesländer machen seit Jahren Druck, dass der Zivilschutz ausgebaut wird. Dobrindt will nun liefern und dafür reichlich Geld in die Hand nehmen. Es geht unter anderem um die Beschaffung von Fahrzeugen, Spezialgeräten und Material für den Notfall. Marode Gebäude sollen instand gesetzt, ehrenamtliche Strukturen gestärkt werden. Im Mittelpunkt steht dabei vor allem das Technische Hilfswerk mit seinen rund 2200 hauptamtlichen THW-Mitarbeitern und etwa 88.000 ehrenamtlichen Helferinnen und Helfern. Dirk Zeitler, Berlin.
4: Daneben will das Bundeskabinett heute die Führerscheinreform auf den Weg bringen. Die Pläne von Verkehrsminister Patrick Schnieder zielen darauf, den meist einige tausend Euro teuren Erwerb der Fahrerlaubnis günstiger zu machen. Fahrschulen sollen dafür unter anderem mehr digitalen Unterricht anbieten und Simulatoren einsetzen können. Auch in der zweiten Nacht nach dem dramatischen Hauseinsturz im sächsischen Görlitz fehlt von drei Vermissten jede Spur. Bei der Suche nach zwei Frauen und einem Mann wurden bislang keine Lebenszeichen registriert und die Zeit wird immer knapper. Die Einsatzkräfte gehen davon aus, dass Verschüttete bis zu 72 Stunden unter solchen Trümmern überleben können. Das Haus war am Montag eingestürzt.
0: 8:05.
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0: 12 Grad in Koppenbrücke, 13 Grad in Hessisch-Oldendorf und in Hameln. Heute Morgen ist der Himmel meist bedeckt und es kann jetzt in den nächsten Stunden noch immer mal wieder hier und da Regen geben. Es bleibt erstmal bedeckt, so zum Nachmittag kann es ein bisschen Sonne geben und dann sollte es den Rest des Tages auch meist trocken bleiben, maximal 17 Grad. Morgen der Donnerstag, daneben Wolken auch immer wieder mit sonnigen Abschnitten, noch da soll es meist trocken bleiben bei bis zu 20 Grad und der Freitag dann neben ein paar Wolken meist sonnig und trocken bei bis zu 24 Grad. Das aktuelle Weserbergland-Wetter bei uns alle 30 Minuten. Der Radioaktivverkehrsservice. Da stockt es etwas im Bereich Hameln. Die B83 Fischbecker Straße start einwärts. Da müssen Sie ungefähr 5 bis 10 Minuten mehr Zeit einplanen. Und es dauert auch im Bereich Bad Münder etwas länger. Einmal die B442 Richtung Hachmühlen zur B217. Da dauert es 5 Minuten länger. Und das gilt auch für die Landstraße zwischen Bad Münder Richtung Springe zur B217. Auch da dauert es 5 Minuten bis 10 Minuten länger. Die Landkreisblitzer heute verstärkt angekündigt für die Bereiche von Bad Pyrmont und Emmertal. Ein Blitzer steht in Hameln in Höhe des Südbads. Und wenn Sie noch was gesehen haben, Ihr Radioaktivverkehrshinweis telefonisch oder als WhatsApp-Text oder Sprachnachricht an 05151 und 6x5. Gute Fahrt.
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0: Mit Alex Henke. Hallo. Und da schauen wir gleich nochmal auf die gestiegenen Wohn- und Mietpreise. Denn für viele Menschen heißt das, wenn sie für Wohnraum so viel Geld ausgeben müssen, dass kaum noch Geld für andere Sachen überbleibt. Und wir haben mit der Geschäftsführung der Kreissiedlungsgesellschaft aus Hameln gesprochen, was sie denn sagt zu den steigenden Mietpreisen und warum es diesen Anstieg gibt. Und mehr dazu hören Sie gleich hier bei uns.

0: Ich finde, Sie haben die richtige Entscheidung für heute Morgen getroffen. Sie starten mit Radioaktiv in den Tag, 7.43 Uhr. Die Suche nach bezahlbarem Wohnraum, die ist für viele in Deutschland aktuell eine Herausforderung. Und es gibt ja auch die sogenannte Wohnarmut, die nimmt zu. Also, dass wegen zum Beispiel hoher Mieten noch kaum noch Geld für Lebensmittel oder Freizeit übrig bleibt. Allerdings gilt das vor allem in Großstädten. Das sagt Sven Fischer, Geschäftsführer der Kreissiedlungsgesellschaft, kurz KSG, aus Hameln.
1: Ich glaube, die Situation im Sozialwohnraum sieht vielleicht für viele nicht zufriedenstellend aus, aber ist vergleichbar zu großen Städten, zu Metropolen wie Hannover oder Wolfsburg relativ gut. Wir haben hier keinen klassischen Problemmarkt. Das ist hier wirklich im Landkreis Hameln-Pyrmont nicht gegeben.
0: Dennoch wäre ein Preisanstieg von 2,8% im Landkreis Hameln-Pyrmont erkennbar. Es gäbe verschiedene Gründe, warum die Mieten teurer werden.
1: Das sind die Baupreise, die in den letzten Jahren extrem gestiegen sind. Auch Lohnsteigerungen, nach wie vor Herausforderungen gesetzlicher Art wie Brandschutz, wie natürlich auch der Klimawandel, wo ja auch moderne Formen der Heizsysteme gefunden werden. Und das wirkt sich leider auf den Preis aus.
0: Und um den Anstieg einzudämmen, müsse mehr unterstützt werden.
1: Förderkulissen auf den Markt zu bringen, die uns wirklich weiterhelfen. Bündnisse für bezahlbares Wohnen gibt es ja auch schon zuhauf. Die müssen weitergepflegt werden. Es erfordert ein gesellschaftliches Engagement, dass man irgendwo auch dafür Mittel freischaufelt. Wer die Bundespolitik im Moment beobachtet, da gibt es ja wirklich Aufgaben ohne Ende, wo jetzt auch schon das Geld fehlt. Und das geht ja im Grunde genommen bis runter in die Städte und Gemeinden.
0: Das sagt Sven Fischer, Geschäftsführer der KSG aus Hameln, zu steigenden Mietpreisen, warum es diesen Anstieg gibt und was vielleicht dagegen helfen kann. Kommen Sie entspannt durch diesen Tag im Weserbergland mit Radioaktiv. Gleich bei uns die Veranstaltungstipps.

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2: Wenn Sie vielleicht mal am Wochenende was machen wollen, draußen unterwegs sein, dann gibt es eine Möglichkeit. Nämlich in Bad Pyrmont, da gibt es jeden Samstag den Parkrun. Das ist der offizielle 5-Kilometer-Lauf in der Kurstadt. Völlig kostenlos für alle, die gerne laufen, walken und spazieren gehen. Und los geht's immer um 9 Uhr am Reisemobilhafen im Hauptbahn Bölkeweg in Bad Pyrmont. Oder Sie sind mit dabei bei der öffentlichen Führung. Die gibt es im Museum in der Osterstraße in Hameln, Sonntag am 24. Mai. Da geht's wieder los um 14 Uhr. Das Museum bietet dann eine 60-minütige öffentliche Führung durch die Stadtgeschichte Hamelns an. Oder vielleicht am Rathauspark in Bodenwerder, da gibt es ein Pfingstkonzert. Und zwar am Pfingstsonntag. Kleines Konzert im Park heißt das mit Miss Hu. Und das ist die neue Reihe Kleines Konzert im Park. Und da verlässt der Verein, der das macht, mal die gewohnten Räumlichkeiten und lädt dann Musikbegeisterte unter freiem Himmel ein. Und das Duo Miss Hu verspricht dann einen stimmungsvollen Start in die Open-Air-Saison mit einer Mischung aus Soul, Pop und Jazz. 14 Uhr am Pfingstsonntag im Rathauspark in Bodenwerder. Oder vielleicht Sumpfe Karaoke. Da können Sie in der Sumpfblume singen, mit anderen zusammen und Spaß haben. Das geht am Donnerstag, den 21., also morgen um 19 Uhr geht es dann los in der Sumpfblume in Hameln.
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0: Hier ist Radio Tief, gleich nach den Nachrichten gibt's Musik von John Mellencamp. Spiele ich ihn gleich mit Jack und Diane. Und Miley Cyrus, End of the World. Es ist jetzt kurz vor 8.
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0: Im Januar hatte die Stadt Hameln bekannt gegeben, dass der Weg für den Abriss der ehemaligen Wesermühlen frei ist. Jetzt geht es langsam voran. Die Nachrichten mit Ute Ziegeler.
2: Die Untersuchung nach unter Naturschutz stehenden Tierarten konnte jetzt abgeschlossen werden. Die Stadt hatte das Gelände mit dem 12-stöckigen Betriebsgebäude und den markanten Silos bereits im vergangenen Jahr gekauft. Eine Schadstoffanalyse hatte ergeben, dass nur geringe Mengen belastender Stoffe gefunden wurden. Die Abbrucharbeit soll laut aktuellem Stand voraussichtlich im Juli, August europaweit ausgeschrieben werden. Ob dann der Abriss per Bagger oder Sprengung erfolgt, muss noch entschieden werden. Die Kreispolitik hat sich am Dienstag mit den Voraussetzungen für eine stabile soziale Infrastruktur in Hameln-Pyrmont beschäftigt. Vorausgegangen war eine Anfrage der Politik an die Kreisverwaltung, die jetzt im Sozialausschuss beantwortet wurde. Demnach setzt die Kreisverwaltung einen Schwerpunkt bei Unterstützungsangeboten für ältere Menschen. Laut Prognose des Landesamtes für Statistik wird die Bevölkerung im Landkreis bis 2045 um 10.000 Menschen abnehmen. Schon heute liegt der Anteil der über 65-Jährigen bei knapp 27% und er wird in den nächsten Jahren auf über 31% ansteigen. Damit steige das Risiko der Pflegebedürftigkeit und der Bedarf an ortsnaher, hausärztlicher und pflegerischer Versorgung, altersgerechtem Wohnraum, einem angepassten ÖPNV sowie Beratungsangeboten und Unterstützung im Alltag, Freizeitangeboten gegen Vereinsamung und einer ortsnahen Versorgung mit Gütern des täglichen Bedarfs. Erste Schritte gebe es bereits, sagte der Leiter des Sozialamtes Frank Buchholz.
3: Wir haben auf die Pflegekurse hingewiesen. Wir haben auch verschiedene andere Projekte vorgestellt. Ich habe schon auf die Gesundheitsregion noch mal extra darauf hingewiesen, dass man eben versucht, Landärzte für den Landkreis Hameln-Pyrmont zu finden, um letztendlich auch gerade ältere Menschen eine ortsnahe ärztliche Versorgung zu geben.
2: Die Landesstraße 429 zwischen Welsede und Gronde ist ab heute bis voraussichtlich Anfang Juli für Sanierungsarbeiten gesperrt. Die Arbeiten betreffen den Bereich von Welsede bis zum Anschluss an die Landesstraße in Richtung Lündorf, heißt es von der Niedersächsischen Landesbehörde für Straßenbau und Verkehr in Hameln. Auf einer Länge von knapp 4 Kilometern wird die Fahrbahn abgefräst und erneuert. Neben der Beseitigung von Schadstellen werden ein Profilausgleich sowie eine neue Asphaltdeckschicht eingebaut. Darüber hinaus werden im Bereich zwischen Welsede und Gronde die Schutzplanken erneuert bzw. erweitert. Außerdem wird ein Teilabschnitt des parallel zur Straße verlaufenden Radwegs saniert. Die Umleitung ist ausgeschildert. Soweit die Meldungen aus der Region. Weiter mit den Weltnachrichten.
4: Ich bin Diana Kramer.

0: Umsetzung des umstrittenen Zolldeals mit den USA geeinigt. Vor dem Hintergrund neuer Drohungen von US-Präsident Trump sollen Zölle auf US-Industriegüter wegfallen und amerikanische Agrarprodukte leichter Zugang zum EU-Markt bekommen. Allerdings verstoßen die USA gegen Absprachen, können EU-Zollvorteile auch wieder ausgesetzt werden. Nur wenige Tage nach US-Präsident Trump ist Kreml-Chef Putin in Peking. Bei den Gesprächen mit Staatschef Xi soll es um den Iran-Konflikt und den Ukraine-Krieg gehen, aber auch um die Energiezusammenarbeit beider Länder.
1: Für Putin ist der Besuch wichtig. Er kann zeigen, Russland ist trotz westlicher Sanktionen nicht allein. Für Xi ist der Besuch ebenfalls nützlich. Er zeigt, Peking spricht mit Washington und Moskau. An China kommt in der Weltpolitik derzeit kaum jemand vorbei. Aus Shenzhen, Jörn Petring.
0: Nur 2 Jahre nach der Einführung schafft Thailand die 60-tägige visafreie Einreise für Touristen wieder ab. Damit dürfen Besucher, auch aus Deutschland, wieder nur noch 30 Tage ohne Visum im Land bleiben. Die 60-Tage-Regel war 2024 eingeführt worden, um den wichtigen Tourismussektor nach der Corona-Pandemie wieder anzukurbeln. Die Lockerung führte aber zu Problemen. Ausländer nutzten die langen Aufenthaltsmöglichkeiten zum Beispiel für illegale Geschäfte.
2: 8:04.
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2: 12 Grad sind es aktuell in Bad Pyrmont, 13 Grad in Rinteln und in Bodenwerder. Heute Morgen ist der Himmel meist bedeckt und es kann jetzt hier und da auch mal leichten Regen geben. Den Rest des Tages bleibt es erstmal bedeckt. Vom Mittag an sollte es meist trocken bleiben und zum Nachmittag könnte es auch ein bisschen Sonne geben. Maximal 17 Grad heute. 20 Grad, dann morgen am Donnerstag neben Wolken auch immer mal wieder sonnige Abschnitte. Es soll trocken bleiben. Der Freitag zum Start ins Pfingstwochenende dann mit viel Sonne und wenig Wolken bei bis zu 24 Grad. Das aktuelle Weserberglandwetter bei uns alle 30 Minuten. 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Der Verkehr staut sich im Moment etwas im Bereich Hameln, einmal auf der Fischbecker Straße stadteinwärts. Das ist die B83, da brauchen Sie ungefähr 5 Minuten länger. Und es staut sich auch auf der Süntelstraße in Hameln. Wenn Sie nach Hameln rein wollen, da dauert es auch 5 bis 10 Minuten länger. Die Landkreisblitzer heute verstärkt angekündigt für die Bereiche von Bad Pyrmont und Emmertal. Ein Blitzer steht in Hameln in der Fluthamelstraße in Höhe des Südbads. Und wenn Sie noch was gesehen haben, Ihr Radioaktivverkehrshinweis telefonisch oder als WhatsApp, Text oder Sprachnachricht an 05151 und 6x5. Gute Fahrt.
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2: Mit Alex Henke. Moin. Tja, und nicht nur Mietwohnungen werden immer teurer. Auch wer ein Haus oder eine Wohnung kaufen will, der greift im Moment tief und immer tiefer in die Tasche. Was ein Immobilienmakler aus Hameln dazu sagt, das hören Sie gleich hier bei uns.

0: Sie haben Radioaktiv auf der Arbeit oder zu Hause an, damit immer gut informiert durch den Tag. Ja, und nicht nur bezahlbare Mietwohnungen zu finden ist im Moment schwer, auch wer eine Wohnung oder ein Haus kaufen will, der zahlt immer mehr. Bis 2035 sollen die Preise pro Jahr um 1% steigen. Das belegt eine aktuelle Studie des Instituts für Wirtschaft. Und dieser Anstieg wäre auch hier im Weserbergland erkennbar, sagt Christian Tag, Immobilienmakler von Riverside Estate aus Hameln.
1: Wir haben natürlich einmal die Situation, dass die Baukosten einfach enorm gestiegen sind, dass wir einfach wenig Wohnraum, neuen Wohnraum momentan schaffen, weil die Zinsen einfach auch gestiegen sind. Dementsprechend gibt es einfach wenig Bauträger, die sich an Projekte wagen. Auf der anderen Seite haben wir auch noch das Thema, dass wir einfach Inflation haben, dass viele gerade Investoren oder auch private Kapitalanleger sagen, dass sie ihr Geld in Sachwerte investieren wollen.
0: Und dabei seien nicht nur steigende Preise, sondern auch der fehlende Wohnraum ein Thema.
1: Dass wir eine veraltete Generationsstruktur haben, auch hier in Hameln, dass wir viel Anfragen haben, was altersgerechten Wohnraum angeht und dass es einfach kaum was da ist. Das heißt, man muss irgendwo versuchen, den Neubau zu fördern, aber auch die Bestandsentwicklung. Heißt, wir haben nicht nur das Problem, dass nicht gebaut wird, sondern dass wir einfach auch viele Leerstände haben und dass man halt diese Leerstände versucht zu bekämpfen.
0: Wohnen sei ein Grundbedürfnis und solle bezahlbar bleiben. Um das zu schaffen, müssen gemeinsam Lösungen gefunden werden.
1: Dass man nicht immer sagt, der böse Vermieter oder der böse Investor, sondern es gibt immer zwei Seiten der Medaille. Auch für Investoren wird es nicht einfach gemacht. Heißt, wir haben auch auf deren Seite gewisse Kosten. Auch wenn er manches auf den Mieter umlegen kann, heißt, man sitzt gemeinsam am Boot. Da brauchen wir auch irgendwo Unterstützung von der Politik. Ich hoffe mir, dass vielleicht wir irgendwelche Förderungen sehen werden für Familien und gerade auch vielleicht für die ältere Gesellschaft. So, das Geld muss ja irgendwo da sein und herkommen.
0: Sagt Christian Tag, Immobilienmakler von Riverside Estate aus Hameln, zu den steigenden Preisen, die sich auch beim Haus- oder Wohnungskauf bemerkbar machen. Und die Infos gab es hier bei Radioaktiv.

0: Das ist Ihr Morgen im Weserbergland mit Radioaktiv 20 Minuten nach 8. Und die Parteien in Hameln-Pyrmont, die bereiten sich schon auf die Kommunalwahlen im September vor. Die SPD Salzhemdorf hat ihre 28 Kandidaten für den Kreis, Gemeinde und Ortsrat aufgestellt. Und auch ihr Fraktionsvorsitzender Karl-Heinz Griesner, der tritt erneut an.
1: Ja, ich werde auch noch mal kandidieren. Das so ganz ruhig in der Ecke sitzen möchte ich noch nicht. Und das ist auch soweit noch in Ordnung. Und meine Parteikolleginnen und Kollegen haben auch darum gebeten, dass ich das nochmal mache. Also werde ich es auch nochmal tun. Schauen wir mal, was bei rauskommt. Also insgesamt sind wir ganz gut aufgestellt.
0: Und die Aufstellung der Kandidaten und Kandidatinnen lief auch ganz gut, meint er.
1: Ja, insgesamt sind wir gut aufgestellt. Wir haben uns da wirklich auch Zeit zugelassen und sind nicht so die Schnellschüsse nach außen gebracht, wie der ein oder andere das getan hat. Wir haben, wenn ich das richtig im Kopf habe, im Moment über alle Kandidaturen vom Kreistag, Gemeinderat und Ortsräte gezählt und die Doppelkandidaturen rausgenommen. Meine ich, haben wir rund 28 Kandidatinnen und Kandidaten. Das ist mehr als vor 5 Jahren. Es kommen noch sicherlich 1, 2, 3 dazu. Das ist so in den letzten Zügen. Wir werden Anfang Juni unsere Aufstellungsversammlung dazu haben. Bereiten das jetzt also intern vor, werden auch vor der Aufstellungsversammlung uns nochmal öffentlich, also auch mit Presse und Medien nochmal melden, wo wir eine Kandidatenversammlung machen.
0: In Salzhemdorf wird dann noch ein Bürgermeister oder Bürgermeisterin neu gewählt. Clemens Pommerening, der amtierende Bürgermeister, tritt auch wieder an. Für 8 Jahre wird der Bürgermeister dann neu gewählt. Die SPD hält sich zwar noch bedeckt, will aber, dass es eine wirkliche Wahl wird für die Menschen in Salzhemdorf.
1: Also die Bürgermeisterwahlen stehen hier auch an. Die Fristen dafür sind sogar verkürzt, weil die Kandidaten oder Kandidatinnen, die sich dort bewerben könnten, ja, verfassungsschutzmäßig nochmal überprüft werden müssen. Es ist eine neue Regelung dabei. Ich fand es immer gut, wenn eine demokratische Auswahl stattfinden kann, also dass nicht nur ein Kandidat oder eine Kandidatin da ist. Ich will da noch nicht so weit aus mir aus dem Fenster legen. Wir sind an dem Problem dran und werden rechtzeitig spätestens Anfang Juni dazu uns äußern. Und ich denke, die Bürgerinnen und Bürger werden eine demokratische Auswahl bekommen.
0: Die SPD Salzhemdorf hat ihre Kandidaten für die Kommunalwahl am 13. September vorgestellt. 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

0: Hier ist Radioaktiv. Gleich nach den Nachrichten geht's weiter mit Musik von Katy Perry. Spiele ich gleich mit Last Friday Night. Und Barclay James Harvest. Life is for living. Es ist jetzt 8:30.
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0: Im Januar hatte die Stadt Hameln bekannt gegeben, dass der Weg für den Abriss der ehemaligen Wesermühlen frei ist. Und jetzt geht es langsam voran. Die Nachrichten mit Ute Ziegeler.
2: Die Untersuchung nach unter Naturschutz stehenden Tierarten konnte jetzt abgeschlossen werden. Die Stadt hatte das Gelände mit dem 12-stöckigen Betriebsgebäude und den markanten Silos bereits im vergangenen Jahr gekauft. Eine Schadstoffanalyse hatte ergeben, dass nur geringe Mengen belastender Stoffe gefunden wurden. Die Abbrucharbeit soll laut aktuellem Stand voraussichtlich im Juli, August europaweit ausgeschrieben werden. Ob dann der Abriss per Bagger oder Sprengung erfolgt, muss noch entschieden werden. Die SPD Salzemmendorf hat sich mit den Kandidaturen für die Wahl der Kreisgemeinde und Ortsräte befasst. Aktuell gäbe es annähernd 30 Kandidatinnen und Kandidaten für die Kommunalwahl im September, sagt Fraktionsvorsitzender Karl-Heinz Griesner.
3: Wir haben uns da wirklich auch Zeit zugelassen. Wir haben, wenn ich das richtig im Kopf habe, im Moment über alle Kandidaturen vom Kreistag, Gemeinderat und Ortsräte gezählt und die Doppelkandidaturen rausgenommen. Meine ich, haben wir rund 28 Kandidatinnen und Kandidaten. Das ist mehr als vor 5 Jahren. Es kommen noch sicherlich 1, 2, 3 dazu. Das ist so in den letzten Zügen. Wir bereiten das jetzt also intern vor, werden auch vor der Aufstellungsversammlung uns nochmal öffentlich, also auch mit Presse und Medien nochmal melden, wo wir eine Kandidatenversammlung machen.
2: Auch Griesner selbst hat sich für eine erneute Kandidatur entschieden. Die Aufstellungsversammlung ist für den 5. Juni im Waldhotel Humboldtsee geplant. Im Flecken Salzemmendorf wird bei der Kommunalwahl am 13. September auch ein neuer Bürgermeister bzw. eine Bürgermeisterin gewählt. Die SPD hat noch keinen eigenen Kandidaten oder Kandidatin benannt. Griesner möchte aber, dass es eine echte Wahlmöglichkeit gibt. Die Polizei Hameln hat am Dienstagabend 2 E-Scooter-Fahrer wegen Verdacht auf Betäubungsmitteleinfluss aus dem Verkehr gezogen. Die 24 und 28 Jahre alten Männer aus Hameln wurden gegen 19 Uhr in der Sündelstraße kontrolliert. Dabei ergaben sich Hinweise auf eine mögliche Beeinflussung, die sich bei einem Vortest bestätigten. Die beiden E-Scooter-Fahrer wurden für weitere Maßnahmen mit auf die Wache genommen. Auf sie kommt jetzt ein Verkehrsordnungswidrigkeitenverfahren zu wegen Führen eines Kraftfahrzeugs unter Einfluss von berauschenden Mitteln. Dies kann ein Bußgeld von 500 Euro zur Folge haben, sowie 2 Punkte in Flensburg und ein einmonatiges Fahrverbot, hieß es am Abend von der Polizei. Soweit die Meldungen aus der Region. Weiter mit den Weltnachrichten.
4: Ich bin Diana Kramer. Das Bundeskabinett will heute die Führerscheinreform auf den Weg bringen. Ziel ist, die Fahrschulausbildung moderner, digitaler und einfacher zu machen und dadurch die Kosten zu senken.
5: Ab dem Jahreswechsel sollen sich Fahrschülerinnen und Schüler zum Beispiel aussuchen können, ob sie die Theorie lieber in der Fahrschule pauken wollen oder daheim per App. Statt nur im Fahrschulauto zu üben, soll es dann auch möglich sein, bestimmte Fahrten zusammen mit den Eltern zu machen oder in Simulatoren. Wie viele Sonderfahrten nötig sind, soll der Fahrlehrer dann individuell einschätzen. Es müssen nicht mehr zwingend 12 Fahrten über Land, nachts und auf der Autobahn sein. Außerdem sollen beide Prüfungen gestraft werden. Ursula Winkler, Nachrichtenredaktion.
4: Das Kabinett will heute auch über Vorschläge von Innenminister Alexander Dobrindt zur Stärkung des Zivil- und Bevölkerungsschutzes beraten. Dabei geht es unter anderem um die Beschaffung von Fahrzeugen und Geräten und die Instandsetzung maroder Gebäude. Insgesamt 10 Milliarden Euro sollen bis 2029 in den Bevölkerungsschutz investiert werden. Die EU hat sich auf eine vollständige Umsetzung des umstrittenen Zolldeals mit den USA geeinigt. Vor dem Hintergrund neuer Drohungen von US-Präsident Trump sollen Zölle auf US-Industriegüter wegfallen und amerikanische Agrarprodukte leichter Zugang zum EU-Markt bekommen. Allerdings verstoßen die USA gegen Absprachen, können EU-Zollvorteile auch wieder ausgesetzt werden. Nur wenige Tage nach US-Präsident Trump ist Kreml-Chef Putin in Peking. Bei den Gesprächen mit Staatschef Xi soll es um den Iran-Konflikt und den Ukraine-Krieg gehen, aber auch um die Energiezusammenarbeit beider Länder.
6: Für Putin ist der Besuch wichtig. Er kann zeigen, Russland ist trotz westlicher Sanktionen nicht allein. Für Xi ist der Besuch ebenfalls nützlich. Er zeigt, Peking spricht mit Washington und Moskau. An China kommt in der Weltpolitik derzeit kaum jemand vorbei. Aus Shenzhen, Jörn Petring.
4: Nur 2 Jahre nach der Einführung schafft Thailand die 60-tägige visafreie Einreise für Touristen wieder ab. Damit dürfen Besucher auch aus Deutschland wieder nur noch 30 Tage ohne Visum im Land bleiben. Die 60-Tage-Regel war 2024 eingeführt worden, um den wichtigen Tourismussektor nach der Corona-Pandemie wieder anzukurbeln. Die Lockerung führte aber zu Problemen. Ausländer nutzten die langen Aufenthaltsmöglichkeiten zum Beispiel für illegale Geschäfte.
0: Gleich 9:06.
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0: 13 Grad jetzt im Weserbergland, dazu der Himmel meist bedeckt und es kann jetzt auch in den nächsten Stunden noch mal leichter Regen mit dabei sein. So vom Mittag an soll es dann meist trocken bleiben und zum Nachmittag kann es auch ein bisschen Sonne geben, maximal 17 Grad heute. Morgen, der Donnerstag dann, neben Wolken auch immer mal wieder Sonne, es bleibt trocken bei bis zu 20 Grad. Der Freitag dann auch meist sonnig, nur ein paar harmlose Wolken und maximal 24 Grad. Das aktuelle Weserberglandwetter, bei uns alle 30 Minuten. 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Auf den Straßen ist aktuell alles frei. Die Landkreisblitzer heute verstärkt angekündigt für die Bereiche von Bad Pyrmont und Emmertal. Ein Blitzer steht in Hameln in der Fluthamelstraße in Höhe des Südbads. Und wenn Sie noch was gesehen haben, Ihr Radioaktivverkehrshinweis telefonisch oder als WhatsApp-Text oder Sprachnachricht an 05151 und 6x5. Gute Fahrt.
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0: Und in unserem Gesundheitstipp, da beschäftigen wir uns gleich mal mit dem Thema mentale Gesundheit. Mehr dazu gleich hier bei uns. Ich bin Alex Henke. Schönen guten Morgen.

0: geht's durch den Mittwoch mit Radioaktiv. Mentale Gesundheit oder auch psychische Gesundheit ist ja mehr als nur Fehlen von Krankheiten. Beschreibt ja auch einen Zustand des Wohlbefindens, in dem Sie Ihre Fähigkeiten ausschöpfen, den normalen Lebensbelastungen standhalten und auch produktiv arbeiten können. Und sie bildet dann auch die Grundlage für seelische Stabilität und Lebensqualität. Und mehr Infos zu mentaler Gesundheit gibt es jetzt von Rolf Hirsch, unserem Gesundheitsexperten von der AOK in Hameln. Guten Morgen, Herr Hirsch. Ja, was versteht man denn unter mentaler Gesundheit?
1: Ja, guten Morgen. Also wir kennen ja alle die Situation. Wir sind vollkommen überflutet von wirklich Bildern, die auf uns einströmen. Wir haben widersprüchliche Meinungen im Büro, vielleicht Prognosen, die uns verunsichern. Wir haben Angst, wir haben Stress, wir haben Sorgen. Wir haben wirklich ganz viele Störfaktoren, die den ganzen Tag auf uns einprasseln und wir haben das Gefühl, wir müssen wirklich irgendwo dagegen standhalten, um das wirklich auch aufzufangen. Und das ist wirklich, wir müssen selbst sehen, wie wir mit unseren Fähigkeiten diese enormen Belastungen auch wirklich entgegentreten können.
0: Und wie kann man diese mentale Gesundheit erreichen?
1: Ja, da gibt es natürlich verschiedene Faktoren und Maßnahmen. Also einmal zeigen Sie Achtsamkeit sich selbst gegenüber. Wir haben immer alle anderen im Fokus. Fragen Sie nach Ihren eigenen Bedürfnissen und stellen Sie diese nicht hinten an. Das schließt also auch die Rücksicht auf andere nicht aus. Achten Sie auch wirklich auf Ihren Lebensstil. Gesunde Ernährung, regelmäßige Bewegung, geregelter Tagesablauf, ausreichend Erholung und Schlaf. Die unterstützen wirklich Ihre psychische Gesundheit. Verzicht auf Rauchen und übermäßigen Alkoholkonsum. Das klingt natürlich immer so einfach. Man ist wirklich immer so getrieben und denkt, man muss es für andere etwas machen. Aber wirklich an sich denken. Leben Sie wirklich auch Ihre sozialen Beziehungen bewusst aus und nehmen sich wirklich Zeit dafür. Wenn Sie wenige Kontakte haben, suchen Sie vielleicht auch gezielt Gemeinschaftsangebote. Zeigen Sie soziales Engagement. Sie können Ehrenamt übernehmen. Dann können Sie auch wirklich, wie vielleicht in der Seniorenhilfe, in der Tafel, Sie können wirklich andere unterstützen. Trennen Sie auch im Beruf Arbeit und Freizeit. Arbeiten Sie möglichst nicht nach Feierabend am Abend nochmal oder am Wochenende. Nehmen Sie möglichst keine Arbeiten mit in den Urlaub. Sie brauchen wirklich, sowohl der Körper als auch der Geist braucht Erholung. Vermeiden Sie wirklich diese berufliche Überlastung und Stress. Legen Sie wirklich Pausen bei der Arbeit ein. Man kennt das, man denkt, oh, jetzt das Nächste und ich bin getrieben. Und mein Vorgesetzter sagt noch 5 Minuten, dann möchte ich hier die Vorlage haben. Aber trotzdem, wirklich beschäftigen Sie sich mit Stressmanagement und legen Pausen ein. Bewegen Sie sich ausreichend. Sie können Entspannungsübungen machen. Da gibt es auch auf YouTube verschiedene Möglichkeiten, die man sich angucken kann bezüglich Stressabbau, Achtsamkeit, Entspannung. Sie können sich auch kreativ betätigen. Vielleicht haben Sie auch eine künstlerische, kreative Beschäftigung, aber das führt auf jeden Fall zu Wohlbefinden. Und versuchen Sie einfach im Leben neugierig zu bleiben. Offen für Neues, für Abwechslung. Das regt auch nochmal so die Lebensgeister an. Und stärken Sie wirklich Ihre psychische Widerstandskraft. Da gibt es verschiedene Strategien auch. Es sind kleine Schritte, aber die haben eine ganz große Reichweite.
0: Und was kann sich denn sonst noch negativ auf die psychische Gesundheit auswirken?
1: Ja, das bedeutet einmal, wir haben diese belastende Alltagssituation, vielleicht auch schwere Schicksalsschläge. Und wir sind immer in so einem ständigen Wechsel zwischen Anspannung und Erholung. Aber ist einmal dieses Gleichgewicht wirklich nicht mehr da und werde ich viel anfälliger und kann nicht mehr die Krise so gut bewältigen. Also da wirklich gerade bei schlechten Lebensumständen, die man immer mal in seinem Leben hat, ist man dort sehr gefährdet. Aber wenn ich wirklich achtsam mit mir umgehe und wirklich auf meine psychische Gesundheit achte, dann bekomme ich das auch wieder in einen Rahmen.
0: Das sagt Rolf Hirsch, unser Gesundheitsexperte von der AOK in Hameln, hier bei Radioaktiv mit dem Gesundheitstipp.

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1: Vielleicht zu einem Jazzkonzert. Das gibt es heute und morgen im Double Time Jazz Club am Ostertorwall in Hameln mit Viktoria Tolstoy und Jakob Karlsen. Die sind auf ihrer Who We Are Tour 2026 und das ist auch eines der besten Duos des europäischen Jazz. 20 Uhr geht's jeweils los im Double Time in Hameln. Oder vielleicht in den Kronenlichtspielen heute ein Film, der heißt Extrawurst. 19.30 Uhr geht es da heute los und das ist eine pointierte Komödie mit viel Humor und aktuellen Themen. Die perfekte Gelegenheit für einen unterhaltsamen Kinoabend in den Kronenlichtspielen in Bad Pyrmont heute 19.30 Uhr. Oder wenn Sie sagen, naja gut, das Wetter macht mir nicht so viel aus, dann können Sie auch ab aufs Fahrrad. Der Fahrradclub AWT Hameln lädt nämlich alle Fahrradbegeisterten ein zu einer gemeinsamen Ausfahrt. 10.30 Uhr geht's an der Pluto am Schiffsanleger in Hameln los. Dazu stoßen können Sie auch noch um 11:15 am Baumarkt in Afferde. Und dann führt die Strecke von Hameln über Afferde, Behrensen, Bessing bis nach Bisbarode. Am 7. Juni ist es wieder soweit. Rauf aufs Rad am Felgenfesttag von 11 bis 18 Uhr. 50 Kilometer entlang der Weser zwischen Rinteln und Bodenwerder. Der autofreie Erlebnistag im Wesertal. Das Felgenfest am 7. Juni von 11 bis 18 Uhr. 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

0: Schönen guten Morgen, hier ist Radioaktiv, gleich nach den Nachrichten. Musik von Taylor Dane. Gleich mit Tell It To My Heart. Und Taylor Swift mit Opalite. Es ist jetzt 9 Uhr.
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0: Die Kreispolitik hat sich am Dienstag mit den Voraussetzungen für eine stabile soziale Infrastruktur in Hameln-Pyrmont beschäftigt. Die Nachrichten mit Ute Ziegeler.
2: Der Landkreis Hameln-Pyrmont setzt bei den Bemühungen für eine stabile soziale Infrastruktur einen Schwerpunkt bei Angeboten für Seniorinnen und Senioren. Hintergrund ist, dass der Anteil älterer Menschen im Landkreis steigt. Schon heute liegt der Anteil der über 65-Jährigen bei annähernd 27% und er wird in den nächsten Jahren auf über 31% ansteigen. Für Radioaktiv aktuell Joachim Stracke.
3: Um für das Ehrenamt auch bei der Seniorenbetreuung zu werben, soll ab Herbst nun auch das Projekt Ehrenamtsbank in Hessisch-Oldendorf erprobt werden. Dort soll jeder beteiligte Ehrenamtliche ein Konto für Dienstleistungen erhalten, die er dann bei Bedarf wieder einfordern kann. Und es gibt eine Karte im Internet, auf der alle Pflegedienste und Angebote zusammengefasst werden, damit sich Interessenten dort umfänglich informieren können. Noch ist aber viel zu tun. Allerdings gibt es einen sozialen Bedarf nicht nur bei Senioren, sondern gerade auch bei Kindern und Jugendlichen, wie eine aktuelle Kriminalitätsstudie des Landeskriminalamtes zeigt. Demnach gibt es in strukturell benachteiligten Landkreisen wie auch in Hameln-Pyrmont eine besonders hohe Jugendkriminalität. Eine Ursache: Armut.
2: Nachdem die Stadt Hameln im Januar bekannt gegeben hat, dass der Weg für den Abriss der ehemaligen Wesermühlen frei ist, geht es jetzt langsam voran. Die Untersuchung nach unter Naturschutz stehenden Tierarten konnte jetzt abgeschlossen werden. Die Stadt hatte das Gelände mit dem 12-stöckigen Betriebsgebäude und den markanten Silos bereits im vergangenen Jahr gekauft. Eine Schadstoffanalyse hatte ergeben, dass nur geringe Mengen belastender Stoffe gefunden wurden. Die Abbrucharbeit soll laut aktuellem Stand voraussichtlich im Juli, August europaweit ausgeschrieben werden. Ob dann der Abriss per Bagger oder Sprengung erfolgt, muss noch entschieden werden. Die Landesstraße 429 zwischen Welsede und Grohnde ist ab heute bis voraussichtlich Anfang Juli für Sanierungsarbeiten gesperrt. Die Arbeiten betreffen den Bereich von Welsede bis zum Anschluss an die Landesstraße in Richtung Lündorf, heißt es von der Niedersächsischen Landesbehörde für Straßenbau und Verkehr in Hameln. Auf einer Länge von knapp 4 Kilometern wird

0: Diana Kramer. Bundesinnenminister Alexander Dobrindt will die Kapazitäten beim Zivilschutz für den Kriegs- und Anschlagsfall massiv ausbauen. Das Kabinett soll heute über ein entsprechendes Eckpunktepapier beraten. Laut Dobrindt sollen bis 2029 insgesamt 10 Milliarden Euro in den Bevölkerungsschutz investiert werden.
1: Die Bundesländer machen seit Jahren Druck, dass der Zivilschutz ausgebaut wird. Dobrindt will nun liefern und dafür reichlich Geld in die Hand nehmen. Es geht unter anderem um die Beschaffung von Fahrzeugen, Spezialgeräten und Material für den Notfall. Marode Gebäude sollen instand gesetzt, ehrenamtliche Strukturen gestärkt werden. Im Mittelpunkt steht dabei vor allem das Technische Hilfswerk mit seinen rund 2200 hauptamtlichen THW-Mitarbeitern und etwa 88.000 ehrenamtlichen Helferinnen und Helfern. Dirk Zeitler, Berlin.
0: Daneben will das Bundeskabinett heute die Führerscheinreform auf den Weg bringen. Damit soll der Erwerb der Fahrerlaubnis günstiger werden. Derzeit zahlen Fahrschüler meist einige tausend Euro. Künftig sollen Fahrschulen unter anderem mehr digitalen Unterricht anbieten und Fahrsimulatoren einsetzen können. Außerdem sollen die theoretische und praktische Prüfung gestraft werden. Ein mit dem Ebola-Virus infizierter US-Amerikaner wird auf einer Spezialstation der Berliner Charité behandelt. Der Mann hatte sich in der Demokratischen Republik Kongo angesteckt. Weil der Flug nach Deutschland kürzer war, hatten die US-Behörden um entsprechende Hilfe gebeten.
2: Die Sonderisolierstation der Charité sei die größte Einrichtung dieser Art in Deutschland und auf solche Fälle bestens vorbereitet, heißt es. Auf der Station könne die Klinik den Patienten vollständig isoliert behandeln. Und um die Bevölkerung und andere Patienten zu schützen, werde beispielsweise das Abwasser von der Station separat aufbereitet. Schutzanzüge würden durch ein spezialisiertes Unternehmen entsorgt. Laut Gesundheitsministerium werde der Patient jetzt genauestens untersucht. Unterstützen soll dabei auch das nahegelegene Robert-Koch-Institut. Fiona Reinhardt, Nachrichtenredaktion.
0: Nach dem dramatischen Hauseinsturz im sächsischen Görlitz fehlt von drei Vermissten weiter jede Spur. Bei der Suche nach zwei Frauen und einem Mann wurden auch in der zweiten Nacht keine Lebenszeichen registriert und die Zeit wird immer knapper. Die Einsatzkräfte gehen davon aus, dass Verschüttete bis zu 72 Stunden unter solchen Trümmern überleben können. Das Haus war am Montagabend eingestürzt.
3: 9:05. 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
4: 13 Grad aktuell im Weserbergland. Dazu gibt es einen meist bedeckten Himmel und es kann jetzt auch in den nächsten Stunden noch mal leichter Regen mit dabei sein. So vom Mittag an, der sollte dann der Regen nachlassen und zum Nachmittag kann sich auch ein bisschen Sonne blicken lassen, maximal 17 Grad heute. Morgen der Donnerstag schon ein bisschen besser, denn da gibt es neben Wolken auch immer mal wieder ein bisschen Sonne. Es soll trocken bleiben bei bis zu 20 Grad. Und der Freitag dann zum Start ins Wochenende, das Pfingstwochenende, neben ein paar Wolken meist sonnig und trocken bei bis zu 24 Grad. Das aktuelle Weserbergland Wetter bei uns alle 30 Minuten. Kurzer Blick auf die Straßen im Weserbergland. Im Moment ist aktuell alles frei. Die Landkreisblitzer heute verstärkt angekündigt für die Bereiche von Bad Pyrmont und Emmertal. Ein Blitzer steht in Hameln in der Fluthamelstraße in Höhe des Südbads. Und wenn Sie noch was gesehen haben, Ihr Radioaktivverkehrshinweis telefonisch oder als WhatsApp, Text oder Sprachnachricht an 05151 und 6x5. Gute Fahrt.
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4: Mit Alex Henke, hallo. Und da gibt's gleich bei uns Kirche im Radio. Und zwar mit Angedacht, die Worte zum Tage.

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0: Hier ist Radioaktiv und jetzt angedacht die Worte zum Tage. Heute mit Pastor Christoph Vetter.
1: Summ, summ, summ. Bienchen, summ herum. Such in Blumen, such in Blümchen, dir ein Tröpfchen, dir ein Krümchen. Summ, summ, summ, Bienchen, summ herum. So musste ich als Kind mit anderen singen. Dabei hatte ich Angst vor Bienen, vor diesen Insekten, die uns umschwirrten und die gefährlich wirkten. Als kleiner Junge, ich bin noch nicht zur Schule gegangen, hat mich im Urlaub eine Biene gestochen und ich habe darauf allergisch reagiert und musste zum Arzt. Ab da war es für mich vorbei, Bienen ein Loblied zu singen, vorbei mit Summ, Summ, Summ, Bienchen, Summ herum. Auch alle gut gemeinten Erklärungen, dass Bienen für uns Honig und Wachs bringen, konnten mich nicht umstimmen. Als Schulkind konnte ich mir ein Leben ohne Honig durchaus vorstellen. Später habe ich begriffen, dass Bienen und nicht nur die Honigbienen für unser Ökosystem wichtig sind und Honig eine süße Ergänzung beim Frühstück ist. Ich habe gelernt, dass es unzählige Wildbienen neben der von Menschen in Bienenstocken gehaltenen Honigbiene gibt. Etwa 550 Bienenarten leben in Deutschland, die meisten vom Aussterben bedroht. Ich habe gelernt und geübt, dass Bienen nicht aggressiv sind, solange wir sie nicht angreifen. Um Bienen und Insekten eine Heimat zu geben, pflanzen wir in unserem Garten die richtigen Blumen, bieten Löcher für den Unterschlupf und stellen Insektenhotels auf. Wenn dann bei Kaffee und Kuchen auf der Terrasse eine Biene vorbeischaut und etwas von meinem Kuchen abhaben will, gäbe ich ihr gern das ganze Stück. Die Angst ist geblieben, die Angst vor ihrem Stachel. Doch ich weiß, die Biene ist klein unter allem, was Flügel hat und bringt doch die allersüßeste Frucht. So steht es in der Bibel. Wir brauchen die Bienen für das Gleichgewicht in der Natur. Und wenn dabei süßer Honig abfällt, ist das ein toller Beigeschmack. Noch wichtiger ist mir, Bienen sind Gottesgeschöpfe, wie alles, was auf Erden wächst, kreucht und fleucht. Und das möchte ich achten. Und darüber lohnt es sich nachzudenken. Heute am Weltbienentag. Mein Pastor Christoph Vetter aus Erzen.

0: Mittwoch mit Radioaktiv. Gleich nach den Nachrichten geht's weiter mit Musik von Shawn Mendes. Gleich mit Treat You Better. Und Coco Robin, Just Around the Corner. Es ist jetzt 9.30 Uhr.
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0: Bei den Parteien laufen die Vorbereitungen auf die Kommunalwahlen im September, auch in Flecken Salzhemmendorf. Die Nachrichten mit Ute Ziegeler.
2: Die SPD Salzhemmendorf hat sich mit den Kandidaturen für die Wahl der Kreisgemeinde und Ortsräte befasst. Aktuell gäbe es annähernd 30 Kandidatinnen und Kandidaten für die Kommunalwahl im September, sagt Fraktionsvorsitzender Karl-Heinz Griesner. Auch Griesner selbst hat sich für eine erneute Kandidatur entschieden. Die Aufstellungsversammlung ist für den 5. Juni im Waldhotel Humboldtsee geplant. Im Flecken Salzhemmendorf wird bei der Kommunalwahl am 13. September auch ein neuer Bürgermeister bzw. eine Bürgermeisterin gewählt. Die SPD hat noch keinen eigenen Kandidaten oder Kandidatin benannt. Griesner möchte aber, dass es eine echte Wahlmöglichkeit gibt.
3: Ich halte es immer gut, wenn eine demokratische Auswahl stattfinden kann, also dass nicht nur ein Kandidat oder eine Kandidatin da ist. Ich will da noch nicht so weit aus mir aus dem Fenster legen. Wir sind an dem Problem dran und werden rechtzeitig spätestens Anfang Juni dazu uns äußern. Und ich denke, die Bürgerinnen und Bürger werden eine demokratische Auswahl bekommen.
2: Die Kreispolitik hat sich am Dienstag mit den Voraussetzungen für eine stabile soziale Infrastruktur in Hameln-Pyrmont beschäftigt. Vorausgegangen war eine Anfrage der Politik an die Kreisverwaltung, die jetzt im Sozialausschuss beantwortet wurde. Demnach setzt die Kreisverwaltung einen Schwerpunkt bei Unterstützungsangeboten für ältere Menschen. Laut Prognose des Landesamtes für Statistik wird die Bevölkerung im Landkreis bis 2045 um 10.000 Menschen abnehmen. Schon heute liegt der Anteil der über 65-Jährigen bei knapp 27% und er wird in den nächsten Jahren auf über 31% ansteigen. Damit steige das Risiko der Pflegebedürftigkeit und der Bedarf an ortsnaher, hausärztlicher und pflegerischer Versorgung, altersgerechtem Wohnraum, einem angepassten ÖPNV sowie Beratungsangeboten und Unterstützung im Alltag, Freizeitangeboten gegen Vereinsamung und einer ortsnahen Versorgung mit Gütern des täglichen Bedarfs. Die Stadt Bad Pyrmont weist darauf hin, dass im Stadtgebiet heute am Mittwoch ganztägig Fahrbahnmarkierungsarbeiten durchgeführt werden. Betroffen ist am Vormittag auch der öffentliche Parkplatz am Rathaus. Dort wird die Breite der Stellflächen den aktuellen Anforderungen der größer werdenden Fahrzeuge angepasst, um den Verkehrsteilnehmenden das Parken zu erleichtern, sagt Ordnungsamtsleiter Lars Torge Klemme. Die Stadt Bad Pyrmont bittet heute im gesamten Stadtgebiet um besondere Rücksichtnahme auf die Arbeiten im öffentlichen Verkehrsraum. Soweit die Meldungen aus der Region. Weiter mit den Weltnachrichten.
4: Ich bin Diana Kramer. Bundesinnenminister Alexander Dobrindt will die Kapazitäten beim Zivilschutz für den Kriegs- und Anschlagsfall massiv ausbauen. Das Kabinett soll heute über ein entsprechendes Eckpunktepapier beraten. Laut Dobrindt sollen bis 2029 insgesamt 10 Milliarden Euro in den Bevölkerungsschutz investiert werden.
5: Die Bundesländer machen seit Jahren Druck, dass der Zivilschutz ausgebaut wird. Dobrindt will nun liefern und dafür reichlich Geld in die Hand nehmen. Es geht unter anderem um die Beschaffung von Fahrzeugen, Spezialgeräten und Material für den Notfall. Marode Gebäude sollen instand gesetzt, ehrenamtliche Strukturen gestärkt werden. Im Mittelpunkt steht dabei vor allem das Technische Hilfswerk mit seinen rund 2200 hauptamtlichen THW-Mitarbeitern und etwa 88.000 ehrenamtlichen Helferinnen und Helfern. Dirk Zeitler, Berlin.
4: Daneben will das Bundeskabinett heute die Führerscheinreform auf den Weg bringen. Damit soll der Erwerb der Fahrerlaubnis günstiger werden. Derzeit zahlen Fahrschüler meist einige tausend Euro. Künftig sollen Fahrschulen unter anderem mehr digitalen Unterricht anbieten und Fahrsimulatoren einsetzen können. Außerdem sollen die theoretische und praktische Prüfungen gestrafft werden. Ein mit dem Ebola-Virus infizierter US-Amerikaner wird auf einer Spezialstation der Berliner Charité behandelt. Der Mann hatte sich in der Demokratischen Republik Kongo angesteckt. Weil der Flug nach Deutschland kürzer war, hatten die US-Behörden um entsprechende Hilfe gebeten.
6: Die Sonderisolierstation der Charité sei die größte Einrichtung dieser Art in Deutschland und auf solche Fälle bestens vorbereitet, heißt es. Auf der Station könne die Klinik den Patienten vollständig isoliert behandeln. Und um die Bevölkerung und andere Patienten zu schützen, werde beispielsweise das Abwasser von der Station separat aufbereitet. Schutzanzüge würden durch ein spezialisiertes Unternehmen entsorgt. Laut Gesundheitsministerium werde der Patient jetzt genauestens untersucht. Unterstützen soll dabei auch das nahegelegene Robert-Koch-Institut. Fiona Reinhardt, Nachrichtenredaktion.
4: Nach dem dramatischen Hauseinsturz im sächsischen Görlitz fehlt von 3 Vermissten weiter jede Spur. Bei der Suche nach 2 Frauen und einem Mann wurden auch in der 2. Nacht keine Lebenszeichen registriert und die Zeit wird immer knapper. Die Einsatzkräfte gehen davon aus, dass Verschüttete bis zu 72 Stunden unter solchen Trümmern überleben können. Das Haus war am Montagabend eingestürzt.
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0: 14 Grad aktuell im Weserbergland. Dazu ist der Himmel meist bedeckt und es kann jetzt in den nächsten Stunden auch noch mal Regen geben. Der sollte dann aber vom Mittag dann nachlassen und zum Nachmittag könnte es sogar ein bisschen Sonne geben. Maximal 17 Grad heute. Morgen der Donnerstag neben Wolken auch immer wieder mit sonnigen Abschnitten. Es soll trocken bleiben bei bis zu 20 Grad. Maximal 24 Grad gibt es dann am Freitag und neben ein paar Wolken ist es meist sonnig und trocken. Das aktuelle Weserberglandwetter. Bei uns alle 30 Minuten. Der Radioaktivverkehrsservice. Da haben wir nur die Landkreisblitzer heute verstärkt angekündigt für die Bereiche von Bad Pyrmont und Emmertal. Und wenn Sie noch was gesehen haben, Ihr Radioaktivverkehrshinweis telefonisch oder als WhatsApp, Text oder Sprachnachricht an 05151 und 6x5. Gute Fahrt.
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0: Heute ist Weltbienentag und dazu gibt es gleich Infos von einer Hobbyimkerin aus dem Landkreis, wofür Bienen nämlich auch noch gut sind, außer fürs Honigmachen. Mehr dazu gleich hier bei uns. Ich bin Alex Henke. Hallo.

0: Schönen guten Morgen im Weserbergland. Hier ist Radioaktiv. Ja, wenn Sie durch den Garten gehen oder im Wald spazieren sind, dann können Sie es aktuell auch wieder hören. Das beruhigende Summen von Bienen. Und es gibt in Deutschland mehr als 500 verschiedene Bienenarten. Davon sind aber leider sehr viele vom Aussterben bedroht. Was man für Bienen machen kann, das weiß die Hobbyimkerin Sabrina Rasch vom Imkerverein Hameln-Pyrmont.
1: Man kann Bienen auf verschiedene Weise unterstützen. Besonders wichtig ist es, bienenfreundliche Pflanzen wie Lavendel, Sonnenblumen oder Wildblumen im Garten oder auf dem Balkon anzubauen. Die Bienen hingegen werden durch den Imker gehegt und gepflegt und sind somit auch nicht gefährdet im Gegensatz zu den solitär lebenden Wildbienen. Außerdem sollte man möglichst auf chemische Pflanzenschutzmittel verzichten, da diese für Bienen schädlich sein können. Auch das Aufstellen von Nisthilfen oder kleinen Wasserstellen hilft den Tieren im Alltag.
0: Und Bienen sind ja nicht nur zum Honigmachen da, sondern haben eigentlich eine ganz andere Hauptaufgabe.
1: Bienen spielen eine zentrale Rolle für unsere Gesellschaft und für unser Ökosystem, weil sie einen großen Teil der Bestäubung von Nutz- und Wildpflanzen übernehmen. Durch ihre Arbeit sichern sie die Produktion vieler Lebensmittel wie Obst und Gemüse und tragen damit wesentlich zur Ernährungssicherheit bei. Darüber hinaus fördern Bienen die biologische Vielfalt, da viele Pflanzenarten ohne Bestäubung nicht wachsen oder sich nicht vermehren können.
0: Und wenn Sie selbst mit Bienen zu tun haben oder gerne mal damit anfangen wollen, dann müssen Sie laut Rasch Folgendes beachten.
1: Man sollte vor allem Geduld, Ruhe und Aufmerksamkeit mitbringen. Bienen reagieren sensibel auf schnelle Bewegungen, starke Erschütterungen sowie Lärm oder starke Gerüche. Außerdem muss auf die richtige Schutzkleidung geachtet werden. Ebenso wichtig sind regelmäßige Kontrollen des Bienenstocks, damit Krankheiten oder Probleme frühzeitig erkannt werden können. Ein weiterer wichtiger Punkt ist der respektvolle Umgang mit den Tieren und der Natur.
0: Und viele Menschen haben ja auch Angst vor Bienen, dass die einen stechen könnten. Und da hat Ratsch auch noch was zu sagen.
1: Ein bekanntes Vorurteil über Bienen ist, dass sie grundsätzlich aggressiv seien und Menschen ohne Grund stechen. Tatsächlich sind Bienen jedoch meist friedliche Tiere und stechen in der Regel nur dann, wenn sie sich bedroht fühlen oder ihr Volk verteidigen müssen. Deshalb ist es wichtig, Vorurteile abzubauen und mehr Verständnis für die Bedeutung und das Verhalten der Bienen zu schaffen.
0: Das sagt die Hobby-Imkerin Sabrina Rasch vom Imkerverein Hameln-Pyrmont zu Bienen. Und passend heute nämlich ist der Weltbienentag. Kommen Sie weiter entspannt durch diesen Tag. Mit oder ohne Bienen, hier ist Radioaktiv.

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1: Da könnten Sie auf die Bühne und ein bisschen singen und mit anderen Spaß haben. Bei Karaoke in der Kulturmühle in Buchhagen. Das gibt's am Samstag, 19.30 Uhr geht es dann da los. Da können sich dann Ihre Freunde schnappen, per QR-Code einen Lieblingssong aussuchen und dann die Bühne stürmen. Das wird bestimmt eine lustige Geschichte. Auch immer wieder gerne besucht ist der Handwerkermarkt im Museumsdorf in Börri. Den gibt es an diesem Sonntag. Und zwar direkt im Museum für Landtechnik und Landarbeit in Börri. Und heute könnten Sie noch dabei sein bei der Aktion 3000 Schritte für die Gesundheit. Da gibt's wieder kurze Touren durch die Stadt Hameln. Und los geht's um 15 Uhr am Infocenter in der Deister Allee in Hameln. Am 7. Juni ist es wieder soweit. Rauf aufs Rad am Felgenfesttag von 11 bis 18 Uhr. 50 Kilometer entlang der Weser zwischen Rinteln und Bodenwerder. Der autofreie Erlebnistag im Wesertal. Das Felgenfest am 7. Juni von 11 bis 18 Uhr. 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

0: Schönen Mittwoch mit Radioaktiv. Gleich nach den Nachrichten geht's weiter mit Musik von Melissa Etheridge. Gibt es gleich mit Like the Way I Do. Und Ed Sheeran. The A-Team. Es ist jetzt 10 Uhr.
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0: Die Nachrichten mit Ute Ziegeler.
2: Auch in Hameln-Pyrmont zeichnet sich nach Einschätzung der Kreissiedlungsgesellschaft bei den Mieten ein Preisanstieg ab. Im Vergleich zu Großstädten falle dieser Anstieg aber noch gemäßigt aus, sagt Sven Fischer, Geschäftsführer der Kreissiedlungsgesellschaft des Landkreises KSG.
3: Ich glaube, die Situation im Sozialwohnraum sieht vielleicht für viele nicht zufriedenstellend aus, aber ist vergleichbar zu großen Städten, zu Metropolen wie Hannover oder Wolfsburg relativ gut. Wir haben hier keinen klassischen Problemmarkt. Das ist hier wirklich im Landkreis Hameln-Pyrmont nicht gegeben.
2: Zurzeit sei im Landkreis Hameln-Pyrmont ein Preisanstieg von 2,8% erkennbar. Die Gründe dafür seien vielfältig. Sie reichen von gestiegenen Baupreisen und Lohnkosten bis hin zu gesetzlichen Vorgaben, beispielsweise beim Brandschutz oder zum Klimaschutz. Um den Anstieg einzudämmen, müsse mehr unterstützt werden, sagt Fischer, beispielsweise mit wirksamen Förderkulissen. Die SPD Salzemmendorf hat sich mit den Kandidaturen für die Wahl der Kreisgemeinde und Ortsräte befasst. Aktuell gäbe es annähernd 30 Kandidatinnen und Kandidaten für die Kommunalwahl im September, sagt Fraktionsvorsitzender Karl-Heinz Griesner. Auch Griesner selbst hat sich für eine erneute Kandidatur entschieden. Die Aufstellungsversammlung ist für den 5. Juni im Waldhotel Humboldtsee geplant. Im Flecken Salzemmendorf wird bei der Kommunalwahl am 13. September auch ein neuer Bürgermeister bzw. eine Bürgermeisterin gewählt. Die SPD hat noch keinen eigenen Kandidaten oder Kandidatin benannt. Griesner möchte aber, dass es eine echte Wahlmöglichkeit gibt. Die Landesstraße 429 zwischen Welsede und Grohnde ist ab heute bis voraussichtlich Anfang Juli für Sanierungsarbeiten gesperrt. Die Arbeiten betreffen den Bereich von Welsede bis zum Anschluss an die Landesstraße in Richtung Lünthorf, heißt es von der Niedersächsischen Landesbehörde für Straßenbau und Verkehr in Hameln. Auf einer Länge von knapp 4 Kilometern wird die Fahrbahn abgefräst und erneuert. Neben der Beseitigung von Schadstellen werden ein Profilausgleich sowie eine neue Asphaltdeckschicht eingebaut. Darüber hinaus werden im Bereich zwischen Welsede und Grohnde die Schutzplanken erneuert bzw. erweitert. Außerdem wird ein Teilabschnitt des parallel zur Straße verlaufenden Radwegs saniert. Die Umleitung ist ausgeschildert. Soweit die Meldungen aus der Region. Weiter mit den Weltnachrichten.
4: Ich bin Diana Kramer. Digitaler, einfacher, schneller und vor allem günstiger. Das sind die Ziele der Führerscheinreform von Bundesverkehrsminister Patrick

0: nicht. Vertreter der Regierungen und des EU-Parlaments verständigten sich darauf, dass Zölle auf US-Industriegüter wegfallen und amerikanische Agrarprodukte leichter Zugang zum EU-Markt bekommen sollen.
1: Gleichzeitig soll ein Sicherheitsnetz greifen, falls die USA ihre Zusagen nicht einhalten. Dann könnten EU-Zollzugeständnisse wieder ausgesetzt werden. Geplant ist außerdem eine regelmäßige Kontrolle der Handelsentwicklung. Die EU-Kommission soll alle 3 Monate berichten. Außerdem soll Ende 2029 überprüft werden, ob Europas Wirtschaft geschädigt wird. Der Deal soll bis spätestens 4. Juli in Kraft treten. Hintergrund sind neue Zolldrohungen von US-Präsident Trump, unter anderem gegen Autos aus der EU. David Riemer, Berlin.
0: Nur wenige Tage nach US-Präsident Trump ist Kreml-Chef Wladimir Putin in China. Er wurde in Peking von Staatspräsident Xi Jinping empfangen. Im Mittelpunkt des Besuchs stehen Gespräche über die Beziehungen zwischen beiden Ländern, zum Beispiel im Bereich Energie, aber auch internationale Fragen. Dazu dürften der Iran-Konflikt und der russische Angriffskrieg gegen die Ukraine gehören. Nur 2 Jahre nach der Einführung schafft Thailand die 60-tägige visafreie Einreise für Touristen wieder ab. Damit dürfen Besucher auch aus Deutschland wieder nur noch 30 Tage ohne Visum im Land bleiben. Die 60-Tage-Regel war 2024 eingeführt worden, um den Tourismus nach der Corona-Pandemie wieder anzukurbeln. Die Lockerung führte aber nur zu Problemen. Ausländer nutzten die langen Aufenthaltsmöglichkeiten zum Beispiel für illegale Geschäfte.
2: 9:05.
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2: 14 Grad aktuell im Weserbergland. Dazu heute noch morgen noch meist bedeckter Himmel. Vereinzelt ist auch noch mal Regen mit dabei. Der sollte dann aber so vom Mittag an nachlassen. Zum Nachmittag kann es auch noch ein bisschen Sonne geben. Maximal 17 Grad heute. Morgen der Donnerstag dann neben Wolken auch ein paar sonnige Abschnitte. Trocken bleiben soll es bei bis zu 20 Grad. Und der Freitag dann neben ein paar Wolken meist sonnig und trocken bei bis zu 24 Grad. Das aktuelle Weserberglandwetter bei uns alle 30 Minuten. Der Radioaktivverkehrsservice. Da haben wir nur die Landkreisblitzer. Heute verstärkt angekündigt für die Bereiche von Bad Pyrmont und Emmertal. Ein Blitzer steht in Hameln in der Fluthamelstraße in Höhe des Südbads. Wenn Sie noch was gesehen haben, Ihr Radioaktivverkehrshinweis telefonisch oder als WhatsApp, Text oder Sprachnachricht an 05151 und 6x5. Gute Fahrt.
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2: Der Kreissozialausschuss, der war gestern einer Frage nachgegangen, wie sieht es denn aus mit der sozialen Infrastruktur im Kreis Hameln-Pyrmont? Und mehr dazu hören Sie gleich hier bei uns. Ich bin Alex Henke, hallo.

0: Sie haben Radioaktiv zu Hause oder auf der Arbeit an, damit immer gut informiert durch den Tag. Was muss passieren, dass wir auch in Zukunft eine stabile soziale Infrastruktur in Hameln-Pyrmont haben? Diese Frage haben die Kreispolitiker an die Kreisverwaltung gerichtet, denn Bedarfe wachsen, aber Mittel sind knapper geworden. Und gestern hat die Kreisverwaltung im zuständigen Sozialausschuss geantwortet. Radioaktiv-Reporter Joachim Stracke war mit dabei.
1: Kinderbetreuung, Arbeitslosigkeit für Grundsicherungsempfänger, Armut und Pflege- und Unterstützungsangebote für ältere Menschen. Das sind Bereiche, für die eine soziale Infrastruktur beim Landkreis vorgehalten werden muss. Priorität beim Landkreis habe die Unterstützung für Senioren, denn
2: der Landkreis Hameln-Pyrmont gehört zu den Landkreisen, die immer älter werden und dass wir eigentlich gleichzeitig aber auch Einwohnerinnen und Einwohner verlieren und das ist eine recht schlechte Entwicklung.
1: So der Leiter des Sozialamtes Frank Buchholz. Die Bevölkerung wird laut Prognose des Landesamtes für Statistik bis 2045 im Landkreis um 10.000 Menschen abnehmen. Schon heute liegt die Zahl der über 65-Jährigen bei 26,8% und er wird in den nächsten Jahren auf über 31% ansteigen. Damit steigt das Risiko der Pflegebedürftigkeit. Das bedeutet, dass eine ortsnahe hausärztliche Versorgung erforderlich ist, wie ein angepasster ÖPNV, eine pflegerische Versorgung, Beratungsangebote, Unterstützung im Alltag, alltagsgerechter Wohnraum, Freizeitangebote gegen Vereinsamung, stationäre Pflegeeinrichtungen und eine ortsnahe Versorgung mit Gütern des täglichen Bedarfs. Und es gibt bereits erste Schritte, so Buchholz.
2: Wir haben auf die Pflegekurse hingewiesen, wir haben auch verschiedene andere Projekte vorgestellt. Ich habe schon auf die Gesundheitsregion noch mal extra darauf hingewiesen, dass man eben versucht, Landärzte für den Landkreis Hameln-Pyrmont zu finden, um letztendlich auch gerade ältere Menschen eine ortsnahe ärztliche Versorgung zu geben.
1: Um für das Ehrenamt auch bei der Seniorenbetreuung zu werben, soll ab Herbst nun auch das Projekt Ehrenamtsbank in Hessisch-Oldendorf erprobt werden. Dort soll jeder beteiligte Ehrenamtliche ein Konto für Dienstleistungen erhalten, die er dann bei Bedarf wieder einfordern kann. Und es gibt eine Karte im Internet, auf der alle Pflegedienste und Angebote zusammengefasst werden, damit sich Interessenten dort umfänglich informieren können. Noch ist aber viel zu tun.
2: Jetzt müssen wir in die Analyse gehen. Was ist an Angeboten hier vorhanden? Ich habe auch vorgestellt, sagen wir, das sind noch die Handlungsfelder, die wir haben. Eben altersgerechter Wohnraum, ÖPNV etc. Und letztendlich haben wir auch in der Sitzung ja am Anfang gehört, eben, dass sich eine Vertreterin des Juniorenrates aus Hessisch-Oldendorf gerade diese Punkte benannt hat, die ich jetzt auch vorgestellt habe. Das zeigt mir, es besteht hier keine Diskrepanz zwischen Verwaltung und der Bevölkerung, sondern die Bevölkerung wünscht sich genau das, was ich vorgestellt habe.
1: Allerdings gibt es einen sozialen Bedarf nicht nur bei Senioren, sondern gerade auch bei Kindern und Jugendlichen, wie eine aktuelle Kriminalitätsstudie des Landeskriminalamtes zeigt. Demnach gibt es in strukturell benachteiligten Landkreisen wie auch in Hameln-Pyrmont eine besonders hohe Jugendkriminalität. Eine Ursache: Armut.
0: Erste Schritte auf dem Weg für eine stabile soziale Infrastruktur in Hameln-Pyrmont. Die Infos hatte Radioaktiv-Reporter Joachim Stracke. Schönen Mittwoch im Weserbergland. Hier ist Radioaktiv.

0: einen schönen Tag mit Radioaktiv. Wir gucken kurz mal aufs Wetter, danach geht's weiter mit Musik von Leonie. Gleich mit Remedy. Und Prince, the most beautiful girl in the world.
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0: 14 Grad sind es im Weserbergland, dazu meist ein bedeckter Himmel. Es kann jetzt in den nächsten Stunden auch noch ein bisschen Regen geben, aber so vom Mittag an sollte der dann nachlassen. Und zum Nachmittag könnte es auch noch ein bisschen Sonne geben, maximal 17 Grad heute. Morgen der Donnerstag, dann neben Wolken auch immer mal wieder mit Sonne, auch da soll es trocken bleiben bei bis zu 20 Grad. Und der Freitag dann neben ein paar Wolken meist sonnig und trocken bei bis zu 24 Grad. Das aktuelle Weserberglandwetter, bei uns alle 30 Minuten.
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0: Mit Alex Henke, hallo. Das inklusive Netzwerk in Bad Pyrmont, das setzt sich schon seit vielen Jahren für Inklusion ein. Und auch in diesem Jahr sind wieder viele inklusive Events geplant. Mehr dazu gleich hier bei uns.

0: 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Die Inklusion im Raum Hameln-Pyrmont unterstützen, das ist das Ziel des inklusiven Netzwerks Bad Pyrmont. Seit mehr als 10 Jahren organisiert der Verein über das ganze Jahr verteilt viele Veranstaltungen und Aktionen, um das zu erreichen. Beispielsweise gibt es Kino-Events, die mittlerweile sehr gut angenommen werden, sowohl von Betroffenen wie zum Beispiel Menschen mit Beeinträchtigung oder Migrationshintergrund, als auch von anderen, sagt Christine Jaros aus dem Vorstand.
1: Wir machen jedes Jahr ein inklusives Sommerfest, was stattgefunden hat, wo auch immer eine Band spielt oder auch Einzelkünstler, die Sänger sind, und dann wird gegrillt, dann wird Kuchen und es wird eine richtig große Party gefeiert sozusagen mit allen. Und das kommt auch jedes Jahr wieder gut an und haben wir auch jetzt schon seit mehreren Jahren auf unseren Plänen stehen. Wandern gehen wir einmal im Herbst, einmal im Frühjahr, das ist auch, und dann mit anschließendem Einkehr in die Gastwirtschaft. Ja, da muss ich sagen, auch klein angefangen und immer mehr, es wird immer beliebter und man muss eben immer wieder probieren, dass diese Inklusion dann auch funktioniert.
0: Und der größte Unterschied zu herkömmlichen Events, das bunte Miteinander, das sei ja was ganz Besonderes und das soll es in diesem Jahr auch wieder geben, sagt die Vorsitzende des Netzwerks Beate Lundburg.
2: Wir haben noch eine ganze Menge vor allem in diesem Jahr kommt White Coffee, Rudeltanzen, inklusives Sommerfest und was ganz Neues, wir wollen verrückt spielen auf dem Kinderrechte-Spielplatz in Bad Pyrmont, der ist ja neu erstanden. Ja, und Pilgern hoch 3, das wird auch eine Veranstaltung, die in der Stadt ist. Ja, ein buntes Programm. Was wir uns sonst wünschen, ist eben noch mehr Kontakt zu haben zu anderen Organisationen.
0: Auch ein Ziel, inklusive Arbeitsplätze in der Region schaffen. Aber warum ist diese inklusive Arbeit überhaupt so wichtig und erstrebenswert? Weil sie das glückliche Miteinander zwischen allen Menschen fördert, zu Lundburg. Das sei Motivation pur.
2: Die inklusive Arbeit ist auf jeden Fall wichtig, weil die Menschen mit Beeinträchtigung eben Schwierigkeiten haben, Teilhabe zu erleben. Sie haben immer Schwierigkeiten, also Kleinigkeiten, wo wir gar nicht so dran denken, zum Beispiel bei Einkäufen, da ist laute Musik, es gibt volle Geschäfte, wo alles so überfüllt ist. Das mögen nicht alle, dafür gibt es zum Beispiel auch mal Silent-Einkäufe inzwischen oder es gibt unterschiedliche Tanzveranstaltungen und solche Sachen. Und da können die wirklich dann besser teilhaben und das Verständnis, glaube ich, das ist das Wichtigste, das Verständnis wächst. Miteinander, untereinander und füreinander.
0: Das inklusive Netzwerk in Bad Pyrmont setzt sich seit vielen Jahren für die Inklusion ein. Auch in diesem Jahr sind wieder viele inklusive Events geplant, wie zum Beispiel das Sommerfest, Wanderungen und das Rudeltanzen. Eine Übersicht über die Veranstaltungen und mehr Infos bekommen Sie auch nochmal online unter inklusives-netzwerk.de. Kommen Sie gut durch diesen Mittwoch mit Radioaktiv.

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1: 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Wenn Sie vielleicht mal am Wochenende was machen wollen, draußen unterwegs sein, dann gibt es eine Möglichkeit. Nämlich in Bad Pyrmont, da gibt es jeden Samstag den Parkrun. Das ist der offizielle 5-Kilometer-Lauf in der Kurstadt. Völlig kostenlos für alle, die gerne laufen, walken und spazieren gehen. Und los geht's immer um 9 Uhr am Reisemobilhafen im Hauptbahn Bölkeweg in Bad Pyrmont. Oder Sie sind mit dabei bei der öffentlichen Führung. Die gibt es im Museum in der Osterstraße in Hameln, Sonntag am 24. Mai. Da geht's wieder los um 14 Uhr. Das Museum bietet dann eine 60-minütige öffentliche Führung durch die Stadtgeschichte Hamelns an. Oder vielleicht am Rathauspark in Bodenwerder, da gibt es ein Pfingstkonzert. Und zwar am Pfingstsonntag. Kleines Konzert im Park heißt das mit Miss Hu. Und das ist die neue Reihe Kleines Konzert im Park. Und da verlässt der Verein, der das macht, mal die gewohnten Räumlichkeiten und lädt dann Musikbegeisterte unter freiem Himmel ein. Und das Duo Miss Hu verspricht dann einen stimmungsvollen Start in die Open-Air-Saison mit einer Mischung aus Soul, Pop und Jazz. 14 Uhr am Pfingstsonntag im Rathauspark in Bodenwerder. Oder vielleicht Sumpfe Karaoke. Da können Sie in der Sumpfblume singen, mit anderen zusammen und Spaß haben. Das geht am Donnerstag, den 21. Also morgen um 19 Uhr geht es dann los in der Sumpfblume in Hameln.
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0: ist radioaktiv. Gleich nach den Nachrichten gibt's Musik von Camouflage. Gibt es gleich mit The Great Commandment. Und Nelly Furtado, All the Good Things. Es ist jetzt 11 Uhr.
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2: Auch in Hameln-Pyrmont zeichnet sich nach Einschätzung der Kreissiedlungsgesellschaft bei den Mieten ein Preisanstieg ab. Im Vergleich zu Großstädten falle dieser Anstieg aber noch gemäßigt aus, sagt Sven Fischer, Geschäftsführer der Kreissiedlungsgesellschaft des Landkreises KSG. Zurzeit sei im Landkreis Hameln-Pyrmont ein Preisanstieg von 2,8% erkennbar. Die Gründe dafür seien vielfältig. Sie reichen von gestiegenen Baupreisen und Lohnkosten bis hin zu gesetzlichen Vorgaben, beispielsweise beim Brandschutz oder zum Klimaschutz. Um den Anstieg einzudämmen, müsse mehr unterstützt werden, sagt Fischer, beispielsweise mit wirksamen Förderkulissen. Der Landkreis Hameln-Pyrmont setzt bei den Bemühungen für eine stabile soziale Infrastruktur einen Schwerpunkt bei Angeboten für Seniorinnen und Senioren. Hintergrund ist, dass der Anteil älterer Menschen im Landkreis steigt. Schon heute liegt der Anteil der über 65-Jährigen bei annähernd 27% und er wird in den nächsten Jahren auf über 31% ansteigen. Am Dienstag hat sich die Politik im Kreissozialausschuss mit dem Thema befasst. Vorausgegangen war eine Anfrage der Politik an die Kreisverwaltung. Für Radioaktiv aktuell Joachim Stracke.
3: Um für das Ehrenamt auch bei der Seniorenbetreuung zu werben, soll ab Herbst nun auch das Projekt Ehrenamtsbank in Hessisch-Oldendorf erprobt werden. Dort soll jeder beteiligte Ehrenamtliche ein Konto für Dienstleistungen erhalten, die er dann bei Bedarf wieder einfordern kann. Und es gibt eine Karte im Internet, auf der alle Pflegedienste und Angebote zusammengefasst werden, damit sich Interessenten dort umfänglich informieren können. Noch ist aber viel zu tun. Allerdings gibt es einen sozialen Bedarf nicht nur bei Senioren, sondern gerade auch bei Kindern und Jugendlichen, wie eine aktuelle Kriminalitätsstudie des Landeskriminalamtes zeigt. Demnach gibt es in strukturell benachteiligten Landkreisen wie auch in Hameln-Pyrmont eine besonders hohe Jugendkriminalität. Eine Ursache: Armut.
2: Auf der Bundesstraße 3 bei Pattensen sind am Dienstagmorgen zwei Pkw frontal zusammengestoßen. Alle 6 Insassen der beiden Fahrzeuge wurden bei dem Unfall verletzt, einige von ihnen schwer. Der Unfall hat sich gestern gegen 7.30 Uhr auf der B3 zwischen Pattensen und Örje ereignet. Die Polizei hat Ermittlungen aufgenommen. Wer Hinweise zum Unfallhergang geben kann, wird gebeten, sich beim Verkehrsunfalldienst Hannover zu melden. Soweit die Meldungen aus der Region. Weiter mit den Weltnachrichten.
4: Ich bin Lea Matschulat. Den Führerschein zu machen soll günstiger werden. Das Bundeskabinett will dafür heute eine Reform auf den Weg bringen. Fahrschulen sollen unter anderem mehr digitalen Unterricht anbieten und Fahrsimulatoren einsetzen können. Außerdem berät das Kabinett über Vorschläge von Innenminister Dobrindt zur Stärkung des Zivil- und Bevölkerungsschutzes. In Berlin wird seit dem frühen Morgen ein Ebola-Patient behandelt. Der US-Amerikaner liegt auf einer Spezialabteilung der Charité. Ein medizinisches Team hatte ihn aus der Demokratischen Republik Kongo ausgeflogen. Dort hatte er sich bei seiner Arbeit als Arzt infiziert. Das Bundesgesundheitsministerium betont, dass weder für die Bevölkerung noch für Patienten der Charité Gefahr bestehe.
5: Die Sonderisolierstation der Charité sei die größte Einrichtung dieser Art in Deutschland und auf solche Fälle bestens vorbereitet, heißt es. Zweimal im Monat trainiere das Personal für solche Notfälle. Auf der Station könne die Klinik den Patienten vollständig isoliert behandeln. Und um die Bevölkerung und andere Patienten zu schützen, werde beispielsweise das Abwasser von der Station separat aufbereitet. Schutzanzüge würden durch ein spezialisiertes Unternehmen entsorgt. Fiona Reinhardt, Nachrichtenredaktion.
4: 2,5 Stunden Bewegung pro Woche. So lautet die Empfehlung der Weltgesundheitsorganisation für einen grundlegenden Gesundheitsschutz. Einer neuen Studie zufolge könnte aber deutlich mehr Bewegung nützlich sein, um das Herz

0: Nachrichtenredaktion.
1: In Görlitz in Sachsen suchen Rettungskräfte seit dem frühen Morgen weiter nach Vermissten in den Trümmern eines eingestürzten Hauses. Bevor sie weitersuchen konnten, musste eine Wand abgestützt und das Gas in der Nachbarschaft abgestellt werden. Das Haus war Montagabend eingestürzt. 3 Menschen werden noch vermisst. Warum das Haus einstürzte, ist noch unklar.
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3: 15 Grad im Weserbergland, dazu ein meist bedeckter Himmel und es kann jetzt hier und da auch noch mal leichten Regen geben. So vom Mittag an sollte der dann aber langsam nachlassen und zum Nachmittag könnte es sogar noch ein bisschen Sonne geben, maximal 17 Grad heute. Morgen, der Donnerstag dann, neben Wolken auch immer wieder mit Sonne, es soll trocken bleiben bei bis zu 20 Grad, maximal 24 Grad soll es dann am Freitag geben und dann neben ein paar Wolken meist sonnig und trocken. Das aktuelle Weserberglandwetter, bei uns alle 30 Minuten. Der Radioaktiv-Verkehrsservice. Auf den Straßen alles frei. Landkreisblitzer heute verstärkt angekündigt für die Bereiche von Bad Pyrmont und Emmertal. Ein Blitzer steht in Hameln in der Fluthamelstraße in Höhe des Südbads. Wenn Sie noch was gesehen haben, Ihr Radioaktiv-Verkehrshinweis telefonisch oder als WhatsApp-Text oder Sprachnachricht an 05151 und 6x5. Gute Fahrt.
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3: Am 13. September sind Kommunalwahlen und dann wird auch in Erzen ein neuer Bürgermeister gewählt, weil der Amtierende sich in den Ruhestand verabschiedet. Und es gibt jetzt auch einen parteilosen Bürgermeisterkandidaten und den stellen wir Ihnen gleich vor. Ich bin Alex Henke, hallo.

0: So hört das sich an, der Mittwoch im Weserbergland. Hier ist Radioaktiv. Am 13. September, also am Tag der Kommunalwahl, wird in Erzen ein neuer Bürgermeister gewählt, weil Andreas Wittrocks Amtszeit endet und er nicht erneut kandidiert, sondern sich in den Ruhestand verabschiedet. Und nun gibt es einen weiteren Kandidaten, und zwar Haji Al-Mussa. Ohne Partei im Hintergrund will der verheiratete 26-jährige gebürtige Iraker als Einzelbewerber ins Rathaus einziehen. 2015 ist er als 15-Jähriger aus dem Irak nach Deutschland geflohen. 3 Jahre später hat er begonnen, als Postzusteller zu arbeiten und hat später dann parallel dazu mit seinem Bruder eine Pizzeria betrieben. 2022 hat er die deutsche Staatsbürgerschaft erhalten und seit 2 Jahren betreibt er in der Erzner Bahnhofstraße einen Tabak- und Zeitschriftenladen mit Lotto-Annahmestelle. Mein Kollege Oliver Hoppe hat mit ihm über seine Kandidatur gesprochen.
1: Herr Al-Mussa, wie sind Sie auf die Idee gekommen, Bürgermeister von Erzen zu werden? Warum kandidieren Sie?
2: Viele fragen mich, warum möchte ein junger Mann Bürgermeister werden? Ganz einfache Antwort, weil junge Menschen müssen Verantwortung übernehmen, wenn sie ihre eigene Zukunft gestalten wollen.
1: Welche Themen sind Ihnen denn besonders wichtig?
2: Also auf jeden Fall Sicherheit und Ordnung, Unterstützung für Familien und Senioren, moderne Digitalisierung, wirtschaftliche Entwicklung und vor allem mehr Zusammenhalt in unserer Gemeinde.
1: Inwiefern wollen Sie denn Jugend fördern oder mehr einbeziehen?
2: Also ich sag mal so, die sollen auf jeden Fall bessere Chancen bekommen, dass sie sich hier wohlfühlen, nicht dass sie immer ganz auf die Schnelle, sag ich mal, rausgehen aus Erzen. Ich will, dass die Jugendlichen immer hier sich wohlfühlen und eine Treffpunkte, Sport- und Freizeitangebote, dass die alles hier haben und hier bekommen in unser Erzen.
1: Nun kennen Sie viele rein beruflich schon aus Ihrem Laden, aber trotzdem wird es jetzt im Wahlkampf natürlich darum gehen, sich in ganz Erzen bekannt zu machen. Wie wollen Sie das denn machen? Wie soll Ihr Wahlkampf aussehen?
2: Mein Ladenbetrieb hier in Erzen auf der Bahnhofstraße habe ich also seit 2 Jahren mittlerweile, bin sehr aktiv hier in Erzen, nicht nur für den Verkauf meiner Produkte tatsächlich, also dass ich immer da bin für die Gemeinde, für Erzen, wenn irgendjemand Hilfe braucht, bin ich immer da und die Leute, die ich, sage ich mal, geholfen haben, die wissen schon, dass ich immer da war. Plus für den Wahlkampf, in jedem Ortsteil wird es auf jeden Fall einen Infostand geben. Ob das jetzt hier in Erzen auf den Wochenmarkt ist oder ob hier in Großberkel auf der B1 ist oder so wie in anderen Ortsteilen, möchte ich auch auf jeden Fall überall aktiv sein, damit, wenn irgendwelche Fragen haben, dass ich denen auf jeden Fall beantworte.
1: Wie bewerten Sie denn Ihre Chancen? Sie haben ja Gegenkandidaten.
2: Ich meine, Erzen ist es ja keine große Gemeinde und es ist wie eine Familie halt, ne? Und man könnte nur das Beste daraus machen, in alle Bereichen. Ich bin immer offen für alle, die irgendwas am Herzen haben, die können gerne, können die immer kommen und die sollen Vertrauen haben und die sollen auf jeden Fall wissen, dass ich auf jeden Fall die Bürgerinnen und Bürger, sage ich mal, unterstütze.
0: Sagt der Bürgermeisterkandidat in Erzen, Haji Al-Mussa. Für seine Kandidatur als Einzelbewerber waren 130 Unterstützerunterschriften erforderlich. Die hat er bereits beim Wahlamt der Gemeinde eingereicht. Damit ist seine Kandidatur offiziell. Vor ihm hatten bereits Manuela Schäfer für die SPD und der parteilose Stefan Brandt für die CDU ihren Hut in den Ring geworfen. Und die Bürgermeisterwahl ist am 13. September, also am Tag der Kommunalwahl. 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

0: einen schönen Tag mit Radioaktiv. Wir gucken kurz, was das Wetter macht. Danach gibt's Musik von Pink. Spiele ich ihn gleich mit What About Us. Und Bryan Adams mit Cloud Number 9.
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0: 15 Grad sind es im Weserbergland. Der Himmel ist noch meist bedeckt, vereinzelt kann es auch schon mal auflockern. Hier und da kann es noch ein bisschen Regen geben, der sollte aber vom Mittag an langsam nachlassen. Zum Nachmittag hin können es auch noch ein paar sonnige Abschnitte geben, maximal 17 Grad heute. Maximal 20 Grad. Morgen am Donnerstag dann neben Wolken auch ein paar sonnige Abschnitte, es soll trocken bleiben. Der Freitag dann neben ein paar Wolken meist sonnig und trocken bei bis zu 24 Grad. Das aktuelle Weserberglandwetter bei uns alle 30 Minuten.
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0: Tja, eine bezahlbare Mietwohnung zu finden, das wird immer schwieriger. Nicht nur in Großstädten, sondern auch in Städten wie Hameln zum Beispiel. Und was der Geschäftsführer der Kreissiedlungsgesellschaft aus Hameln dazu sagt, das hören Sie gleich hier bei uns. Ich bin Alex Henke, hallo.

0: Ihr Radio von hier, das ist Radioaktiv. Schön, dass Sie mit dabei sind. Die Suche nach bezahlbarem Wohnraum, die ist für viele in Deutschland aktuell eine Herausforderung. Und es gibt ja auch die sogenannte Wohnarmut, die nimmt zu. Also, dass wegen zum Beispiel hoher Mieten noch kaum noch Geld für Lebensmittel oder Freizeit übrig bleibt. Allerdings gilt das vor allem in Großstädten. Das sagt Sven Fischer, Geschäftsführer der Kreissiedlungsgesellschaft, kurz KSG, aus Hameln.
1: Ich glaube, die Situation im Sozialwohnraum sieht vielleicht für viele nicht zufriedenstellend aus, aber ist vergleichbar zu großen Städten, zu Metropolen wie Hannover oder Wolfsburg relativ gut. Wir haben hier keinen klassischen Problemmarkt. Das ist hier wirklich im Landkreis Hameln-Pyrmont nicht gegeben.
0: Dennoch wäre ein Preisanstieg von 2,8% im Landkreis Hameln-Pyrmont erkennbar. Es gäbe verschiedene Gründe, warum die Mieten teurer werden.
1: Das sind die Baupreise, die in den letzten Jahren extrem gestiegen sind. Auch Lohnsteigerungen, nach wie vor Herausforderungen gesetzlicher Art wie Brandschutz, wie natürlich auch der Klimawandel, wo ja auch moderne Formen der Heizsysteme gefunden werden. Und das wirkt sich leider auf den Preis aus.
0: Und um den Anstieg einzudämmen, müsse mehr unterstützt werden.
1: Förderkulissen auf den Markt zu bringen, die uns wirklich weiterhelfen. Bündnisse für bezahlbares Wohnen gibt es ja auch schon zuhauf. Die müssen weitergepflegt werden. Es erfordert ein gesellschaftliches Engagement, dass man irgendwo auch dafür Mittel freischaufelt. Wer die Bundespolitik im Moment beobachtet, da gibt es ja wirklich Aufgaben ohne Ende, wo jetzt auch schon das Geld fehlt. Und das geht ja im Grunde genommen bis runter in die Städte und Gemeinden.
0: Das sagt Sven Fischer, Geschäftsführer der KSG aus Hameln, zu steigenden Mietpreisen, warum es diesen Anstieg gibt und was vielleicht dagegen helfen kann. Kommen Sie entspannt durch diesen Tag im Weserbergland mit Radioaktiv. Gleich bei uns die Veranstaltungstipps.

0: Wohin?
1: Vielleicht zu einem Jazzkonzert. Das gibt es heute und morgen im Double Time Jazz Club am Ostertorwall in Hameln mit Viktoria Tolstoi und Jakob Karlsen. Die sind auf ihrer Who We Are Tour 2026 und das ist auch eines der besten Duos des europäischen Jazz. 20 Uhr geht's jeweils los im Double Time in Hameln. Oder vielleicht in den Kronenlichtspielen heute ein Film, der heißt Extrawurst. 19.30 Uhr geht es da heute los und das ist eine pointierte Komödie mit viel Humor und aktuellen Themen. Die perfekte Gelegenheit für einen unterhaltsamen Kinoabend in den Kronenlichtspielen in Bad Pyrmont heute 19.30 Uhr. Oder wenn Sie sagen, naja gut, das Wetter macht mir nicht so viel aus, dann können Sie auch ab aufs Fahrrad. Der Fahrradclub ABT Hameln lädt nämlich alle Fahrradbegeisterten ein zu einer gemeinsamen Ausfahrt. 10.30 Uhr geht's an der Pluto am Schiffsanleger in Hameln los. Dazu stoßen können Sie auch noch um 10:45 am Baumarkt in Afferde. Und dann führt die Strecke von Hameln über Afferde, Behrensen, Bessing bis nach Bisperode. 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

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Gleich nach den Nachrichten geht's weiter mit Musik von Tina Turner. You're simply the best. 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Spiele ich ihn gleich.

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1: Nachdem die Stadt Hameln im Januar bekannt gegeben hat, dass der Weg für den Abriss der ehemaligen Wesermühlen frei ist, geht es jetzt langsam voran. Die Untersuchung nach unter Naturschutz stehenden Tierarten konnte jetzt abgeschlossen werden. Die Stadt hatte das Gelände mit dem 12-stöckigen Betriebsgebäude und den markanten Silos bereits im vergangenen Jahr gekauft. Eine Schadstoffanalyse hatte ergeben, dass nur geringe Mengen belastender Stoffe gefunden wurden. Die Abbrucharbeit soll laut aktuellem Stand voraussichtlich im Juli, August europaweit ausgeschrieben werden. Ob dann der Abriss per Bagger oder Sprengung erfolgt, muss noch entschieden werden. Auch in Hameln-Pyrmont zeichnet sich nach Einschätzung der Kreissiedlungsgesellschaft bei den Mieten ein Preisanstieg ab. Im Vergleich zu Großstädten falle dieser Anstieg aber noch gemäßigt aus, sagt Sven Fischer, Geschäftsführer der Kreissiedlungsgesellschaft des Landkreises KSG. Zurzeit sei im Landkreis Hameln-Pyrmont ein Preisanstieg von 2,8% erkennbar. Die Gründe dafür seien vielfältig. Sie reichen von gestiegenen Baupreisen und Lohnkosten bis hin zu gesetzlichen Vorgaben, beispielsweise beim Brandschutz oder zum Klimaschutz. Um den Anstieg einzudämmen, müsse mehr unterstützt werden, sagt Fischer, beispielsweise mit wirksamen Förderkulissen.
2: Bündnisse für bezahlbares Wohnen gibt es ja auch schon zuhauf. Die müssen weitergepflegt werden. Es erfordert ein gesellschaftliches Engagement, dass man irgendwo auch dafür Mittel freischaufelt. Wer die Bundespolitik im Moment beobachtet, da gibt es ja wirklich Aufgaben ohne Ende, wo jetzt auch schon das Geld fehlt. Und das geht ja im Grunde genommen bis runter in die Städte und Gemeinden.
1: Die SPD Salzemmendorf hat sich mit den Kandidaturen für die Wahl der Kreisgemeinde und Ortsräte befasst. Aktuell gäbe es annähernd 30 Kandidatinnen und Kandidaten für die Kommunalwahl im September, sagt Fraktionsvorsitzender Karl-Heinz Griesner. Auch Griesner selbst hat sich für eine erneute Kandidatur entschieden. Die Aufstellungsversammlung ist für den 5. Juni im Waldhotel Humboldtsee geplant. Im Flecken Salzemmendorf wird bei der Kommunalwahl am 13. September auch ein neuer Bürgermeister bzw. eine Bürgermeisterin gewählt. Die SPD hat noch keinen eigenen Kandidaten oder Kandidatin benannt. Griesner möchte aber, dass es eine echte Wahlmöglichkeit gibt.
3: Ich halte es immer gut, wenn eine demokratische Auswahl stattfinden kann, also dass nicht nur ein Kandidat oder eine Kandidatin da ist. Ich will da noch nicht so weit aus mir aus dem Fenster legen. Wir sind an dem Problem dran und werden rechtzeitig spätestens Anfang Juni dazu uns äußern. Und ich denke, die Bürgerinnen und Bürger werden eine demokratische Auswahl bekommen.
1: Soweit die Meldungen aus der Region. Weiter mit den Weltnachrichten.
4: Ich bin Lea Matschulat. In der Berliner Charité wird seit dem frühen Morgen ein Ebola-Patient behandelt. Der US-Amerikaner hatte sich offenbar bei seiner Arbeit als Arzt in der Demokratischen Republik Kongo angesteckt.
5: Zum Gesundheitszustand des Patienten äußert sich die Charité nicht. Er werde untersucht und versorgt, heißt es. Das Krankenhaus hier in Berlin verfügt über eine spezialisierte Infrastruktur, um Patienten mit hochansteckenden Krankheiten zu behandeln. Die Sonderstation ist aber streng getrennt vom regulären Klinikbetrieb, sodass kein Kontakt zu anderen Patientinnen und Patienten möglich ist. Das Ebola-Virus wird nicht über die Atemwege übertragen, sondern durch Körperkontakt und Kontakt mit Körperflüssigkeiten. Aus Berlin, Thomas Thonfeld.
4: Den Führerschein zu machen soll günstiger werden. Das Bundeskabinett will dafür heute eine Reform auf den Weg bringen. Fahrschulen sollen unter anderem mehr digitalen Unterricht anbieten und Fahrsimulatoren einsetzen können. Außerdem berät das Kabinett über Vorschläge von Innenminister Dobrindt zur Stärkung des Zivil- und Bevölkerungsschutzes. In der EU gibt es eine Einigung auf die vollständige Umsetzung des umstrittenen Zolldeals mit den USA. Unter dem Eindruck der jüngsten Drohungen von US-Präsident Trump verständigten sich Vertreter der Regierungen und des Europäischen Parlaments darauf, Zölle auf US-Industriegüter abzuschaffen und US-Meeresfrüchten sowie Agrarprodukten einen besseren Marktzugang zu gewähren. An den Plänen gibt es auch Kritik.
6: Die Linken-Fraktion im Europaparlament beispielsweise findet, die EU habe aufgegeben und lasse sich in einen schlechten Handelsdeal mit den USA zwingen.

0: Elektroautos und bestimmter Plug-in-Hybride sowie Elektroautos mit sogenannten Reichweitenverlängerern. Das sind kleine Verbrennungsmotoren, die die Reichweite von E-Autos erhöhen.
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2: 15 Grad im Weserbergland, dazu ein maisbedeckter Himmel. Es kann auch noch leichter Regen mit dabei sein, aber der sollte sich dann bald verabschieden. Und zum Nachmittag könnte es auch noch ein bisschen Sonne geben, maximal 17 Grad heute. Morgen, der Donnerstag, da gibt es neben Wolken auch ein paar sonnige Abschnitte. Es bleibt trocken bei bis zu 20 Grad. Der Freitag dann neben ein paar Wolken, meist sonnig und trocken bei bis zu 24 Grad. Das aktuelle Weserberglandwetter, bei uns alle 30 Minuten. Kurzer Blick auf die Straßen im Weserbergland. Da haben wir nur die Landkreisblitzer heute verstärkt angekündigt für die Bereiche von Bad Pyrmont und Emmertal. Ein Blitzer steht in Hameln in der Fluthamelstraße in Höhe des Südbads. Und wenn Sie noch was gesehen haben, Ihr Radioaktivverkehrshinweis telefonisch oder als WhatsApp-Text oder Sprachnachricht an 05151 und 6x die 5. Danke fürs Melden und gute Fahrt.
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2: Im September, da sind bei uns im Kreis Kommunalwahlen und dann werden auch neue Bürgermeister, Ortsräte unter anderem auch gewählt. Und auch in Salzhemmendorf bereitet man sich da schon vor. Mehr dazu gleich hier bei uns. Ich bin Alex Henke, hallo.

0: Hier ist Radio Tief. Jetzt vielleicht mal der Lieblingskollegin auf der Arbeit einen Kaffee vorbeibringen und ein Lächeln dafür kassieren. So kann der Tag doch weitergehen. Hier ist Radio Tief. Und die Parteien in Hameln-Pyrmont, die bereiten sich schon auf die Kommunalwahlen im September vor. Die SPD Salzhemdorf hat ihre 28 Kandidaten für den Kreis, Gemeinde und Ortsrat aufgestellt. Und auch ihr Fraktionsvorsitzender Karl-Heinz Griesner, der tritt erneut an.
1: Ja, ich werde auch noch mal kandidieren. Das so ganz ruhig in der Ecke sitzen möchte ich noch nicht. Und das ist auch soweit noch in Ordnung. Und meine Parteikolleginnen und Kollegen haben auch darum gebeten, dass ich das nochmal mache. Also werde ich es auch nochmal tun. Schauen wir mal, was bei rauskommt. Also insgesamt sind wir ganz gut aufgestellt.
0: Und die Aufstellung der Kandidaten und Kandidatinnen lief auch ganz gut, meint er.
1: Ja, insgesamt sind wir gut aufgestellt. Wir haben uns da wirklich auch Zeit zugelassen und sind nicht so die Schnellschüsse nach außen gebracht, wie der ein oder andere das getan hat. Wir haben, wenn ich das richtig im Kopf habe, im Moment über alle Kandidaturen vom Kreistag, Gemeinderat und Ortsräte gezählt und die Doppelkandidaturen rausgenommen. Meine ich, haben wir rund 28 Kandidatinnen und Kandidaten. Das ist mehr als vor 5 Jahren. Es kommen noch sicherlich 1, 2, 3 dazu. Das ist so in den letzten Zügen. Wir werden Anfang Juni unsere Aufstellungsversammlung dazu haben. Bereiten das jetzt also intern vor, werden auch vor der Aufstellungsversammlung uns nochmal öffentlich, also auch mit Presse und Medien nochmal melden, wo wir eine Kandidatenversammlung machen.
0: In Salzhemdorf wird dann noch ein Bürgermeister oder Bürgermeisterin neu gewählt. Clemens Pommerening, der amtierende Bürgermeister, tritt auch wieder an. Für 8 Jahre wird der Bürgermeister dann neu gewählt. Die SPD hält sich zwar noch bedeckt, will aber, dass es eine wirkliche Wahl wird für die Menschen in Salzhemdorf.
1: Also die Bürgermeisterwahlen stehen hier auch an. Die Fristen dafür sind sogar verkürzt, weil die Kandidaten oder Kandidatinnen, die sich dort bewerben könnten, verfassungsschutzmäßig nochmal überprüft werden müssen. Es ist eine neue Regelung dabei. Ich halte es immer gut, wenn eine demokratische Auswahl stattfinden kann, also dass nicht nur ein Kandidat oder eine Kandidatin da ist. Ich will da noch nicht so weit aus mir aus dem Fenster legen. Wir sind an dem Problem dran und werden rechtzeitig spätestens Anfang Juni dazu uns äußern. Und ich denke, die Bürgerinnen und Bürger werden eine demokratische Auswahl bekommen.
0: Die SPD Salzhemdorf hat ihre Kandidaten für die Kommunalwahl am 13. September vorgestellt. 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

0: einen schönen Tag mit Radioaktiv. Kurzer Blick aufs Wetter, danach geht's weiter mit Musik von Pharrell Williams. Gleich mit Happy. Und Inner Circle, Games People Play.
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0: 16 Grad im Weserbergland aktuell. Dazu ist der Himmel noch meist bedeckt. Vereinzelt kann es aber auch schon mal auflockern. Und der Regen, der sollte dann so jetzt auch vom Mittag langsam nachlassen. Zum Nachmittag kann es auch ein paar sonnige Abschnitte geben. Maximal 17 Grad dazu. Morgen der Donnerstag bei maximal 20 Grad. Dann neben Wolken auch mit ein paar sonnigen Abschnitten. Und es soll trocken bleiben. Schön wird es dann am Freitag zum Start ins Pfingstwochenende. Denn neben ein paar Wolken meist sonnig und trocken bei bis zu 24 Grad. Das aktuelle Weserberglandwetter. Bei uns alle 30 Minuten.
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0: Mit Alex Henke, hallo. Und da kommen wir gleich zu unserem Gesundheitstipp. Und da geht es heute um mentale Gesundheit. Mehr dazu hören Sie gleich hier bei uns.

0: So geht's durch den Mittwoch mit Radioaktiv. Mentale Gesundheit oder auch psychische Gesundheit ist ja mehr als nur Fehlen von Krankheiten. Beschreibt ja auch einen Zustand des Wohlbefindens, in dem Sie Ihre Fähigkeiten ausschöpfen, den normalen Lebensbelastungen standhalten und auch produktiv arbeiten können. Und sie bildet dann auch die Grundlage für seelische Stabilität und Lebensqualität. Und mehr Infos zu mentaler Gesundheit gibt es jetzt von Rolf Hirsch, unserem Gesundheitsexperten von der AOK in Hameln. Ja, was versteht man denn unter mentaler Gesundheit?
1: Also wir kennen ja alle die Situation, wir sind vollkommen überflutet von wirklich Bildern, die auf uns einströmen. Wir haben widersprüchliche Meinungen im Büro, vielleicht Prognosen, die uns verunsichern. Wir haben Angst, wir haben Stress, wir haben Sorgen. Wir haben wirklich ganz viele Störfaktoren, die den ganzen Tag auf uns einprasseln und wir haben das Gefühl, wir müssen wirklich irgendwo dagegen standhalten, um das wirklich auch aufzufangen. Und das ist wirklich, wir müssen selbst sehen, wie wir mit unseren Fähigkeiten diese enormen Belastungen auch wirklich entgegentreten können.
0: Und wie kann man diese mentale Gesundheit erreichen?
1: Ja, da gibt es natürlich verschiedene Faktoren und Maßnahmen. Also einmal zeigen Sie Achtsamkeit sich selbst gegenüber. Wir haben immer alle anderen im Fokus. Fragen Sie nach Ihren eigenen Bedürfnissen und stellen Sie diese nicht hinten an. Das schließt also auch die Rücksicht auf andere nicht aus. Achten Sie auch wirklich auf Ihren Lebensstil. Gesunde Ernährung, regelmäßige Bewegung, geregelter Tagesablauf, ausreichend Erholung und Schlaf. Die unterstützen wirklich Ihre psychische Gesundheit. Verzicht auf Rauchen und übermäßigen Alkoholkonsum. Das klingt natürlich immer so einfach. Man ist wirklich immer so getrieben und denkt, man muss es für andere etwas machen. Aber wirklich an sich denken. Leben Sie wirklich auch Ihre sozialen Beziehungen bewusst aus und nehmen sich wirklich Zeit dafür. Wenn Sie wenige Kontakte haben, suchen Sie vielleicht auch gezielt Gemeinschaftsangebote. Zeigen Sie soziales Engagement. Sie können Ehrenamt übernehmen. Dann können Sie auch wirklich, wie vielleicht in der Seniorenhilfe, in der Tafel, Sie können wirklich andere unterstützen. Trennen Sie auch im Beruf Arbeit und Freizeit. Arbeiten Sie möglichst nicht nach Feierabend am Abend nochmal oder am Wochenende. Nehmen Sie möglichst keine Arbeit mit in den Urlaub. Sie brauchen wirklich, sowohl der Körper als auch der Geist braucht Erholung. Vermeiden Sie wirklich diese berufliche Überlastung und Stress. Legen Sie wirklich Pausen bei der Arbeit ein. Man kennt das, man denkt, oh, jetzt das Nächste und ich bin getrieben und mein Vorgesetzter sagt noch 5 Minuten, dann möchte ich hier die Vorlage haben. Aber trotzdem, wirklich beschäftigen Sie sich mit Stressmanagement und legen Pausen ein. Bewegen Sie sich ausreichend. Sie können Entspannungsübungen machen. Da gibt es auch auf YouTube verschiedene Möglichkeiten, die man sich angucken kann bezüglich Stressabbau, Achtsamkeit, Entspannung. Sie können sich auch kreativ betätigen. Vielleicht haben Sie auch eine künstlerische, kreative Beschäftigung, aber das führt auf jeden Fall zu Wohlbefinden. Und versuchen Sie einfach im Leben neugierig zu bleiben. Offen für Neues, für Abwechslung. Das regt auch nochmal so die Lebensgeister an. Und stärken Sie wirklich Ihre psychische Widerstandskraft. Da gibt es verschiedene Strategien auch. Es sind kleine Schritte, aber die haben eine ganz große Reichweite.
0: Und was kann sich denn sonst noch negativ auf die psychische Gesundheit auswirken?
1: Ja, das bedeutet einmal, wir haben diese belastende Alltagssituation, vielleicht auch schwere Schicksalsschläge. Und wir sind immer in so einem ständigen Wechsel zwischen Anspannung und Erholung. Aber ist einmal dieses Gleichgewicht wirklich nicht mehr da und werde ich viel anfälliger und kann nicht mehr die Krise so gut bewältigen. Also da wirklich gerade bei schlechten Lebensumständen, die man immer mal in seinem Leben hat, ist man dort sehr gefährdet. Aber wenn ich wirklich achtsam mit mir umgehe und wirklich auf meine psychische Gesundheit achte, dann bekomme ich das auch wieder in einen Rahmen.
0: Das sagt Rolf Hirsch, unser Gesundheitsexperte von der AOK in Hameln, hier bei Radioaktiv mit dem Gesundheitstipp. Sonne.

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1: Wohin?
2: Da könnten Sie auf die Bühne und ein bisschen singen und mit anderen Spaß haben. Bei Karaoke in der Kulturmühle in Buchhagen. Das gibt's am Samstag, 19.30 Uhr geht es dann da los. Da können sich dann Ihre Freunde schnappen, per QR-Code einen Lieblingssong aussuchen und dann die Bühne stürmen. Das wird bestimmt eine lustige Geschichte. Auch immer wieder gerne besucht ist der Handwerkermarkt im Museumsdorf in Börri. Den gibt es an diesem Sonntag. Und zwar direkt im Museum für Landtechnik und Landarbeit in Börri. Und heute könnten Sie noch dabei sein bei der Aktion 3000 Schritte für die Gesundheit. Da gibt's wieder kurze Touren durch die Stadt Hameln. Und los geht's um 15 Uhr am Infocenter in der Deisterallee in Hameln. Am 7. 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
2: Das ist der Mittwoch mit Radioaktiv und gleich nach den 13 Uhr Nachrichten geht's hier weiter mit dem Radioaktiv-Tag und Katharina Morg. Ich bin Alex Henke, bin raus für heute, wünsche noch einen schönen Tag.

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1: Die Nachrichten um 13 Uhr. Am 13. September, also am Tag der Kommunalwahl, wird in Erzen ein neuer Bürgermeister gewählt. Die Nachrichten mit Ute Ziegeler.
2: Der 26-jährige parteilose Haji Almosa will bei der Wahl am 13. September als Einzelbewerber antreten. Almosa ist 2015 als 15-Jähriger aus dem Irak nach Deutschland gekommen und hat 2022 die deutsche Staatsbürgerschaft erhalten. Aktuell betreibt er in der Erzner Bahnhofstraße einen Tabak- und Zeitschriftenladen mit Lottoannahmestelle. Inhaltliche Schwerpunkte will Almosa bei den Themen Sicherheit und Ordnung, Unterstützung für Familien und Senioren sowie Digitalisierung wirtschaftlicher Entwicklung und vor allem dem Zusammenhalt in der Gemeinde setzen. Auch die Jugend im Flecken soll gefördert werden.
3: Die sollen auf jeden Fall bessere Chancen bekommen, dass sie sich hier wohlfühlen, nicht dass sie immer ganz auf die Schnelle, sage ich mal, rausgehen aus Erzen. Ich will, dass die Jugendlichen immer hier sich wohlfühlen und eine Treffpunkte, Sport- und Freizeitangebote, dass die alles hier haben und hier bekommen in unser Erzen.
2: In Nienburg ist am Dienstag ein Senior Opfer von Telefonbetrügern geworden. Der 91-jährige Mann hat an die bislang unbekannten Täter Goldmünzen im Wert von über 300.000 Euro übergeben. Nach bisherigen Erkenntnissen der Polizei hatte er am Morgen einen Anruf von einem unbekannten Täter erhalten, der angab, dass die Ersparnisse des Seniors in seinem Bankschließfach angeblich nicht mehr sicher seien. Der Anrufer setzte den Geschädigten unter Druck und forderte ihn auf, den gesamten Inhalt des Schließfaches abzuholen. Der Senior kam der Aufforderung nach und übergab anschließend Goldmünzen an eine bislang unbekannte Person. Die Ermittlungen dauern an. Zeugen, die im relevanten Zeitraum verdächtige Personen oder Fahrzeuge beobachtet haben, werden gebeten, sich bei der Polizei zu melden. Heute am 20. Mai wird der Weltbienentag gefeiert. Ziel des Aktionstages ist es, auf die große Bedeutung von Bienen für die biologische Artenvielfalt und die Nahrungssicherung der Menschen, aber auch der Tiere aufmerksam zu machen. Gleichzeitig soll mit diesem Gedenktag aber auch auf den starken Rückgang der Bienenpopulation und den erforderlichen Schutz dieser Insekten hingewiesen werden. Die Möglichkeiten seien vielfältig und fangen bei der Pflanzenauswahl für einen Garten oder Balkon an, sagt Hobbyimkerin Sabrina Rasch vom Imkerverein Hameln. Soweit die Meldungen aus der Region. Jetzt weiter mit den Weltnachrichten.
4: Ich bin Lea Matschulat. Ein Ehepaar soll an deutschen Hochschulen und Forschungseinrichtungen für China spioniert haben. Die Bundesanwaltschaft ließ die beiden in München festnehmen. Den Angaben zufolge wollten sie an wissenschaftliche Informationen über militärisch nutzbare Hochtechnologie gelangen, etwa aus der Luftfahrttechnik. Die Verdächtigen sind Deutsche. Gleichzeitig mit den Festnahmen fanden Maßnahmen in Baden-Württemberg, Bayern, Berlin, Brandenburg, Niedersachsen und Nordrhein-Westfalen statt. Einen Führerschein zu machen soll für Fahrschülerinnen und Fahrschüler günstiger und flexibler werden. Darauf zielen Gesetzespläne von Verkehrsminister Schnieder, die das Bundeskabinett heute auf den Weg gebracht hat. Viele Fahrlehrer sehen die Pläne kritisch.
5: Weniger Bürokratie, digitaler Unterricht und ein vereinfachtes Bewertungssystem in der Theorieprüfung. Das klingt erstmal gut. Viele Fahrlehrer sorgen sich allerdings um die Sicherheit auf den Straßen. Laut der Bundesvereinigung der Fahrlehrerverbände kritisieren sie zum Beispiel die geplante Verringerung der Sonderfahrten. Die hätten nämlich in den letzten Jahrzehnten wesentlich dazu beigetragen, dass es weniger jugendliche Verkehrsunfallopfer gibt. Der Verband lehnt außerdem den reinen Online-Unterricht ab und spricht sich gegen die Kürzung der Fragenkataloge aus. Fiona Reinhardt, Nachrichtenredaktion.
4: In der Berliner Charité wird seit dem frühen Morgen ein Ebola-Patient behandelt. Die Ärztinnen, Ärzte und Pflegekräfte kümmerten sich jetzt um die medizinische Diagnostik und Versorgung, teilten Charité und Bundesgesundheitsministerium gemeinsam mit. Wie es dem US-Amerikaner geht, wolle man zum jetzigen Zeitpunkt nicht sagen. Der Patient liegt auf einer besonders geschützten Sonderisolierstation. Er hatte sich offenbar bei seiner Arbeit als Arzt in der Demokratischen Republik Kongo angesteckt. 2,5 Stunden Bewegung pro Woche, so lautet die Empfehlung der Weltgesundheitsorganisation für einen grundlegenden Gesundheitsschutz. Einer neuen Studie aus China zufolge könnte aber deutlich mehr Bewegung nützlich sein, um das Herz-Kreislauf-System wirksamer vor Krankheiten zu schützen.
6: Die Studienautoren empfehlen Erwachsenen aber rund 10 Stunden Bewegung pro Woche. Das verringert Gesundheitsrisiken wohl um rund ein Drittel. Spazieren gehen oder wandern reicht aber nicht. Man sollte sich schon sportlich betätigen und zumindest etwas aus der Puste kommen. Katrin Müller, Nachrichtenredaktion.
4: Wer eine geringe Grundfitness hat, braucht mehr Bewegung als sportliche Menschen.
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1: Ja, das ist ja jetzt nicht ganz so schlimm, oder? Sag ich mal ganz negativ.

0: Und die Verkehrslage, da haben wir einen Blitzer gemeldet bekommen und zwar in Backede in Richtung Hamel-Springe. Und auch der Landkreis hat wieder allgemein angekündigt, heute in den Bereichen Bad Pyrmont und in Emmertal. Ansonsten sieht das allerdings gerade richtig gut aus. Ja gut, vom Hamelner Bahnhof, da stockt und staute sich ein bisschen. Kaiserstraße in Richtung Hastenbecker Weg. 3 weitere Minuten sollten Sie hier einpacken, wenn Sie da stressfrei durchkommen möchten. Wenn Sie noch was gesehen haben, rufen Sie gerne an 05151 6x die 5. Wir wünschen Ihnen eine gute und sichere Fahrt.
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0: Um kurz nach 1. Schön, dass Sie eingeschaltet haben. Schön, dass Sie wieder mit dabei sind. Mein Name ist Katharina Morg. Wenn Sie möchten, bin ich jetzt wieder für Sie da. Und zwar bis um 18 Uhr. Und wir schauen uns gleich mal unsere kleinen brummenden Freunde an. Natürlich die Bienen, denn heute ist Weltbienentag, wussten Sie bestimmt. Und natürlich auch, was damit einhergeht, beziehungsweise was damit einhergeht, wenn die nicht mehr da sind. Wie es um unsere Bienen steht, dazu gleich mehr. Ich wünsche Ihnen erstmal einen entspannten Mittwoch.

0: Der Radioaktivtag um 11 Minuten nach 1. Heute ist Weltbienentag. Wenn Sie durch den Garten gehen oder auch in so einem Wald spazieren sind, dann wird Ihnen wahrscheinlich auch aktuell das typische Summen und Brummen begegnet. Es gibt 560 bis 580 verschiedene Bienenarten hier in Deutschland, wovon leider sehr viele vom Aussterben bedroht sind. Was man für die Bienen tun kann, jeder Einzelne von uns, das sagt Ihnen jetzt Hobby-Imkerin Sabrina Raasch vom Imkerverein Hameln-Pyrmont.
1: Besonders wichtig ist es, bienenfreundliche Pflanzen wie Lavendel, Sonnenblumen oder Wildblumen im Garten oder auf dem Balkon anzubauen. Die Bienen hingegen werden durch den Imker gehegt und gepflegt und sind somit auch nicht gefährdet im Gegensatz zu den solitär lebenden Wildbienen. Außerdem sollte man möglichst auf chemische Pflanzenschutzmittel verzichten, da diese für Bienen schädlich sein können. Auch das Aufstellen von Nisthilfen oder kleinen Wasserstellen hilft den Tieren im Alltag.
0: Bienen sind ja jetzt auch nicht nur zum Honigmachen da, nicht? Sondern haben auch eigentlich eine ganz andere Hauptaufgabe.
1: Bienen spielen eine zentrale Rolle für unsere Gesellschaft und für unser Ökosystem, weil sie einen großen Teil der Bestäubung von Nutz- und Wildpflanzen übernehmen. Durch ihre Arbeit sichern sie die Produktion vieler Lebensmittel wie Obst und Gemüse und tragen damit wesentlich zur Ernährungssicherheit bei. Darüber hinaus fördern Bienen die biologische Vielfalt, da viele Pflanzenarten ohne Bestäubung nicht wachsen oder sich nicht vermehren können.
0: Wenn Sie selbst mit Bienen zu tun haben oder gerne mal damit anfangen wollen, dann müssen Sie laut Raasch Folgendes beachten.
1: Man sollte vor allem Geduld, Ruhe und Aufmerksamkeit mitbringen. Bienen reagieren sensibel auf schnelle Bewegungen, starke Erschütterungen sowie Lärm oder starke Gerüche. Außerdem muss auf die richtige Schutzkleidung geachtet werden. Ebenso wichtig sind regelmäßige Kontrollen des Bienenstocks, damit Krankheiten oder Probleme frühzeitig erkannt werden können. Ein weiterer wichtiger Punkt ist der respektvolle Umgang mit den Tieren und der Natur.
0: Viele Menschen haben ja auch so ein bisschen Angst vor Bienen mit ihrem Stachel, aber auch da kann Raasch ihnen helfen.
1: Ein bekanntes Vorurteil über Bienen ist, dass sie grundsätzlich aggressiv seien und Menschen ohne Grund stechen. Tatsächlich sind Bienen jedoch meist friedliche Tiere und stechen in der Regel nur dann, wenn sie sich bedroht fühlen oder ihr Volk verteidigen müssen. Deshalb ist es wichtig, Vorurteile abzubauen und mehr Verständnis für die Bedeutung und das Verhalten der Bienen zu schaffen.
0: Wenn sie allerdings doch mal gestochen werden, dann wird geraten, den Stachel nicht rauszuziehen, sondern vorsichtig abzustreifen und die Wunde sofort zu kühlen. Bei allergischen Reaktionen sollten Sie dann natürlich direkt zum Arzt gehen. Diese ganzen Informationen, die haben Sie gehört bei Radioaktiv. Das sind wir. Es ist der Mittwochnachmittag, 12:15.

0: Benson Boone bei Radioaktiv mit Sorry, I'm Here for Someone Else. Wir schauen gleich mal aufs Wetter und danach geht's hier so weiter. Musik, die gutes Wetter verspricht. Ob es auch so kommt, das schauen wir jetzt mal.
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0: Ja, heute am Mittwoch, da ist das alles noch ein bisschen eingeschränkt, sag ich mal. Wir haben eine sehr dicke Wolkendecke über dem Landkreis und dazu bis zu 17 Grad. Ein bisschen windig ist es, vielleicht kommt auch noch mal der ein oder andere Tropfen runter. Aber morgen am Donnerstag, da erwartet uns dann ein richtig schönes Pfingstwochenende. Und zwar bei bis zu 20 Grad und einem Mix aus Sonne und Wolken. Am Freitag, da klart es noch weiter auf bei bis zu sogar 25 Grad. Und der Samstag, uiuiui, da wird es richtig sommerlich, aber wir beschränken uns erstmal auf die nächsten 3 Tage.
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0: Um kurz nach 13:30 Uhr, ich bin Katharina Mork. Moin.

0: Radioaktiv am Mittwochnachmittag. Was muss passieren, damit wir auch in Zukunft eine stabile soziale Infrastruktur im Landkreis haben? Diese Frage haben die KreispolitikerInnen an die Kreisverwaltung gerichtet. Denn die Bedarfe wachsen, aber die Mittel sind knapper geworden. Gestern am Dienstag hat die Kreisverwaltung im zuständigen Sozialausschuss geantwortet. Joachim Stracke hat die Infos.
1: Kinderbetreuung, Arbeitslosigkeit für Grundsicherungsempfänger, Armut und Pflege- und Unterstützungsangebote für ältere Menschen. Das sind Bereiche, für die eine soziale Infrastruktur beim Landkreis vorgehalten werden muss. Priorität beim Landkreis habe die Unterstützung für Senioren, denn
2: der Landkreis Hameln-Pyrmont gehört zu den Landkreisen, die immer älter werden und dass wir eigentlich gleichzeitig aber auch Einwohnerinnen und Einwohner verlieren und das ist eine recht schlechte Entwicklung.
1: So der Leiter des Sozialamtes Frank Buchholz. Die Bevölkerung wird laut Prognose des Landesamtes für Statistik bis 2045 im Landkreis um 10.000 Menschen abnehmen. Schon heute liegt die Zahl der über 65-Jährigen bei 26,8% und er wird in den nächsten Jahren auf über 31% ansteigen. Damit steigt das Risiko der Pflegebedürftigkeit. Das bedeutet, dass eine ortsnahe hausärztliche Versorgung erforderlich ist, wie ein angepasster ÖPNV, eine pflegerische Versorgung, Beratungsangebote, Unterstützung im Alltag, alltagsgerechter Wohnraum, Freizeitangebote gegen Vereinsamung, stationäre Pflegeeinrichtungen und eine ortsnahe Versorgung mit Gütern des täglichen Bedarfs. Und es gibt bereits erste Schritte, so Buchholz.
2: Wir haben auf die Pflegekurse hingewiesen, wir haben auch verschiedene andere Projekte vorgestellt. Ich habe schon auf die Gesundheitsregion noch mal extra darauf hingewiesen, dass man eben versucht, Landärzte für den Landkreis Hameln-Pyrmont zu finden, um letztendlich auch gerade ältere Menschen eine ortsnahe ärztliche Versorgung zu geben.
1: Um für das Ehrenamt auch bei der Seniorenbetreuung zu werben, soll ab Herbst nun auch das Projekt Ehrenamtsbank in Hessisch-Oldendorf erprobt werden. Dort soll jeder beteiligte Ehrenamtliche ein Konto für Dienstleistungen erhalten, die er dann bei Bedarf wieder einfordern kann. Und es gibt eine Karte im Internet, auf der alle Pflegedienste und Angebote zusammengefasst werden, damit sich Interessenten dort umfänglich informieren können. Noch ist aber viel zu tun.
2: Jetzt müssen wir in die Analyse gehen, was ist an Angeboten hier vorhanden. Ich habe auch vorgestellt, sagen wir, das sind noch die Handlungsfelder, die wir haben, eben altersgerechter Wohnraum, ÖPNV etc. Und letztendlich haben wir auch in der Sitzung ja am Anfang gehört, eben, dass sich eine Vertreterin des Juniorenrates aus Hessisch-Oldendorf gerade diese Punkte benannt hat, die ich jetzt auch vorgestellt habe. Das zeigt mir, es besteht hier keine Diskrepanz zwischen Verwaltung und der Bevölkerung, sondern die Bevölkerung wünscht sich genau das, was ich vorgestellt habe.
1: Allerdings gibt es einen sozialen Bedarf nicht nur bei Senioren, sondern gerade auch bei Kindern und Jugendlichen, wie eine aktuelle Kriminalitätsstudie des Landeskriminalamtes zeigt. Demnach gibt es in strukturell benachteiligten Landkreisen wie auch in Hameln-Pyrmont eine besonders hohe Jugendkriminalität. Eine Ursache: Armut.
0: Erste Schritte auf dem Weg für eine stabile soziale Infrastruktur. Ein Beitrag war das von Joachim Stracke. 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
1: Wenn Sie in Bad Pyrmont unterwegs sind heute, dann gibt es heute Abend um 19 Uhr etwas für Sie zum Lauschen. Und zwar Welcome to Musical 1 mit den Pyrmont Pops. In der Konzertmuschel bzw. Wandelhalle, das ist ganz wetterabhängig, da müssen Sie mal schauen, was der Aushang da sagt. 19 Uhr geht's los mit den Pyrmont Pops. Das ist ein Ensemble, bestehend aus professionellen Musikschuldozenten der Region. Im Programm sind rein instrumentale Versionen, allerdings von weltbekannten Songs aus den Musicals. Wenn Sie Lust auf Musical-Musik haben, dann einmal hin nach Bad Pyrmont in die Konzertmuschel, in die Wandelhalle, je nach Wetterlage. Eintritt ist 6 Euro und mit der Pyrmont-Card wie immer frei. Und wenn Sie heute Nachmittag schon Langeweile haben und in Bad Pyrmont unterwegs sind, dann gibt es da das offene Singen mit Beatrice Zirkel. Das Angebot richtet sich an alle Menschen, die Freude an Musik und Gemeinschaft haben. In ungezwungener Atmosphäre, da können Sie dann ohne festen Probezwang bekannte Volkslieder, unterhaltsame Spaßlieder als auch vertraute und neue Stücke gemeinsam singen. Der Eintritt ist auch hier 6 Euro und mit der Pyrmont-Card auch hier frei. Heute geht's los, 16:30 Uhr, ebenfalls Konzertmuschel oder Wandelhalle in Bad Pyrmont.
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0: starts to snow. So geht's hier gleich weiter. Jetzt erstmal die aktuellen Nachrichten aus der Region um 14 Uhr.
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0: Am 13. September, also am Tag der Kommunalwahl, wird in Erzen ein neuer Bürgermeister gewählt, weil Andreas Wittrocks Amtszeit endet und er nicht erneut kandidiert, sondern sich in den Ruhestand verabschiedet. Die Nachrichten mit Ute Ziegler.
2: Der 26-jährige parteilose Haji Almosa will bei der Wahl am 13. September als Einzelbewerber antreten. Almosa ist 2015 als 15-Jähriger aus dem Irak nach Deutschland gekommen und hat 2022 die deutsche Staatsbürgerschaft erhalten. Aktuell betreibt er in der Erzner Bahnhofstraße einen Tabak- und Zeitschriftenladen mit Lottoannahmestelle. Inhaltliche Schwerpunkte will Almosa bei den Themen Sicherheit und Ordnung, Unterstützung für Familien und Senioren sowie Digitalisierung wirtschaftlicher Entwicklung und vor allem dem Zusammenhalt in der Gemeinde setzen. Auch die Jugend im Flecken soll gefördert werden.
3: Für den Wahlkampf in jedem Ortsteil wird es auf jeden Fall einen Infostand geben. Ob das jetzt hier in Erzen auf den Wochenmarkt ist oder ob hier in Großberkel auf der B1 ist oder so wie in anderen Ortsteile, möchte ich auch auf jeden Fall überall aktiv sein, damit, wenn irgendwelche Fragen haben, dass ich denen auf jeden Fall beantworte.
2: Für eine Kandidatur als Einzelbewerber sind 130 Unterstützerunterschriften erforderlich. Diese hat Almosa bereits beim Wahlamt der Gemeinde eingereicht. Almosa wäre neben Manuela Schäfer für die SPD und dem parteilosen Stefan Brandt für die CDU der dritte Kandidat für das Bürgermeisteramt in Erzen. In Hameln beginnen die Vorbereitungen für die Wahl des neuen Seniorenrates. Parallel zu den Kommunalwahlen im September endet auch die aktuelle 5-jährige Amtszeit des Gremiums. In den nächsten Tagen informiert die Stadt Vereine, Verbände und Einrichtungen darüber, wie sie Delegierte für die Wahl benennen können. Teilnahmeberechtigt sind alle Seniorengruppen, die sich regelmäßig treffen. Die Delegierten müssen mindestens 60 Jahre alt sein und in Hameln wohnen. Heute am 20. Mai wird der Weltbienentag gefeiert. Ziel des Aktionstages ist es, auf die große Bedeutung von Bienen für die biologische Artenvielfalt und die Nahrungssicherung der Menschen, aber auch der Tiere aufmerksam zu machen. Gleichzeitig soll mit diesem Gedenktag aber auch auf den starken Rückgang der Bienenpopulation und den erforderlichen Schutz dieser Insekten hingewiesen werden. Die Möglichkeiten seien vielfältig und fangen bei der Pflanzenauswahl für den eigenen Garten oder Balkon an, sagt Hobbyimkerin Sabrina Rasch vom Imkerverein Hameln. Wer selbst mit der Imkerei beginnen möchte, sollte dafür Geduld, Ruhe und Aufmerksamkeit mitbringen. Sollte es doch einmal zu einem Stich kommen, sollte man den Stachel nicht herausziehen, sondern vorsichtig abstreifen und die Wunde sofort kühlen. Bei allergischen Reaktionen sollten Sie direkt zum Arzt gehen. Soweit die Meldungen aus der Region, jetzt weiter mit den Weltnachrichten.
4: Ich bin Dirk Zeitler. Ein Ehepaar soll an deutschen Hochschulen und Forschungseinrichtungen für China spioniert haben. Die Bundesanwaltschaft ließ die beiden in München festnehmen. Den Angaben zufolge wollten sie an wissenschaftliche Informationen über militärisch nutzbare Hochtechnologie gelangen, etwa aus der Luftfahrttechnik. Die Verdächtigen sind Deutsche. Gleichzeitig mit den Festnahmen fanden Maßnahmen in mehreren Bundesländern statt. Einen Führerschein zu machen soll für Fahrschülerinnen und Fahrschüler günstiger und flexibler werden. Darauf zielen Gesetzespläne von Verkehrsminister Schnieder ab, die das Bundeskabinett heute auf den Weg gebracht hat. Doch wie schnell werden Führerscheine jetzt günstiger? Dazu sagte Schnieder.
5: Die geplante Reform wird nicht sofort, sondern in einem Prozess Auswirkungen auf die Preise haben. Wir schaffen Möglichkeiten. Was der Führerschein am Ende kostet, wird der Markt regeln.
4: Die Fahrausbildung soll einfacher werden, indem zum Beispiel der Theorieunterricht auch online stattfinden kann. Für die Anzahl sogenannter Sonderfahrten soll es keine genauen Vorgaben mehr geben und der Fragebogen für die Theorieprüfung soll kleiner werden. Russland und China haben sich in einer Erklärung zum Gipfeltreffen ihrer Staatschefs Putin und Xi für eine dauerhafte Lösung in Moskaus Angriffskrieg gegen die Ukraine ausgesprochen. In der Erklärung äußerten sie sich auch zum Iran-Krieg.
6: In Peking wurde vor allem eins deutlich, China und Russland stehen weiter eng zusammen. Xi Jinping und Putin sprachen von Freundschaft, sie sprachen auch von strategischer Zusammenarbeit und von einer Weltordnung mit mehreren Machtzentren. Bei der Ukraine blieb die gemeinsame Erklärung dagegen vage. Ein klarer Appell an Russland, den Krieg zu beenden, fehlte. Auch zum Krieg im Iran äußerten sich beide Seiten. Sie warnte vor Folgen für Energieversorgung, Lieferketten und den Welthandel. Putin stellte Russland wiederum als verlässlichen Rohstofflieferanten für China dar. Aus Shenzhen, Jörn Petring.
4: 24 Stunden nach Start der neuen Elektroautokaufprämie liegen bereits knapp 17.000 Anträge vor. Das teilte das Bundesumweltministerium mit. Förderfähig sind Kauf und Leasing neuer E-Autos und bestimmter Plug-in-Hybride sowie Elektroautos mit sogenannten Reichweitenverlängerern. Das sind kleine Verbrennungsmotoren, die die Reichweite von Elektroautos erhöhen. Die Förderung für ein neues E-Auto hängt an bestimmten Einkommensgrenzen.
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0: Da haben wir heute Temperaturen von bis zu 17 Grad. Es ist noch nicht so viel, aber Geduld, Geduld. Da kommt ein richtig tolles Pfingstwochenende auf uns zu, jedenfalls wettertechnisch. Heute, da haben wir ja so ein bisschen Sonnenschein, aber überwiegende Bewölkung. Hier und da ein kleiner Tropfen und windig ist es auch stellenweise. Morgen ab Donnerstag, da sieht es aber schon besser aus. 20 Grad werden es da. Endlich! Endlich ist es vorbei mit dem Frieren. Da haben wir dann auch einen schönen Mix aus Sonne und Wolken. Es bleibt trocken, genauso auch am Freitag. Bis zu 25 Grad, hier bei richtig schön viel Sonnenschein. Wir schauen mal, ob die Verkehrslage genauso gut aussieht. Da haben wir eine Verkehrsmeldung auf der B1

0: Es hat welche gemeldet bzw. angekündigt in Bad Pyrmont und in Emmertal. Da werden sie verstärkt kontrolliert. Wenn auch Sie noch was gesehen haben auf den Straßen, immer her damit. Wir können das gut verwursten. Wir geben das dann weiter. Sie erreichen uns unter der 05151 und 6x5. Eine gute Fahrt.
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0: Um 7:07, es spricht ja trotzdem nichts dagegen, vielleicht mal rauszugehen und die Mittagspause draußen zu verbringen oder einen richtig schön ausgedehnten Spaziergang zu machen. Wie gesagt, heute vielleicht nochmal mit einem kleinen Regenschirm. Ab morgen können Sie die dann getrost zu Hause lassen. Mein Name ist Katharina Morg. Ich wünsche Ihnen viel Spaß und jetzt noch einen schönen Nachmittag mit Musik und Beiträgen von uns von Radio Aktiv.

0: Der Radioaktiv Nachmittag ist das hier. Die Inklusion im Raum Hameln-Pyrmont unterstützen. Das ist das Ziel des inklusiven Netzwerks Bad Pyrmont. Seit mehr als 10 Jahren organisiert der Verein über das ganze Jahr verteilt viele Veranstaltungen und Aktionen, um das zu erreichen. Beispielsweise gibt es Kino-Events, die mittlerweile sehr gut angenommen werden. Sowohl von Betroffenen wie auch zum Beispiel Menschen mit Beeinträchtigungen oder Migrationshintergrund als auch von anderen, sagt Christine Jarosch aus dem Vorstand.
1: Wir machen jedes Jahr ein inklusives Sommerfest, was stattgefunden hat, wo auch immer eine Band spielt oder auch Einzelkünstler, die Sänger sind. Und dann wird gegrillt, dann wird Kuchen und es wird eine richtig große Party gefeiert sozusagen mit allen. Und das kommt auch jedes Jahr wieder gut an und haben wir auch jetzt schon seit mehreren Jahren auf unseren Plänen stehen. Wandern gehen wir einmal im Herbst, einmal im Frühjahr. Das ist auch und dann mit anschließendem Einkehr in die Gastwirtschaft. Ja, da muss ich sagen, auch klein angefangen und immer mehr. Es wird immer beliebter und man muss eben immer wieder probieren, dass diese Inklusion dann auch funktioniert.
0: Der größte Unterschied zu herkömmlichen Events ist das bunte Miteinander. Das sei was ganz Besonderes. Und das soll es in diesem Jahr auch wieder geben, sagt die Vorsitzende des Netzwerkes, Beate Lundburg.
2: Wir haben noch eine ganze Menge vor, vor allem in diesem Jahr kommt White Coffee, Rudeltanzen, inklusives Sommerfest und was ganz Neues. Wir wollen verrückt spielen auf dem Kinderrechte-Spielplatz in Bad Pyrmont, der ist ja neu erstanden. Ja, und Pilgern hoch 3, das wird auch ein städtisch, also eine Veranstaltung, die in der Stadt ist. Ja, ein buntes Programm. Was wir uns sonst wünschen, ist eben noch mehr Kontakt zu haben zu anderen Organisationen.
0: Auch ein Ziel sind inklusive Arbeitsplätze in der Region zu schaffen. Aber warum ist denn diese inklusive Arbeit überhaupt so wichtig und erstrebenswert? Weil sie das glückliche Miteinander zwischen allen Menschen fördert, sagt Lundburg. Das sei Motivation pur.
2: Die inklusive Arbeit ist auf jeden Fall wichtig, weil die Menschen mit Beeinträchtigung eben Schwierigkeiten haben, Teilhabe zu erleben. Sie haben immer Schwierigkeiten, also Kleinigkeiten, wo wir gar nicht so dran denken, zum Beispiel bei Einkäufen, da ist laute Musik, es gibt volle Geschäfte, wo alles so überfüllt ist. Das mögen nicht alle, dafür gibt es zum Beispiel auch mal Silent-Einkäufe inzwischen oder es gibt unterschiedliche Tanzveranstaltungen und solche Sachen und da können die wirklich dann besser teilhaben und das Verständnis, glaube ich, das ist das Wichtigste, das Verständnis wächst. Miteinander, untereinander und füreinander.
0: Das inklusive Netzwerk in Bad Pyrmont setzt sich seit vielen Jahren für die Inklusion ein. Auch in diesem Jahr sind wieder viele inklusive Events geplant, wie zum Beispiel das Sommerfest, Wanderungen und das Rudeltanzen. Eine Übersicht über die Veranstaltungen und noch vieles mehr gibt's online auf www.inklusives-netzwerk.de. Gehört haben Sie es bei Radio Aktiv.

0: Da grüßen die frühen 2000er hier bei Radioaktiv. Jetzt erstmal das Wetter.
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0: Da gibt es heute am Mittwoch maximal 17 Grad. 16 Grad sind es aktuell in Hameln. Es ist ein bisschen windig, aber nur stellenweise bewölkt. So langsam wird es einigermaßen schön. Und wir können uns auch schon mal richtig auf das kommende Pfingstwochenende freuen. Denn da gibt es bei uns im Landkreis am Donnerstag 20 Grad an der Spitze. Dazu richtig schön viel Sonnenschein. Es soll trocken bleiben. Und der Freitag, der wird noch sonniger, noch weniger Wolken und noch mehr Temperaturen von bis zu 25 Grad. So lässt es sich leben, würde ich sagen.
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0: Um kurz nach halb drei. Ich bin Katharina Morg. Schön, dass Sie eingeschaltet haben.

0: Radioaktiv am Mittwochnachmittag. Am 13. September, also am Tag der Kommunalwahl, wird in Erzen ein neuer Bürgermeister gewählt oder eine neue Bürgermeisterin, weil die Amtszeit von Andreas Wittrock endet und er nicht erneut kandidiert, sondern sich in den Ruhestand verabschiedet. Und nun gibt es einen weiteren Kandidaten, und zwar Haji Al-Mosa. Ohne Partei im Hintergrund will der verheiratete 26-jährige gebürtige Iraker als Einzelbewerber ins Rathaus einziehen. 2015 ist er als 15-Jähriger aus dem Irak nach Deutschland geflohen. 3 Jahre später hat er begonnen, als Postzusteller zu arbeiten und hat später dann parallel dazu mit seinem Bruder eine Pizzeria betrieben. 2022 hat er die deutsche Staatsbürgerschaft erhalten und seit 2 Jahren betreibt er in der Erzner Bahnhofstraße einen Tabak- und Zeitschriftenladen mit Lottoannahmestelle. Oliver Hoppe hat mit ihm über seine Kandidatur gesprochen.
1: Herr Al-Mosa, wie sind Sie auf die Idee gekommen, Bürgermeister von Erzen zu werden? Warum kandidieren Sie?
2: Viele fragen mich, warum möchte ein junger Mann Bürgermeister werden? Ganz einfache Antwort, weil junge Menschen müssen Verantwortung übernehmen, wenn sie ihre eigene Zukunft gestalten wollen.
1: Welche Themen sind Ihnen denn besonders wichtig?
2: Also, auf jeden Fall Sicherheit und Ordnung, Unterstützung für Familien und Senioren, moderne Digitalisierung, wirtschaftliche Entwicklung und vor allem mehr Zusammenhalt in unserer Gemeinde.
1: Inwiefern wollen Sie denn Jugend fördern oder mehr einbeziehen?
2: Also, ich sag mal so, die sollen auf jeden Fall bessere Chancen bekommen, dass sie sich hier wohlfühlen, nicht, dass sie immer ganz auf die Schnelle, sage ich mal, rausgehen aus Erzen. Ich will, dass die Jugendlichen immer hier sich wohlfühlen und eine Treffpunkte, Sport- und Freizeitangebote, dass die alles hier haben und hier bekommen in unser Erzen.
1: Nun kennen Sie viele, rein beruflich schon, aus Ihrem Laden, aber trotzdem wird es jetzt im Wahlkampf natürlich darum gehen, sich in ganz Erzen bekannt zu machen. Wie wollen Sie das denn machen? Wie soll Ihr Wahlkampf aussehen?
2: Mein Ladenbetrieb hier in Erzen auf der Bahnhofstraße habe ich also seit 2 Jahren mittlerweile, bin sehr aktiv hier in Erzen, nicht nur für den Verkauf meiner Produkte tatsächlich, also dass ich immer da bin für die Gemeinde, für Erzen, wenn irgendjemand Hilfe braucht, bin ich immer da und die Leute, die ich, sage ich mal, geholfen haben, die wissen schon, dass ich immer da war. Plus für den Wahlkampf, in jedem Ortsteil wird es auf jeden Fall einen Infostand geben. Ob das jetzt hier in Erzen auf den Wochenmarkt ist oder ob hier in Großberkel auf der B1 ist oder so wie in anderen Ortsteilen, möchte ich auch auf jeden Fall überall aktiv sein, damit, wenn irgendwelche Fragen haben, dass ich denen auf jeden Fall beantworte.
1: Wie bewerten Sie denn Ihre Chancen? Sie haben ja Gegenkandidaten.
2: Ich meine, Erzen ist es ja keine große Gemeinde und es ist wie eine Familie halt, ne? Und man könnte nur das Beste daraus machen, in alle Bereichen. Ich bin immer offen für alle, die irgendwas am Herzen haben, die können gerne, können die immer kommen und die sollen Vertrauen haben und die sollen auf jeden Fall wissen, dass ich auf jeden Fall die Bürgerinnen und Bürger, sage ich mal, unterstütze.
0: Sagt der Bürgermeisterkandidat in Erzen, Haji Al-Mosa. Die für seine Kandidatur als Einzelbewerber erforderlichen 130 Unterstützungsunterschriften hat er bereits beim Wahlamt der Gemeinde eingereicht und damit ist seine Kandidatur offiziell. Vor ihm hatten bereits Manuela Schäfer für die SPD und der parteilose Stefan Brandt für die CDU ihren Hut in den Ring geworfen. Die Bürgermeisterwahl ist am 13. September, also am Tag der Kommunalwahl, und gehört haben Sie es bei Radio Aktiv.

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1: Was geht eigentlich so am Pfingstwochenende? Wir schauen mal drauf. Am Samstag, da ist in der Kulturmühle Buchhagen Karaoke-Party angesagt. 19.30 Uhr geht's los. Der Ton- und Lichttechniker Davy, der holte seine legendäre Karaoke-Show exklusiv für Sie aus dem Ruhestand. Schnappen Sie sich die Freunde, suchen Sie sich per QR-Code Ihren Lieblingssong aus und stürmen Sie die Bühne der Kulturmühle Buchhagen. Wer nicht singen mag, der kommt einfach zum Anfeuern und Mitzappeln vorbei. Keine Anmeldung erforderlich für die Karaoke-Party in der Kulturmühle Buchhagen. Am Samstag um 19.30 Uhr geht's da los. Und auf dem Gut Bennigsen in Springe, da gibt's ein Konzert von Open Mike Eagle und Video Dave. Der US-Rapper Open Mike Eagle bringt seinen charakteristischen Art-Rap, inspiriert von Jazz-Samples und Indie-Bands, für ein exklusives Deutschland-Konzert am Pfingstsamstag auf das Gut Bennigsen in Springe. Begleitet von Video Dave präsentiert er sein von der Kritik sehr gelobtes Konzeptalbum Neighborhood Gods Unlimited. Im historischen Schafstall findet das Ganze statt. Die Buchung erfolgt direkt über den Gut Bennigsen Reservix Ticketshop. Am Samstag, 19 Uhr, geht's los mit Open Mike Eagle und Video Dave.
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Billy Joel hier bei Radioaktiv. All About Soul, es ist der Radioaktiv-Mittwochnachmittag. In ein paar Sekunden ist es dann auch schon 15 Uhr. Wir schauen auf die Nachrichten. Danach geht's weiter mit Pink und The Stragglers.

0: Hören Sie gleich in voller Länge nach unseren Nachrichten.
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0: Am 13. September, also am Tag der Kommunalwahl, wird in Erzen ein neuer Bürgermeister gewählt. Die Nachrichten mit Eva Strohdeicher.
2: Für das Amt des Bürgermeisters in Erzen gibt es einen weiteren Bewerber. Der 26-jährige parteilose Haji Almosa will bei der Wahl am 13. September als Einzelbewerber antreten. Almosa ist 2015 als 15-Jähriger aus dem Irak nach Deutschland gekommen und hat 2022 die deutsche Staatsbürgerschaft erhalten. Aktuell betreibt er in der Erzner Bahnhofstraße einen Tabak- und Zeitschriftenladen mit Lottoannahmestelle. Inhaltliche Schwerpunkte will Almosa bei den Themen Sicherheit und Ordnung, Unterstützung für Familien und Senioren sowie Digitalisierung, wirtschaftlicher Entwicklung und vor allem dem Zusammenhalt in der Gemeinde setzen. Für eine Kandidatur als Einzelbewerber sind 130 Unterstützerunterschriften erforderlich. Diese hat Almosa bereits beim Wahlamt der Gemeinde eingereicht. Almosa wäre neben Manuela Schäfer für die SPD und dem parteilosen Stefan Brandt für die CDU der dritte Kandidat für das Bürgermeisteramt in Erzen. In Nienburg ist am Dienstag ein Senior Opfer von Telefonbetrügern geworden. Der 91-jährige Mann hat an die bislang unbekannten Täter Goldmünzen im Wert von über 300.000 Euro übergeben. Nach bisherigen Erkenntnissen der Polizei hatte er morgen einen Anruf von einem unbekannten Täter erhalten, der angab, dass die Ersparnisse des Seniors in seinem Bankschließfach angeblich nicht mehr sicher seien. Der Anrufer setzte den Geschädigten unter Druck und forderte ihn auf, den gesamten Inhalt des Schließfaches abzuholen. Der Senior kam der Aufforderung nach und übergab anschließend Goldmünzen an eine bislang unbekannte Person. Die Ermittlungen dauern an. Zeugen, die im relevanten Zeitraum verdächtige Personen oder Fahrzeuge beobachtet haben, werden gebeten, sich bei der Polizei zu melden. Die Arbeitsagentur in Hameln weist auf ihre Beratungsangebote für Jobsuchende hin. Wer beispielsweise aufgrund einer Familienphase lange nicht mehr gearbeitet hat oder langjährig in einem Unternehmen tätig ist und sich umorientieren will oder muss, kann jederzeit auf die Unterstützung der Agenturen für Arbeit zurückgreifen. Dabei ist es nicht wichtig, ob jemand schon konkret arbeitslos ist oder in absehbarer Zeit wird. Wer sich frühzeitig meldet, für den kann im Beratungsgespräch eine individuelle Unterstützung erarbeitet werden, heißt es. Im Weserbergland sind nach Angaben der Agentur derzeit 2700 offene Stellen gemeldet. Soweit die Meldungen aus der Region, jetzt weiter mit den Weltnachrichten.
3: Ich bin Dirk Zeitler. Die Bundesanwaltschaft hat in München zwei mutmaßliche chinesische Spione festnehmen lassen. Das Ehepaar mit deutscher Staatsangehörigkeit soll für einen chinesischen Geheimdienst Kontakt zu Wissenschaftlern an deutschen Hochschulen aufgenommen haben. In mehreren Bundesländern fanden Maßnahmen statt, wie die Karlsruher Behörde mitteilte.
4: Sie gaben sich als Dolmetscher aus oder als Mitarbeiter von Autofirmen und machten sich so an die Wissenschaftler ran. Vor allem Lehrstuhlinhaber für die Bereiche Luft- und Raumfahrttechnik, Informatik oder künstliche Intelligenz. Einige der Opfer lockten sie nach China, angeblich um Vorträge vor Experten zu halten. Tatsächlich gehörten die angeblich zivilen Experten aber dann zu staatlichen chinesischen Rüstungsunternehmen. Und die nahmen die Infos über militärisch nutzbare Hochtechnologie, wie es heißt, natürlich gerne auf. Thomas Thonfeld, Nachrichtenredaktion.
3: Ein Führerschein zu machen soll für Fahrschülerinnen und Fahrschüler günstiger und flexibler werden. Darauf zielen Gesetzespläne von Verkehrsminister Schnieder, die das Bundeskabinett heute auf den Weg gebracht hat. Doch wie schnell werden die Führerscheine jetzt günstiger? Dazu sagte Schnieder.
5: Die geplante Reform wird nicht sofort, sondern in einem Prozess Auswirkungen auf die Preise haben. Wir schaffen Möglichkeiten. Was der Führerschein am Ende kostet, wird der Markt regeln.
3: Die Fahrausbildung soll einfacher werden, indem zum Beispiel der Theorieunterricht auch online stattfinden kann. Für die Anzahl sogenannter Sonderfahrten soll es keine genauen Vorgaben mehr geben und der Fragebogen für die Theorieprüfung soll kleiner werden, so Schnieder in einem Statement. Mit dem Ölpreisschub im Zuge des Irankriegs hat die Inflation in der Eurozone weiter deutlich zugelegt. Im April stiegen die Verbraucherpreise im Jahresvergleich um 3%, wie das Statistikamt Eurostat nach einer zweiten Schätzung mitteilte. Damit wurde eine erste Schätzung, wie von Volkswirten erwartet, bestätigt. Im März hatte die Inflationsrate in den Ländern mit der Euro-Währung bei 2,6% gelegen. Der tschechische Trainer Peter Vlachowski ist wegen missbräuchlichen Verhaltens lebenslang von der Europäischen Fußballunion gesperrt worden. Die Kontroll- und Ethikkommission der UEFA forderte zudem den Weltverband FIFA auf, die Sperre weltweit auszusprechen. Zudem soll Vlachowski die Trainerlizenz entzogen werden. Der Trainer soll Spielerinnen 4 Jahre lang heimlich unter der Dusche und in Umkleideräumen gefilmt haben.
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0: Da gibt es heute maximal 17 Grad und die sind auch soeben erreicht worden. 17 Grad herrschen gerade in Hameln. Es ist ein bisschen windig, aber so langsam kommt zumindest die Sonne ein bisschen mehr hervor. Und mit Regen, ja, müssen wir jetzt, glaube ich, nicht mehr rechnen. Ich schaue noch mal kurz nach. Nö, da bleibt es erstmal nur stark bewölkt. Und morgen am Freitag, am Donnerstag, dann sogar noch ein bisschen wärmer, bei bis zu 20 Grad. Auch da begleiten uns ein paar Wolken, aber auch hier gibt es sonnige Momente. Und der Freitag, der wird richtig super. 25 Grad stehen hier auf dem Programm. Und Sonne satt, das klingt schon fast nach Sommer. Die Verkehrslage bei uns in der Region. Achtung auf der B1 bei der Berkeler Warte in Höhe Werkstraße in beiden Richtungen. Da ist die Ampelanlage außer Betrieb. Bitte Vorsicht vor allen Dingen an der Kreuzung. Ansonsten schauen wir mal, was hier noch so los ist. Wir haben Blitzer gemeldet bekommen und zwar in Barkede in Richtung Hamel-Springe steht einer. Und der Landkreis, der kündigt an, dass heute in Bad Pyrmont und in Emmertal verstärkt kommt.

0: Always the Sun. Und hier kommt sie auch ums Eck, die Sonne ganz pünktlich. Hier ist Radioaktiv um 13 Minuten nach 3. Die Suche nach einer bezahlbaren Wohnung. Für viele in Deutschland ist das aktuell eine Herausforderung. Allerdings gilt das auch vor allen Dingen in Großstädten, sagt Sven Fischer, Geschäftsführer der Kreissiedlungs GmbH, kurz KSG, aus Hameln.
1: Ich glaube, die Situation im Sozialwohnraum sieht vielleicht für viele nicht zufriedenstellend aus, aber ist vergleichbar zu großen Städten, zu Metropolen wie Hannover oder Wolfsburg relativ gut. Wir haben hier keinen klassischen Problemmarkt. Das ist hier wirklich im Landkreis Hameln-Pyrmont nicht gegeben.
0: Dennoch sei ein Preisanstieg von 2,8% im Landkreis Hameln-Pyrmont erkennbar. Es gebe verschiedene Gründe, warum die Mieten teurer werden.
1: Das sind die Baupreise, die in den letzten Jahren extrem gestiegen sind. Auch Lohnsteigerungen, nach wie vor Herausforderungen gesetzlicher Art wie Brandschutz, wie natürlich auch der Klimawandel, wo ja auch moderne Formen der Heizsysteme gefunden werden. Und das wirkt sich leider auf den Preis aus.
0: Um den Anstieg einzudämmen, müsse mehr unterstützt werden, sagt er.
1: Förderkulissen auf den Markt zu bringen, die uns wirklich weiterhelfen. Bündnisse für bezahlbares Wohnen gibt es ja auch schon zuhauf, die müssen weitergepflegt werden. Es erfordert ein gesellschaftliches Engagement, dass man irgendwo auch dafür Mittel freischaufelt. Wer die Bundespolitik im Moment beobachtet, da gibt es ja wirklich Aufgaben ohne Ende, wo jetzt auch schon das Geld fehlt. Und das geht ja im Grunde genommen bis runter in die Städte und Gemeinden.
0: Sagt Sven Fischer von der KSG.

Der Radioaktiv-Nachmittag aus den 80ern geht's gleich direkt ins Jahr 2021 und danach zurück in die 90er. Wovon ich spreche, ist das hier.

0: Coldplay und BTS und R.E.M. gibt's dann gleich für Sie nach unseren Schlagzeilen. Zusammengefasst von Eva Strohdeicher.
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2: Für das Amt des Bürgermeisters in Erzen gibt es einen weiteren Bewerber. Der 26-jährige parteilose Haji Al-Mosa will bei der Wahl am 13. September als Einzelbewerber antreten. Al-Mosa ist 2015 als 15-Jähriger aus dem Irak nach Deutschland gekommen und hat 2022 die deutsche Staatsbürgerschaft erhalten. Aktuell betreibt er in der Erzener Bahnhofstraße einen Tabak- und Zeitschriftenladen mit Lotto-Annahmestelle. Im Januar hatte die Stadt Hameln bekannt gegeben, dass der Weg für den Abriss der ehemaligen Wesermühlen in Hameln frei ist. Jetzt geht es langsam voran. Die Untersuchung nach unter Naturschutz stehenden Tierarten konnte jetzt abgeschlossen werden. Die Stadt hatte das Gelände mit dem 12-stöckigen Betriebsgebäude und den markanten Silos bereits im vergangenen Jahr gekauft. Eine Schadstoffanalyse hatte ergeben, dass nur geringe Mengen belastender Stoffe gefunden wurden. Die Abbrucharbeiten sollen laut aktuellem Stand voraussichtlich im Juli, August europaweit ausgeschrieben werden. Auch in Hameln-Pyrmont zeichnet sich nach Einschätzung der Kreissiedlungsgesellschaft ein Preisanstieg bei Mieten ab. Im Vergleich zu Großstädten falle dieser Anstieg aber noch gemäßigt aus, sagt Sven Fischer, Geschäftsführer der Kreissiedlungsgesellschaft. Zurzeit sei im Landkreis Hameln-Pyrmont ein Preisanstieg von 2,8% erkennbar.
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0: Ja, das ist mal spannend, vor allen Dingen für Radiomoderatoren. Ich habe ja vor einer halben Stunde noch gesagt, es soll trocken bleiben, nicht? Jetzt ziehen hier aber schon wieder die nächsten Regenwolken auf. Es ist, wie es ist, so gegen 16, 17 Uhr, da kann es noch mal ein bisschen windiger und auch vereinzelt regnerisch werden. Aber danach bleibt es dann hoffentlich wirklich trocken. Ich verspreche Ihnen nichts. Morgen am Donnerstag ist eigentlich auch kein Regen angekündigt. Dafür bis zu 20 Grad, ein bisschen Sonne, viel Bewölkung. Aber am Freitag wird es dann richtig schön. Fast schon sommerlich bei bis zu 25 Grad und ordentlich Sonnenschein.
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0: Um kurz nach 3:30. Ich bin Katharina Morg. Ich wünsche Ihnen einen schönen Feierabend. Yeah.

0: Der Radioaktiv-Nachmittag um 20 vor 4. Shiny Happy People auch in Sassendorf. Wir schauen mal drauf. Die Parteien bereiten sich schon auf die Kommunalwahlen im September vor und die SPD Salzhemmendorf hat ihre 28 KandidatInnen für den Kreis, Gemeinde und Ortsrat aufgestellt. Fraktionsvorsitzender Karl-Heinz Griechner tritt auch wieder an.
1: Ja, ich werde auch noch mal kandidieren. Das so ganz ruhig in der Ecke sitzen möchte ich noch nicht und das ist auch soweit noch in Ordnung und meine Parteikolleginnen und Kollegen haben auch darum gebeten, dass ich das nochmal mache, also werde ich es auch nochmal tun. Schauen wir mal, was bei rauskommt. Also insgesamt sind wir ganz gut aufgestellt.
0: Die Ausstellung der Kandidaten und Kandidatinnen lief ganz gut, sagt Griechner.
1: Ja, insgesamt sind wir gut aufgestellt. Wir haben uns da wirklich auch Zeit zugelassen und sind nicht so die Schnellschüsse nach außen gebracht, wie der ein oder andere das getan hat. Wir haben, wenn ich das richtig im Kopf habe, im Moment über alle Kandidaturen vom Kreistag, Gemeinderat und Ortsräte gezählt und die Doppelkandidaturen rausgenommen. Meine ich, haben wir rund 28 Kandidatinnen und Kandidaten. Das ist mehr als vor 5 Jahren. Es kommen noch sicherlich 1, 2, 3 dazu. Das ist so in den letzten Zügen. Wir werden Anfang Juni unsere Aufstellungsversammlung dazu haben. Bereiten das jetzt also intern vor, werden auch vor der Aufstellungsversammlung uns nochmal öffentlich, also auch mit Presse und Medien nochmal melden, wo wir eine Kandidatenversammlung machen.
0: In Sassendorf wird auch der Bürgermeister, die Bürgermeisterin neu gewählt. Clemens Pommerening, der amtierende Bürgermeister, tritt auch wieder an. Für 8 Jahre wird der Bürgermeister dann neu gewählt. Die SPD hält sich zwar noch bedeckt, will aber, dass es eine wirkliche Wahl wird für die BürgerInnen.
1: Also die Bürgermeisterwahlen stehen ja auch an. Die Fristen dafür sind sogar verkürzt, weil die Kandidaten oder Kandidatinnen, die sich dort bewerben könnten, ja verfassungsschutzmäßig nochmal überprüft werden müssen. Es ist eine neue Regelung dabei. Ich halte es immer gut, wenn eine demokratische Auswahl stattfinden kann, also dass nicht nur ein Kandidat oder eine Kandidatin da ist. Ich will da noch nicht so weit aus mir aus dem Fenster legen. Wir sind an dem Problem dran und werden rechtzeitig spätestens Anfang Juni dazu uns äußern. Und ich denke, die Bürgerinnen und Bürger werden eine demokratische Auswahl bekommen.
0: Die Aufstellungsversammlung ist am 5. Juni im Waldhotel Humboldtsee. Dann präsentiert die SPD Salzhemmendorf ihre KandidatInnen für die Kommunalwahl am 13. September.

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1: Heute Abend, da gibt's in den Kronenlichtspielen Bad Pyrmont die Extrawurst. So heißt eine Komödie mit viel Humor und aktuellen Themen. Die perfekte Gelegenheit für einen unterhaltsamen Kinoabend. Erleben Sie witzige Dialoge, überraschende Situationen und beste Unterhaltung auf der großen Leinwand. Viel Spaß bei Extrawurst. Heute Abend in den Kronenlichtspielen Bad Pyrmont ab 19.30 Uhr. Und wenn Sie heute Abend eher Lust haben auf Live-Musik, dann gibt's auch hier was für Sie, und zwar das Welcome to Musical mit den Pyrmont Pops. Ab 19 Uhr in der Konzertmuschel bzw. Wandelhalle, je nach Wetterlage. Da gibt's dann wieder ein Ensemble bestehend aus professionellen Musikschuldozenten der Region. Eintritt kostet 6 Euro, ist mit der Pyrmont Card frei. Heute Abend Live-Musik in der Konzertmuschel, wahrscheinlich aber eher Wandelhalle, ist ja noch ein bisschen frisch. In Bad Pyrmont, 19 Uhr, geht's los.
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Savage Garden. Truly, madly, deeply, eine der schönsten Balladen, die es so gibt in unserer Zeit, finde ich. Hier ist Radioaktiv um gleich 16 Uhr. Wir schauen mal fix auf die Nachrichtenlage der Region und danach geht's weiter mit Musik.

0: Leonie und Genesis haben wir gleich für Sie in petto. Jetzt erstmal die News. Um 4.
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0: Wer eine Wohnung oder ein Haus kaufen will, zahlt immer mehr. Bis 2035 sollen die Preise pro Jahr um 1% steigen. Das belegt eine aktuelle Studie des Instituts für Wirtschaft. Die Nachrichten mit Eva Strohdeicher.
2: Auch im Weserbergland steigen die Preise auf dem Immobilien- und Wohnungsmarkt. Das bestätigt Christian Tag, Immobilienmakler von Riverside Estate aus Hameln. Dieser Trend sei auch vor Ort beim Kauf eines Hauses oder einer Wohnung erkennbar.
3: Wir haben natürlich einmal die Situation, dass die Baukosten einfach enorm gestiegen sind, dass wir einfach wenig Wohnraum, neuen Wohnraum momentan schaffen, weil die Zinsen einfach auch gestiegen sind. Dementsprechend gibt es einfach wenig Bauträger, die sich an Projekte wagen. Auf der anderen Seite haben wir auch noch das Thema, dass wir einfach Inflation haben, dass viele gerade Investoren oder auch private Kapitalanleger sagen, dass sie ihr Geld in Sachwerte investieren wollen.
2: Dabei seien nicht nur steigende Preise ein Thema, sondern auch fehlender Wohnraum. Wohnen sei ein Grundbedürfnis und solle bezahlbar sein und bleiben. Um das zu schaffen, müssten gemeinsam Lösungen gefunden werden, so Tag weiter. Das inklusive Netzwerk in Bad Pyrmont lädt auch in diesem Jahr wieder zu Veranstaltungen ein, um die Inklusion vor Ort zu fördern. Für dieses Ziel setzt sich der Verein seit mehr als 10 Jahren ein. Viele der Angebote haben sich mittlerweile etabliert, wie beispielsweise die Kino-Events. Zu den inklusiven Veranstaltungen gehören zudem Wanderungen, Rudeltanzen und das Sommerfest, das in diesem Jahr im August gefeiert wird. Darüber hinaus möchte der Verein die Kontakte zu anderen Organisationen ausbauen und setzt sich auch für inklusive Arbeitsplätze in der Region ein. Echte Teilhabe scheitere für Betroffene oft an kleinen Dingen, die anderen alltäglich erscheinen, sagt Vorsitzende Beate Lunburg. Hier sei gegenseitiges Verständnis wichtig. Eine Übersicht über die Veranstaltung und mehr Infos gibt's online. In Hattesen muss die Straße im Felde kurzfristig gesperrt werden. Darauf weist die Stadt Hessisch-Oldendorf hin. Als Grund werden notwendige Tiefbauarbeiten genannt. Die Sperrung auf Höhe der Hausnummer 9 gilt ab heute bis voraussichtlich 5. Juni. Die Straße kann bis zur Baustelle befahren werden. Soweit die Meldungen aus der Region. Jetzt weiter mit den Weltnachrichten.
4: Ich bin Dirk Zeitler. Milliarden für Feldbetten und Notvorräte. Der Schutz der Bevölkerung im Verteidigungsfall soll verbessert werden. Das Kabinett hat dafür heute Vorschläge von Bundesinnenminister Dobrindt beschlossen.
5: Damit Deutschland für die Bewältigung von Krisen und möglichen kriegsbedingten Gefahren in Zukunft besser gerüstet ist, will die Bundesregierung viel Geld investieren. Insgesamt 10 Milliarden Euro bis 2029. Eine zentrale Rolle übernimmt das Technische Hilfswerk, weil es über große Erfahrungen bei Katastrophen verfügt. Es geht um die Beschaffung von Fahrzeugen, Geräten, aber auch um die Instandhaltung von Gebäuden. An über 60 Standorten soll außerdem eine sogenannte medizinische Taskforce des Bundes aufgebaut werden. Tine Klimach, Nachrichtenredaktion.
4: Außerdem hat das Kabinett heute Gesetzespläne von Verkehrsminister Schnieder auf den Weg gebracht, die darauf abzielen, den Führerschein für Fahrschülerinnen und Fahrschüler günstiger und flexibler zu machen. So soll der Theorieunterricht auch online stattfinden können. Für die Anzahl sogenannter Sonderfahrten soll es keine genauen Vorgaben mehr geben und der Fragebogen für die Theorieprüfung soll kleiner werden. Die Bundesanwaltschaft hat in München 2 mutmaßliche chinesische Spione festnehmen lassen. Das Ehepaar mit deutscher Staatsangehörigkeit soll für einen chinesischen Geheimdienst Kontakt zu Wissenschaftlern an deutschen Hochschulen aufgenommen haben. In mehreren Bundesländern fanden Maßnahmen statt, wie die Karlsruher Behörde mitteilte.
6: Sie gaben sich als Dolmetscher aus oder als Mitarbeiter von Autofirmen und machten sich so an die Wissenschaftler ran. Vor allem Lehrstuhlinhaber für die Bereiche Luft- und Raumfahrttechnik, Informatik oder künstliche Intelligenz. Einige der Opfer lockten sie nach China, angeblich um Vorträge vor Experten zu halten. Tatsächlich gehörten die angeblich zivilen Experten aber dann zu staatlichen chinesischen Rüstungsunternehmen. Und die nahmen die Infos über militärisch nutzbare Hochtechnologie, wie es heißt, natürlich gerne auf. Thomas Thonfeld nach. Nachrichtenredaktion.
4: Mit dem Ölpreisschub im Zuge des Irankriegs hat die Inflation in der Eurozone weiter deutlich zugelegt. Im April stiegen die Verbraucherpreise im Jahresvergleich um 3%, wie das Statistikamt Eurostat mitteilte. Im März hatte die Inflationsrate in den Ländern mit der Euro-Währung bei 2,6% gelegen.
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0: Da kommt gerade richtig schön die Sonne raus. Es gibt bis zu 17 Grad. Eigentlich, ich sehe aber gerade auf dem Thermometer, es sind wohl auch schon 18. Na sowas. Aber es ist ja auch noch Frühling. Man kann sich auf nichts verlassen. Es kann auch noch ein bisschen Regen geben, und zwar zwischen 17.10 und 17.30 Uhr. Da soll es ein bisschen was geben im Bereich Hameln. Da kommt ein bisschen was runter. Und der Donnerstag, der soll lediglich bewölkt sein bei bis zu 20 Grad. Das wird dann morgen richtig schön warm. Noch wärmer wird es dann am Freitag bei bis zu 25 Grad. Das schreit schon fast nach Sommer. Das wird ein richtig tolles Pfingstwochenende mit ganz viel Sonnenschein. Die aktuelle Verkehrslage. Achtung auf der B1, Berkeler Warte in Höhe Werkstraße. In beiden Richtungen, da ist die Ampelanlage außer Betrieb. Bitte ganz besondere Vorsicht an der Kreuzung. So, dann haben wir noch ein bisschen stockenden Verkehr rings um die Hamelner Innenstadt. Das ist ja auch ganz normal. Da wollen alle jetzt wieder nach Hause. Ich hoffe auch, dass sie gut nach Hause kommen, aber bitte nicht alle auf einmal. Es stockt und staut sich am Kastanienwall Richtung Deisterallee, Deisterstraße. Es staut sich vor der Tunnelstraße, es staut sich auf der Bassbergstraße Richtung Tunnelstraße. Alles so mit 3 bis 4 Minuten Verzögerung. Und auf der Kaiserstraße in Richtung Bahnhof, da ist gerade irgendwas los. Da stehen sie sogar bis zu 9 weitere Minuten und müssen ein wenig Geduld einpacken. Geblitzt wird heute in Bad Pyrmont und in Emmertal. Und wenn Sie noch was gesehen haben, dann rufen Sie gerne an 05151 6x die 5. Gute Fahrt.
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0: Um kurz nach 4. Schön, dass Sie eingeschaltet haben. Bei uns geht's gleich mal wieder um die Gesundheit in unserem Gesundheitstipp mit der AOK. Mein Name ist Katharina Morg. Ich hoffe, Sie haben einen ganz entspannten Mittwochnachmittag.

0: Radioaktiv Nachmittag, 20 Minuten nach 4. Mentale Gesundheit oder auch psychische Gesundheit ist viel mehr als das Fehlen von Krankheiten. Sie beschreibt einen Zustand des Wohlbefindens, in dem Sie Ihre Fähigkeiten ausschöpfen, den normalen Lebensbelastungen standhalten und produktiv sein können. Sie bildet die Grundlage für seelische Stabilität und auch für Lebensqualität. Mein Kollege Alex Henke hat heute Morgen mit Rolf Hirsch von der AOK darüber gesprochen.
1: Ja, was versteht man denn unter mentaler Gesundheit?
2: Also wir kennen ja alle die Situation, wir sind vollkommen überflutet von wirklich Bildern, die auf uns einströmen. Wir haben widersprüchliche Meinungen im Büro, vielleicht Prognosen, die uns verunsichern. Wir haben Angst, wir haben Stress, wir haben Sorgen. Wir haben wirklich ganz viele Störfaktoren, die den ganzen Tag auf uns einprasseln und wir haben das Gefühl, wir müssen wirklich irgendwo dagegen standhalten, um das wirklich auch aufzufangen. Und das ist wirklich, wir müssen selbst sehen, wie wir mit unseren Fähigkeiten diese enormen Belastungen auch wirklich entgegentreten können.
1: Und wie kann man diese mentale Gesundheit erreichen?
2: Ja, da gibt es natürlich verschiedene Faktoren und Maßnahmen. Also einmal zeigen Sie Achtsamkeit sich selbst gegenüber. Wir haben immer alle anderen im Fokus. Fragen Sie nach Ihren eigenen Bedürfnissen und stellen Sie diese nicht hinten an. Das schließt also auch die Rücksicht auf andere nicht aus. Achten Sie auch wirklich auf Ihren Lebensstil. Gesunde Ernährung, regelmäßige Bewegung, geregelter Tagesablauf, ausreichend Erholung und Schlaf. Die unterstützen wirklich Ihre psychische Gesundheit. Verzicht auf Rauchen und übermäßigen Alkoholkonsum. Das klingt natürlich immer so einfach. Man ist wirklich immer so getrieben und denkt, man muss es für andere etwas machen, aber wirklich an sich denken. Leben Sie wirklich auch Ihre sozialen Beziehungen bewusst aus und nehmen sich wirklich Zeit dafür. Wenn Sie wenige Kontakte haben, suchen Sie vielleicht auch gezielt Gemeinschaftsangebote. Zeigen Sie soziales Engagement. Sie können Ehrenamt übernehmen. Dann können Sie auch wirklich, wie vielleicht in der Seniorenhilfe, in der Tafel, Sie können wirklich andere unterstützen. Trennen Sie auch im Beruf Arbeit und Freizeit. Arbeiten Sie möglichst nicht nach Feierabend am Abend nochmal oder am Wochenende. Nehmen Sie möglichst keine Arbeit mit in den Urlaub. Sie brauchen wirklich, sowohl der Körper als auch der Geist braucht Erholung. Vermeiden Sie wirklich diese berufliche Überlastung und Stress. Legen Sie wirklich Pausen bei der Arbeit ein. Man kennt das, man denkt, oh, jetzt ist das Nächste und ich bin getrieben. Und mein Vorgesetzter sagt noch 5 Minuten, dann möchte ich hier die Vorlage haben. Aber trotzdem, wirklich beschäftigen Sie sich mit Stressmanagement und legen Pausen ein. Bewegen Sie sich ausreichend. Sie können Entspannungsübungen machen. Da gibt es auch auf YouTube verschiedene Möglichkeiten, die man sich angucken kann bezüglich Stressabbau, Achtsamkeit, Entspannung. Sie können sich auch kreativ betätigen. Vielleicht haben Sie auch eine künstlerische, kreative Beschäftigung, aber das führt auf jeden Fall zu Wohlbefinden. Und versuchen Sie einfach im Leben neugierig zu bleiben. Offen für Neues, für Abwechslung. Das regt auch nochmal so die Lebensgeister an. Und stärken Sie wirklich Ihre psychische Widerstandskraft. Da gibt es verschiedene Strategien auch. Es sind kleine Schritte, aber die haben eine ganz große Reichweite.
1: Und was kann sich denn sonst noch negativ auf die psychische Gesundheit auswirken?
2: Ja, das bedeutet einmal, wir haben diese belastende Alltagssituation, vielleicht auch schwere Schicksalsschläge. Und wir sind immer in so einem ständigen Wechsel zwischen Anspannung und Erholung. Aber ist einmal dieses Gleichgewicht wirklich nicht mehr da und werde ich viel anfälliger und kann nicht mehr die Krise so gut bewältigen. Also da wirklich gerade bei schlechten Lebensumständen, die man immer mal in seinem Leben hat, ist man dort sehr gefährdet. Aber wenn ich wirklich achtsam mit mir umgehe und auf wirklich auf meine psychische Gesundheit achte, dann bekomme ich das auch wieder in den Griff.

Der Radioaktiv-Nachmittag, jetzt ganz genau um 16.30 Uhr. Wir schauen mal fix, was gleich nach den Schlagzeilen hier noch bei uns an Musik wartet.

0: Katy Perry und Danielle Brisbois. Hoffe ich, dass man das so ausspricht. Wahrscheinlich gar nicht. Was jetzt folgt, sind erstmal die Schlagzeilen. Und dann geht's weiter mit Musik.
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2: Für das Amt des Bürgermeisters in Erzen gibt es einen weiteren Bewerber. Der 26-jährige parteilose Haji Al-Mosa will bei der Wahl am 13. September als Einzelbewerber antreten. Al-Mosa ist 2015 als 15-Jähriger aus dem Irak nach Deutschland gekommen und hat 2022 die deutsche Staatsbürgerschaft erhalten. Aktuell betreibt er in der Erzener Bahnhofstraße einen Tabak- und Zeitschriftenladen mit Lotto-Annahmestelle. Im Januar hatte die Stadt Hameln bekannt gegeben, dass der Weg für den Abriss der ehemaligen Wesermühlen in Hameln frei ist. Jetzt geht es langsam voran. Die Untersuchung nach unter Naturschutz stehenden Tierarten konnte jetzt abgeschlossen werden. Die Stadt hatte das Gelände mit dem 12-stöckigen Betriebsgebäude und den markanten Silos bereits im vergangenen Jahr gekauft. Eine Schadstoffanalyse hatte ergeben, dass nur geringe Mengen belastender Stoffe gefunden wurden. Die Abbrucharbeiten sollen laut aktuellem Stand voraussichtlich im Juli, August europaweit ausgeschrieben werden. Auch in Hameln-Pyrmont zeichnet sich nach Einschätzung der Kreissiedlungsgesellschaft ein Preisanstieg bei Mieten ab. Im Vergleich zu Großstädten falle dieser Anstieg aber noch gemäßigt aus, sagt Sven Fischer, Geschäftsführer der Kreissiedlungsgesellschaft. Zurzeit sei im Landkreis Hameln-Pyrmont ein Preisanstieg von 2,8% erkennbar.
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0: Da haben wir heute am Mittwoch maximal 18 Grad. Die herrschen auch gerade in Hameln. Und es ist ein bisschen bewölkt tatsächlich. Es kann auch noch mal den einen oder anderen Stipper geben. Aber ansonsten soll es einigermaßen aufgelockert sein. Morgen am Donnerstag, dann geht es weiter bei 20 Grad. Und ja, viel Bewölkung, aber auch hier sind sonnige Momente da. Der Freitag, der glänzt dann mit viel Sonnenschein und Temperaturen von bis zu 25 Grad.
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0: Kurz nach 16:30. Mein Name ist Katharina Morg. Schön, dass Sie auch dabei sind.

0: Radioaktiv am Mittwochnachmittag. Was muss passieren, damit wir auch in Zukunft eine stabile soziale Infrastruktur im Landkreis haben? Diese Frage haben die KreispolitikerInnen an die Kreisverwaltung gerichtet. Denn die Bedarfe wachsen, aber die Mittel sind knapper geworden. Gestern am Dienstag hat die Kreisverwaltung im zuständigen Sozialausschuss geantwortet. Joachim Stracke hat die Infos.
1: Kinderbetreuung, Arbeitslosigkeit für Grundsicherungsempfänger, Armut und Pflege- und Unterstützungsangebote für ältere Menschen. Das sind Bereiche, für die eine soziale Infrastruktur beim Landkreis vorgehalten werden muss. Priorität beim Landkreis habe die Unterstützung für Senioren, denn
2: der Landkreis Hameln-Pyrmont gehört zu den Landkreisen, die immer älter werden und dass wir eigentlich gleichzeitig aber auch Einwohnerinnen und Einwohner verlieren und das ist eine recht schlechte Entwicklung.
1: So der Leiter des Sozialamtes Frank Buchholz. Die Bevölkerung wird laut Prognose des Landesamtes für Statistik bis 2045 im Landkreis um 10.000 Menschen abnehmen. Schon heute liegt die Zahl der über 65-Jährigen bei 26,8% und er wird in den nächsten Jahren auf über 31% ansteigen. Damit steigt das Risiko der Pflegebedürftigkeit. Das bedeutet, dass eine ortsnahe hausärztliche Versorgung erforderlich ist, wie ein angepasster ÖPNV, eine pflegerische Versorgung, Beratungsangebote, Unterstützung im Alltag, alltagsgerechter Wohnraum, Freizeitangebote gegen Vereinsamung, stationäre Pflegeeinrichtungen und eine ortsnahe Versorgung mit Gütern des täglichen Bedarfs. Und es gibt bereits erste Schritte, so Buchholz.
2: Wir haben auf die Pflegekurse hingewiesen, wir haben auch verschiedene andere Projekte vorgestellt. Ich habe schon auf die Gesundheitsregion noch mal extra darauf hingewiesen, dass man eben versucht, Landärzte für den Landkreis Hameln-Pyrmont zu finden, um letztendlich auch gerade ältere Menschen eine ortsnahe ärztliche Versorgung zu geben.
1: Um für das Ehrenamt auch bei der Seniorenbetreuung zu werben, soll ab Herbst nun auch das Projekt Ehrenamtsbank in Hessisch-Oldendorf erprobt werden. Dort soll jeder beteiligte Ehrenamtliche ein Konto für Dienstleistungen erhalten, die er dann bei Bedarf wieder einfordern kann. Und es gibt eine Karte im Internet, auf der alle Pflegedienste und Angebote zusammengefasst werden, damit sich Interessenten dort umfänglich informieren können. Noch ist aber viel zu tun.
2: Jetzt müssen wir in die Analyse gehen. Was ist an Angeboten hier vorhanden? Ich habe auch vorgestellt, sagen wir, das sind noch die Handlungsfelder, die wir haben. Eben altersgerechter Wohnraum, ÖPNV etc. Und letztendlich haben wir auch in der Sitzung ja am Anfang gehört, eben, dass sich eine Vertreterin des Juniorenrates aus Hessisch-Oldendorf gerade diese Punkte benannt hat, die ich jetzt auch vorgestellt habe. Das zeigt mir, es besteht hier keine Diskrepanz zwischen Verwaltung und der Bevölkerung, sondern die Bevölkerung wünscht sich genau das, was ich vorgestellt habe.
1: Allerdings gibt es einen sozialen Bedarf nicht nur bei Senioren, sondern gerade auch bei Kindern und Jugendlichen, wie eine aktuelle Kriminalitätsstudie des Landeskriminalamtes zeigt. Demnach gibt es in strukturell benachteiligten Landkreisen wie auch in Hameln-Pyrmont eine besonders hohe Jugendkriminalität. Eine Ursache: Armut.
0: Erste Schritte auf dem Weg für eine stabile soziale Infrastruktur. Ein Beitrag war das von Joachim Stracke. Hier ist Radioaktiv.

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1: Wenn Sie noch nicht wissen, was Sie am Samstag machen sollen, dann haben wir vielleicht einen Tipp für Sie. Und zwar ein Theaterabend der Pyrmonter Theaterkompanie im Quäkerhaus in Bad Pyrmont. Zu sehen ist da Age is a Feeling. Besuchende sehen ein interaktives, monothematisches Stück über das Älterwerden, bei dem das Publikum durch die Auswahl von Geschichten den Verlauf des Lebenslaufs beeinflusst. Klingt interessant. Es spielt Christiane Schon unter der Regie und dem Bühnenbild von Karl-Herbert Braun. Eintrittskarten sind direkt über das Ticketsystem der Pyrmonter Theaterkompanie buchbar. Am Samstag geht's los, 19:30 im Quäkerhaus, Bombergallee 9 in Bad Pyrmont, mit dem Theaterabend Age is a Feeling. Und in der Kulturmühle Buchhagen ist auch ebenfalls am Samstag noch was los, und zwar die Karaoke-Party ab 19:30 Uhr. Da geht's dann weiter. Der Lichttechniker Davy, der holt seine legendäre Karaoke-Show exklusiv für euch aus dem Ruhestand. Da können Sie sich die Freunde schnappen und dann per QR-Code den Lieblingssong aussuchen und dann die Bühne stürmen und komplett abrocken in der Kulturmühle Buchhagen. Wer nicht singen mag, der kommt einfach zum Anfeuern und Mitzappeln vorbei. Es ist keine Anmeldung erforderlich. Am Samstag geht's dann los in der Kulturmühle Buchhagen mit der Karaoke-Party um 19:30 Uhr.
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Life is a Flower von Ace of Base. Es ist der Radioaktiv-Mittwochnachmittag, fast schon Abend. Und wir schauen mal auf die Nachrichten. Danach geht's hier so weiter.

0: Die Eurythmics und Tiffany Harris, gleich für Sie in voller Länge. Jetzt erstmal die aktuellsten Nachrichten aus der Region.
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0: Wer eine Wohnung oder ein Haus kaufen will, zahlt immer mehr. Bis 2035 sollen die Preise pro Jahr um 1% steigen. Das belegt eine aktuelle Studie des Instituts für Wirtschaft. Die Nachrichten mit Eva Strohdeicher.
2: Auch im Weserbergland steigen die Preise auf dem Immobilien- und Wohnungsmarkt. Das bestätigt Christian Tag, Immobilienmakler von Riverside Estate aus Hameln. Dieser Trend sei auch vor Ort beim Kauf eines Hauses oder einer Wohnung erkennbar. Dabei seien nicht nur steigende Preise ein Thema, sondern auch fehlender Wohnraum.
3: Dass wir eine veraltete Generationsstruktur haben, auch hier in Hameln, dass wir viel Anfragen haben, was altersgerechten Wohnraum angeht und dass es einfach kaum was da ist. Das heißt, man muss irgendwo versuchen, den Neubau zu fördern, aber auch die Bestandsentwicklung. Heißt, wir haben nicht nur das Problem, dass nicht gebaut wird, sondern dass wir einfach auch viele Leerstände haben und dass man halt diese Leerstände versucht zu bekämpfen.
2: In Hameln beginnen die Vorbereitungen für die Wahl des neuen Seniorenrates. Parallel zu den Kommunalwahlen im September endet auch die aktuelle 5-jährige Amtszeit des Gremiums. In den nächsten Tagen informiert die Stadt Vereine, Verbände und Einrichtungen darüber, wie sie Delegierte für die Wahl benennen können. Teilnahmeberechtigt sind alle Seniorengruppen, die sich regelmäßig treffen. Die Delegierten müssen mindestens 60 Jahre alt sein und in Hameln wohnen. Weitere Infos finden Sie unter radio-aktiv.de. In Nienburg ist am Dienstag ein Senior Opfer von Telefonbetrügern geworden. Der 91-jährige Mann hat an die bislang unbekannten Täter Goldmünzen im Wert von über 300.000 Euro übergeben. Nach bisherigen Erkenntnissen der Polizei hatte er morgen einen Anruf von einem unbekannten Täter erhalten, der angab, dass die Ersparnisse des Seniors in seinem Bankschließfach angeblich nicht mehr sicher seien. Der Senior kam der Aufforderung nach und übergab Goldmünzen an eine bislang unbekannte Person. Die Ermittlungen dauern an. Für Radioaktiv aktuell Ute Ziegeler.
4: Die Polizei warnt aus diesem Anlass eindringlich vor dieser und ähnlichen Betrugsmaschen. Täter geben sich häufig als Bankmitarbeiter, Polizeibeamte oder andere Vertrauenspersonen aus und versuchen insbesondere ältere Menschen unter Druck zu setzen. Ziel ist es, Bargeld, Schmuck oder Wertgegenstände zu erlangen. Seien Sie misstrauisch bei Anrufen, in denen Druck aufgebaut oder Angst erzeugt wird. Übergeben Sie niemals Geld, Schmuck oder andere Wertsachen an unbekannte Personen. Halten Sie im Zweifel Rücksprache mit Angehörigen oder kontaktieren Sie Ihre Bank direkt über bekannte Rufnummern. Verständigen Sie bei Verdächtigen Anrufen umgehend die Polizei über den Notruf 110.
2: Soweit die Meldungen aus der Region. Jetzt weiter mit den Weltnachrichten.
5: Ich bin Dirk Zeitler. Weniger Fragen und deutlich weniger Bürokratie. Die Bundesregierung plant eine Reform für den Führerschein, die ihn deutlich günstiger und einfacher machen soll. Fahrschulverbände lehnen die Pläne allerdings ab.
6: Aktuell werden für den Autoführerschein im Schnitt 3.400 Euro fällig, teilweise über doppelt so viel wie in anderen Ländern. Nach den Plänen von Verkehrsminister Schnieder soll sich das schon Anfang nächsten Jahres ändern. Der Theorieunterricht soll nicht mehr Pflicht sein, der Fragenkatalog von derzeit fast 1.200 Fragen zusammengestrichen werden und Fahrschüler sich digital per App vorbereiten können. Auch an die Sonderfahrten nachts, über die Autobahn oder über Land will die Bundesregierung ran. Die Fahrschulen warnen deshalb vor höheren Unfallzahlen und sorgen sich um ihre finanzielle Existenz. Tanja Wagner, Nachrichtenredaktion.
5: Die Bundesanwaltschaft hat in München zwei mutmaßliche chinesische Spione festnehmen lassen. Das Ehepaar mit deutscher Staatsangehörigkeit soll für einen chinesischen Geheimdienst Kontakt zu Wissenschaftlern an deutschen Hochschulen aufgenommen haben. In mehreren Bundesländern fanden Maßnahmen statt, wie die Karlsruher Behörde mitteilte. Unter dem durch den Iran-Krieg entstandenen Energiepreisdruck lockert Großbritannien die Sanktionen auf russisches Öl. Die britische Regierung erlaubt auf unbestimmte Zeit den Import von Flugzeugtreibstoff und Diesel, der in Drittländern aus russischem Öl raffiniert wurde.
7: Hintergrund sind Engpässe seit dem Krieg zwischen Israel, den USA und Iran und der Krise um die Straße von Hormus. Die für den Transport von bestimmten Treibstoffen bedeutende Meerenge ist seit Wochen weitgehend blockiert. Wegen der hohen Energiepreise erlaubt Großbritannien nun wieder, dass Diesel und Kerosin aus Drittländern importiert werden, auch wenn sie aus russischem Öl hergestellt wurden. Die Regierung nennt das nötige Flexibilität. Kritik gibt es aber trotzdem, denn London galt bisher als besonders harter Unterstützer der Russland-Sanktionen wegen des Ukraine-Krieges. Aus London, Philipp Detlefs.
5: Bei der weiteren Suche nach den drei Vermissten in Görlitz hat es in den Trümmern des zusammengestürzten Hauses keine konkreten Hinweise gegeben. Wir haben derzeit noch nichts gefunden, aber wir gehen davon aus, je tiefer wir kommen, dass die Wahrscheinlichkeit steigt, dass wir auf Personen treffen, sagte die Leiterin der Feuerwehr Görlitz, Anja Weigel, am Nachmittag. Das Haus war am frühen Montagabend eingestürzt.
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8: Heute bei bis zu 18 Grad, die gibt's auch gerade in Hameln, obwohl es auch schon ein bisschen regnet hier und da. Also die Erde ist jedenfalls nass und das hält auch noch ein bisschen an. Ungefähr so bis kurz nach 5:30, dann könnte es wieder trocken werden. Bleiben, weiß ich nicht. Ich mache dazu jetzt keine zuverlässigen Angaben mehr. Es ist Frühling, es kann alles passieren. Morgen am Donnerstag jedenfalls soll es dann wohl trocken bleiben. Mal schauen. Bei bis zu 20 Grad, ein paar Wolken sind unterwegs, aber auch sonnige Augenblicke sind möglich. Der Freitag dann wird richtig schön, fast schon sommerlich, bei bis zu 25 Grad und sau viel Sonnenschein. Die aktuelle Verkehrslage bei uns in der Region, da haben wir heute die Landkreisblitzer und zwar in den Bereichen Bad Pyrmont und in Emmerthal stehen die heute und kontrollieren sie verstärkt. Und ansonsten sieht es jetzt gerade sehr ruhig aus. Wenn Sie noch was gesehen haben an Blitzern, an Staus, dann rufen Sie gerne an. 05151 6x die 5. Gute Fahrt.
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8: Um 7:17 Uhr, kurz nach 5 am Mittwochnachmittag. Kennen Sie eigentlich das inklusive Netzwerk Bad Pyrmont? Falls nein, dann bleiben Sie mal dran. Wir haben einen schönen Beitrag darüber gemacht, was eigentlich die Aufgaben von diesem inklusiven Netzwerk Bad Pyrmont sind. Mein Name ist Katharina Morg. Ich wünsche Ihnen einen schönen Feierabend.

0: der Radioaktiv-Nachmittag ist das hier. Die Inklusion im Raum Hameln-Pyrmont unterstützen. Das ist das Ziel des inklusiven Netzwerks Bad Pyrmont. Seit mehr als 10 Jahren organisiert der Verein über das ganze Jahr verteilt viele Veranstaltungen und Aktionen, um das zu erreichen. Beispielsweise gibt es Kino-Events, die mittlerweile sehr gut angenommen werden. Sowohl von Betroffenen wie auch zum Beispiel Menschen mit Beeinträchtigungen oder Migrationshintergrund als auch von anderen, sagt Christine Jarosch aus dem Vorstand.
1: Wir machen jedes Jahr ein inklusives Sommerfest, was stattgefunden hat, wo auch immer eine Band spielt oder auch Einzelkünstler, die Sänger sind. Und dann wird gegrillt, dann wird Kuchen und es wird eine richtig große Party gefeiert sozusagen mit allen. Und das kommt auch jedes Jahr wieder gut an und haben wir auch jetzt schon seit mehreren Jahren auf unseren Plänen stehen. Wandern gehen wir einmal im Herbst, einmal im Frühjahr. Das ist auch, und dann mit anschließendem Einkehr in die Gastwirtschaft. Ja, da muss ich sagen, auch klein angefangen und immer mehr. Es wird immer beliebter und man muss eben immer wieder probieren, dass diese Inklusion dann auch funktioniert.
0: Der größte Unterschied zu herkömmlichen Events ist das bunte Miteinander. Das sei was ganz Besonderes. Und das soll es in diesem Jahr auch wieder geben, sagt die Vorsitzende des Netzwerkes, Beate Lundburg.
2: Wir haben noch eine ganze Menge vor allem in diesem Jahr. Kommt White Coffee, Rudeltanzen, inklusives Sommerfest und was ganz Neues. Wir wollen verrückt spielen auf dem Kinderrechte-Spielplatz in Bad Pyrmont. Der ist ja neu erstanden. Ja, und Pilgern hoch 3, das wird auch eine Veranstaltung, die in der Stadt ist. Ja, ein buntes Programm. Was wir uns sonst wünschen, ist eben noch mehr Kontakt zu haben zu anderen Organisationen.
0: Auch ein Ziel sind inklusive Arbeitsplätze in der Region zu schaffen. Aber warum ist denn diese inklusive Arbeit überhaupt so wichtig und erstrebenswert? Weil sie das glückliche Miteinander zwischen allen Menschen fördert, sagt Lundburg. Das sei Motivation pur.
2: Die inklusive Arbeit ist auf jeden Fall wichtig, weil die Menschen mit Beeinträchtigung eben Schwierigkeiten haben, Teilhabe zu erleben. Sie haben immer Schwierigkeiten, also Kleinigkeiten, wo wir gar nicht so dran denken. Zum Beispiel bei Einkäufen, da ist laute Musik, es gibt volle Geschäfte, wo alles so überfüllt ist. Das mögen nicht alle, dafür gibt es zum Beispiel auch mal Silent-Einkäufe inzwischen. Oder es gibt unterschiedliche Tanzveranstaltungen und solche Sachen. Und da können die wirklich dann besser teilhaben und das Verständnis, glaube ich, das ist das Wichtigste, das Verständnis wächst. Miteinander, untereinander und füreinander.
0: Das inklusive Netzwerk in Bad Pyrmont setzt sich seit vielen Jahren für die Inklusion ein. Auch in diesem Jahr sind wieder viele inklusive Events geplant, wie zum Beispiel das Sommerfest, Wanderungen und das Rudeltanzen. Eine Übersicht über die Veranstaltungen und noch vieles mehr gibt's online auf www.inklusives-netzwerk.de.

0: So klingt der Radioaktiv Nachmittag, fast schon Feierabend um kurz nach 5:30. Paula Abdul mit Straight Up. Wir schauen mal, was gleich nach den Schlagzeilen noch auf uns wartet. Avicii ist dabei. Und auch Ugly Kid Joe. Das gibt's gleich nach den Schlagzeilen aus der Region, zusammengefasst von Eva Strohdeicher.
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2: Für das Amt des Bürgermeisters in Erzen gibt es einen weiteren Bewerber. Der 26-jährige parteilose Haji Al-Mosa will bei der Wahl am 13. September als Einzelbewerber antreten. Al-Mosa ist 2015 als 15-Jähriger aus dem Irak nach Deutschland gekommen und hat 2022 die deutsche Staatsbürgerschaft erhalten. Aktuell betreibt er in der Erzener Bahnhofstraße einen Tabak- und Zeitschriftenladen mit Lotto-Annahmestelle. Im Januar hatte die Stadt Hameln bekannt gegeben, dass der Weg für den Abriss der ehemaligen Wesermühlen in Hameln frei ist. Jetzt geht es langsam voran. Die Untersuchung nach unter Naturschutz stehenden Tierarten konnte jetzt abgeschlossen werden. Die Stadt hatte das Gelände mit dem 12-stöckigen Betriebsgebäude und den markanten Silos bereits im vergangenen Jahr gekauft. Eine Schadstoffanalyse hatte ergeben, dass nur geringe Mengen belastender Stoffe gefunden wurden. Die Abbrucharbeiten sollen laut aktuellem Stand voraussichtlich im Juli, August europaweit ausgeschrieben werden. Auch in Hameln-Pyrmont zeichnet sich nach Einschätzung der Kreissiedlungsgesellschaft ein Preisanstieg bei Mieten ab. Im Vergleich zu Großstädten falle dieser Anstieg aber noch gemäßigt aus, sagt Sven Fischer, Geschäftsführer der Kreissiedlungsgesellschaft. Zurzeit sei im Landkreis Hameln-Pyrmont ein Preisanstieg von 2,8% erkennbar.
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0: Mit Katharina Morg. In der Nacht zum Donnerstag bleibt es überwiegend trocken, wenn auch stark bewölkt, bei Tiefstwerten von 12 Grad. Am Donnerstag klettern die Temperaturen dann auf bis zu 20 Grad. Dazu gibt es wieder viele Wolken, aber auch Sonne ist möglich. Und am Freitag erreichen wir dann bei viel Sonnenschein bis zu 25 Grad im Landkreis.
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0: Um 17:33 Uhr bis 18 Uhr bin ich noch hier für Sie da. Ich wünsche Ihnen einen schönen Feierabend.

0: Am 13. September, also am Tag der Kommunalwahl, wird in Erzen ein neuer Bürgermeister gewählt oder eine neue Bürgermeisterin, weil die Amtszeit von Andreas Wittrock endet und er nicht erneut kandidiert, sondern sich in den Ruhestand verabschiedet. Und nun gibt es einen weiteren Kandidaten, und zwar Haji Al-Mosa. Ohne Partei im Hintergrund will der verheiratete 26-jährige gebürtige Iraker als Einzelbewerber ins Rathaus einziehen. 2015 ist er als 15-Jähriger aus dem Irak nach Deutschland geflohen. 3 Jahre später hat er begonnen, als Postzusteller zu arbeiten und hat später dann parallel dazu mit seinem Bruder eine Pizzeria betrieben. 2022 hat er die deutsche Staatsbürgerschaft erhalten und seit 2 Jahren betreibt er in der Erzner Bahnhofstraße ein Tabak- und Zeitschriftenladen mit Lottoannahmestelle. Oliver Hoppe hat mit ihm über seine Kandidatur gesprochen.
1: Herr Al-Mosa, wie sind Sie auf die Idee gekommen, Bürgermeister von Erzen zu werden? Warum kandidieren Sie?
2: Viele fragen mich, warum möchte ein junger Mann Bürgermeister werden? Ganz einfache Antwort, weil junge Menschen müssen Verantwortung übernehmen, wenn sie ihre eigene Zukunft gestalten wollen.
1: Welche Themen sind Ihnen denn besonders wichtig?
2: Also, auf jeden Fall Sicherheit und Ordnung, Unterstützung für Familien und Senioren, moderne Digitalisierung, wirtschaftliche Entwicklung und vor allem mehr Zusammenhalt in unserer Gemeinde.
1: Inwiefern wollen Sie denn Jugend fördern oder mehr einbeziehen?
2: Also, ich sag mal so, die sollen auf jeden Fall bessere Chancen bekommen, dass sie sich hier wohlfühlen, nicht, dass sie immer ganz auf die Schnelle, sage ich mal, rausgehen aus Erzen. Ich will, dass die Jugendlichen immer hier sich wohlfühlen und eine Treffpunkte, Sport- und Freizeitangebote, dass die alles hier haben und hier bekommen in unser Erzen.
1: Nun kennen Sie viele, rein beruflich schon, aus Ihrem Laden, aber trotzdem wird es jetzt im Wahlkampf natürlich darum gehen, sich in ganz Erzen bekannt zu machen. Wie wollen Sie das denn machen? Wie soll Ihr Wahlkampf aussehen?
2: Mein Ladenbetrieb hier in Erzen auf der Bahnhofstraße habe ich also seit 2 Jahren mittlerweile, bin sehr aktiv hier in Erzen, nicht nur für den Verkauf meiner Produkte tatsächlich, also dass ich immer da bin für die Gemeinde, für Erzen, wenn irgendjemand Hilfe braucht, bin ich immer da und die Leute, die ich, sage ich mal, geholfen haben, die wissen schon, dass ich immer da war. Plus für den Wahlkampf, in jedem Ortsteil wird es auf jeden Fall einen Infostand geben. Ob das jetzt hier in Erzen auf den Wochenmarkt ist oder ob hier in Großberkel auf der B1 ist oder so wie in anderen Ortsteilen, möchte ich auch auf jeden Fall überall aktiv sein, damit, wenn irgendwelche Fragen haben, dass ich denen auf jeden Fall beantworte.
1: Wie bewerten Sie denn Ihre Chancen? Sie haben ja Gegenkandidaten.
2: Ich meine, Erzen ist es ja keine große Gemeinde und es ist wie eine Familie halt, ne? Und man könnte nur das Beste daraus machen, in alle Bereichen. Ich bin immer offen für alle, die irgendwas am Herzen haben, die können gerne, können die immer kommen und die sollen Vertrauen haben und die sollen auf jeden Fall wissen, dass ich auf jeden Fall die Bürgerinnen und Bürger, sage ich mal, unterstütze.
0: Sagt der Bürgermeisterkandidat in Erzen, Haji Al-Mosa. Die für seine Kandidatur als Einzelbewerber erforderlichen 130 Unterstützungsunterschriften hat er bereits beim Wahlamt der Gemeinde eingereicht und damit ist seine Kandidatur offiziell. Vor ihm hatten bereits Manuela Schäfer für die SPD und der parteilose Stefan Brandt für die CDU ihren Hut in den Ring geworfen. Die Bürgermeisterwahl ist am 13. September, also am Tag der Kommunalwahl, und gehört haben Sie es bei Radio Aktiv.

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1: Das Pfingstwochenende steht vor der Tür. Und was macht man da an so einem Sonntag? Das Wetter soll ja fantastisch werden. Man könnte vielleicht zu einem kleinen Konzert, im wahrsten Sinne des Wortes, im Park mit Miss Who. An Pfingstsonntag ab 14 Uhr. Das ist im Rathauspark Bodenwerder. Die Kulturmühle in Bodenwerder schlägt ganz neue Wege ein. Mit der neuen Reihe Kleines Konzert im Park verlässt der Verein seine gewohnten Räumlichkeiten und lädt Musikbegeisterte unter freien Himmel ein. Das Duo Miss Who verspricht einen stimmungsvollen Start in die Open-Air-Saison. Mit einer Mischung aus Soul, Pop und Jazz und ihrer ganz eigenen Note werden sie den Park in eine besondere Konzertbühne verwandeln. Der Eintritt ist frei, um eine Hutspende wird gebeten. Und am Sonntag ist auch noch was in Emmertal, in Börri, was los. Und zwar der Handwerkertag im Museumsdorf Börri. Handwerker wie Schmied, Stellmacher und Stuhlflechter, die zeigen live ihre historischen Techniken. Historische landwirtschaftliche Geräte und Maschinen werden in Aktion vorgeführt. Besuchende und Familien können an verschiedenen Stationen selbst aktiv werden. Und es gibt auch noch ein bisschen was an Unterhaltung. Kurt Schriegel zum Beispiel, der sorgt als erfahrener Alleinunterhalter mit einem Mix aus bekannten Melodien für gute Stimmung und das Akkordeon. Akkordeon Ensemble Ottenstein, jetzt haben wir's. Das präsentiert stimmungsvolle, traditionelle und moderne Stücke im harmonischen Gruppenklang. Der Handwerkertag im Museumsdorf Börri. Am Sonntag, den Pfingstsonntag von 12 bis 17 Uhr.
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0: Der Radioaktiv Nachmittag, fast schon Abend, mit Madonnas Into the Groove entlasse ich Sie jetzt in Ihren wohlverdienten Feierabend und hoffe, dass Sie noch einen ganz fantastischen, entspannten Mittwochabend haben. Hier folgen dann ab 20 Uhr noch Bürgerfunksendungen, unter anderem um 20 Uhr Shades of Country und ab kurz nach 9 dann die Bürgerfunksendung kurz nach 9. Mein Name ist Katharina Morg. Wir hören uns morgen wieder, wenn Sie möchten, ab 13 Uhr. Bis dahin, machen Sie es gut. Tschüssikowski.
1: Auch im Weserbergland steigen die Preise auf dem Immobilien- und Wohnungsmarkt. Das bestätigt Christian Tag, Immobilienmakler von Riverside Estate aus Hameln. Dieser Trend sei auch vor Ort beim Kauf eines Hauses oder einer Wohnung erkennbar. Dabei seien nicht nur steigende Preise ein Thema, sondern auch fehlender Wohnraum. Wohnen sei ein Grundbedürfnis und solle bezahlbar sein und bleiben. Um das zu schaffen, müssten gemeinsam Lösungen gefunden werden, so Tag.
2: Dass man nicht immer sagt, der böse Vermieter oder der böse Investor, sondern es gibt immer zwei Seiten der Medaille. Auch für Investoren wird es nicht einfach gemacht. Heißt, wir haben auch auf deren Seite gewisse Kosten. Auch wenn er manches auf den Mieter umlegen kann, heißt, man sitzt gemeinsam am Boot. Da brauchen wir auch irgendwo Unterstützung von der Politik. Ich hoffe mir, dass vielleicht wir irgendwelche Förderungen sehen werden für Familien und gerade auch vielleicht für die ältere Gesellschaft. Nur das Geld muss ja irgendwo da sein und herkommen.
1: Für das Amt des Bürgermeisters in Erzen gibt es einen weiteren Bewerber. Der 26-jährige parteilose Haji Almosa will bei der Wahl am 13. September als Einzelbewerber antreten. Almosa ist 2015 als 15-Jähriger aus dem Irak nach Deutschland gekommen und hat 2022 die deutsche Staatsbürgerschaft erhalten. Aktuell betreibt er in der Erzner Bahnhofstraße einen Tabak- und Zeitschriftenladen mit Lotto-Annahmestelle. Für eine Kandidatur als Einzelbewerber sind 130 Unterstützerunterschriften erforderlich. Diese hat Almosa bereits beim Wahlamt der Gemeinde eingereicht. Almosa wäre neben Manuela Schäfer für die SPD und dem parteilosen Stefan Brandt für die CDU der dritte Kandidat für das Bürgermeisteramt in Erzen. Das inklusive Netzwerk in Bad Pyrmont lädt auch in diesem Jahr wieder zu Veranstaltungen ein, um die Inklusion vor Ort zu fördern. Für dieses Ziel setzt sich der Verein seit mehr als 10 Jahren ein. Viele der Angebote haben sich mittlerweile etabliert, wie beispielsweise die Kino-Events. Zu den inklusiven Veranstaltungen gehören zudem Wanderungen, Rudeltanzen und das Sommerfest, das in diesem Jahr im August gefeiert wird. Eine Übersicht über die Veranstaltungen und mehr Infos gibt's online. Soweit die Meldungen aus der Region. Jetzt weiter mit den Weltnachrichten.
3: Ich bin Dirk Zeitler. Milliarden für Feldbetten und Notvorräte. Der Schutz der Bevölkerung im Verteidigungsfall soll verbessert werden. Das Kabinett hat dafür heute Vorschläge vom Bundesinnenminister Dobrindt beschlossen.
4: Damit Deutschland für die Bewältigung von Krisen und möglichen kriegsbedingten Gefahren in Zukunft besser gerüstet ist, will die Bundesregierung viel Geld investieren. Insgesamt 10 Milliarden Euro bis 2029. Eine zentrale Rolle übernimmt das Technische Hilfswerk, weil es über große Erfahrungen bei Katastrophen verfügt. Es geht um die Beschaffung von Fahrzeugen, Geräten, aber auch um die Instandhaltung von Gebäuden. An über 60 Standorten soll außerdem eine sogenannte medizinische Taskforce des Bundes aufgebaut werden. Tine Klimach, Nachrichtenredaktion.
3: Die Bundesanwaltschaft hat in München 2 mutmaßliche chinesische Spione festnehmen lassen. Das Ehepaar mit deutscher Staatsangehörigkeit soll für einen chinesischen Geheimdienst Kontakt zu Wissenschaftlern an deutschen Hochschulen aufgenommen haben.
5: Sie gaben sich als Dolmetscher aus oder als Mitarbeiter von Autofirmen und machten sich so an die Wissenschaftler ran. Vor allem Lehrstuhlinhaber für die Bereiche Luft- und Raumfahrttechnik, Informatik oder künstliche Intelligenz. Einige der Opfer lockten sie nach China, angeblich um Vorträge vor Experten zu halten. Tatsächlich gehörten die angeblich zivilen Experten aber dann zu staatlichen chinesischen Rüstungsunternehmen und die nahmen die Infos über militärisch nutzbare Hochtechnologie, wie es heißt, natürlich gerne auf. Thomas Thonfeld, Nachrichtenredaktion.
3: Nach der Aufnahme eines Ebola-Patienten in der Berliner Charité sollen auch die Familienangehörigen des US-Amerikaners nachkommen. Seine Ehefrau und 3 Kinder sollen ebenfalls in die Sonderisolierstation des Universitätsklinikums gebracht werden, wie das Bundesgesundheitsministerium mitteilte. Der Amerikaner hatte sich in der Demokratischen Republik Kongo mit dem Ebola-Virus angesteckt. Er wurde nach einem Ersuchen der USA an die Bundesregierung zur Behandlung nach Berlin ausgeflogen. Bei der weiteren Suche nach den 3 Vermissten in Görlitz hat es in den Trümmern des zusammengestürzten Hauses keine konkreten Hinweise gegeben. Wir haben derzeit noch nichts gefunden, aber wir gehen davon aus, je tiefer wir kommen, dass die Wahrscheinlichkeit steigt, dass wir auf Personen treffen, sagte die Leiterin der Feuerwehr Görlitz, Anja Weigel, am Nachmittag. Das Haus war am frühen Montagabend eingestürzt.
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0: mit Katharina Morg. In der Nacht zum Donnerstag bleibt es überwiegend trocken, wenn auch stark bewölkt, bei Tiefstwerten von 12 Grad. Am Donnerstag klettern die Temperaturen dann auf bis zu 20 Grad. Dazu gibt es wieder viele Wolken, aber auch Sonne ist möglich. Und am Freitag erreichen wir dann bei viel Sonnenschein bis zu 25 Grad im Landkreis.
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1: Die Schlagzeilen aus der Region mit Eva Strohdeicher. Für das Amt des Bürgermeisters in Erzen gibt es einen weiteren Bewerber. Der 26-jährige parteilose Haji Al-Mosa will bei der Wahl am 13. September als Einzelbewerber antreten. Al-Mosa ist 2015 als 15-Jähriger aus dem Irak nach Deutschland gekommen und hat 2022 die deutsche Staatsbürgerschaft erhalten. Aktuell betreibt er in der Erzener Bahnhofstraße einen Tabak- und Zeitschriftenladen mit Lotto-Annahmestelle. Für eine Kandidatur als Einzelbewerber sind 130 Unterstützerunterschriften erforderlich. Diese hat Al-Mosa bereits beim Wahlamt der Gemeinde eingereicht. Al-Mosa wäre neben Manuela Schäfer für die SPD und dem parteilosen Stefan Brandt für die CDU der dritte Kandidat für das Bürgermeisteramt in Erzen. Auch in Hameln-Pyrmont zeichnet sich nach Einschätzung der Kreissiedlungsgesellschaft bei den Mieten ein Preisanstieg ab. Im Vergleich zu Großstädten falle dieser Anstieg aber noch gemäßigt aus, sagt Sven Fischer, Geschäftsführer der Kreissiedlungsgesellschaft des Landkreises. Zurzeit sei im Landkreis Hameln-Pyrmont ein Preisanstieg von 2,8% erkennbar. Im Januar hatte die Stadt Hameln bekannt gegeben, dass der Weg für den Abriss der ehemaligen Wesermühlen in Hameln frei ist. Jetzt geht es langsam voran. Die Untersuchung nach unter Naturschutz stehenden Tierarten konnte jetzt abgeschlossen werden. Die Stadt hatte das Gelände mit dem 12-stöckigen Betriebsgebäude und den markanten Silos bereits im vergangenen Jahr gekauft. Eine Schadstoffanalyse hatte ergeben, dass nur geringe Mengen belastender Stoffe gefunden wurden. Die Abbrucharbeiten sollen laut aktuellem Stand voraussichtlich im Juli, August europaweit ausgeschrieben werden. Soweit die Schlagzeilen aus der Region. Jetzt weiter mit den Weltnachrichten.
2: Ich bin Dirk Zeitler. Weniger Fragen und deutlich weniger Bürokratie. Die Bundesregierung plant eine Reform für den Führerschein, die ihn deutlich günstiger und einfacher macht. Fahrschulverbände lehnen die Pläne allerdings ab.
3: Aktuell werden für den Autoführerschein im Schnitt 3.400 Euro fällig, teilweise über doppelt so viel wie in anderen Ländern. Nach den Plänen von Verkehrsminister Schnieder soll sich das schon Anfang nächsten Jahres ändern. Der Theorieunterricht soll nicht mehr Pflicht sein, der Fragenkatalog von derzeit fast 1.200 Fragen zusammengestrichen werden und Fahrschüler sich digital per App vorbereiten können. Auch an die Sonderfahrten nachts, über die Autobahn oder über Land will die Bundesregierung ran. Die Fahrschulen warnen deshalb vor höheren Unfallzahlen und sorgen sich um ihre finanzielle Existenz. Tanja Wagner, Nachrichtenredaktion.
2: Wenige Tage nach dem Besuch von US-Präsident Trump haben Chinas Staats- und Parteichef Xi Jinping und Russlands Präsident Putin in Peking ihre Freundschaft und enge Zusammenarbeit betont. Vor der großen Halle des Volkes begrüßte Xi den Kreml-Chef mit militärischen Ehren und rotem Teppich. Xi verwies zum Auftakt auf eine von Unruhe geprägte internationale Lage. Der Bundestag hat heute in erster Lesung über einen Gesetzentwurf der Bundesregierung zum Recht auf Reparatur beraten. Mit der geplanten Reform soll eine EU-Richtlinie in nationales Recht umgesetzt werden. Der Entwurf sieht strengere Vorgaben für die Hersteller vor.
4: Die neuen Regeln sollen dazu anregen, sich für eine Reparatur zu entscheiden, anstatt für ein neues Produkt, so Bundesjustizministerin Stefanie Hubig. Konkret geht es darum, dass Hersteller von beispielsweise Waschmaschinen, Computern, E-Rollern und Co. dazu verpflichtet werden, die Geräte während der üblichen Lebensdauer zu einem angemessenen Preis zu reparieren, unabhängig von der Dauer der Produktgarantie. Außerdem sollen Geräte in Zukunft so konstruiert sein, dass man sie auch reparieren kann. Fiona Reinhardt, Nachrichtenredaktion.
2: Bei der weiteren Suche nach den drei Vermissten in Görlitz hat es in den Trümmern des zusammengestürzten Hauses keine konkreten Hinweise gegeben. Wir haben derzeit noch nichts gefunden, aber wir gehen davon aus, je tiefer wir kommen, dass die Wahrscheinlichkeit steigt. Das sagte die Leiterin der Feuerwehr Görlitz, Anja Weigel.
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5: Mit Katharina Morg. In der Nacht zum Donnerstag bleibt es überwiegend trocken, wenn auch stark bewölkt, bei Tiefstwerten von 12 Grad. Am Donnerstag klettern die Temperaturen dann auf bis zu 20 Grad. Dazu gibt es wieder viele Wolken, aber auch Sonne ist möglich. Und am Freitag erreichen wir dann bei viel Sonnenschein bis zu 25 Grad im Landkreis.
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1: Die Schlagzeilen aus der Region mit Eva Strohdeicher. Für das Amt des Bürgermeisters in Erzen gibt es einen weiteren Bewerber. Der 26-jährige parteilose Haji Al-Mosa will bei der Wahl am 13. September als Einzelbewerber antreten. Al-Mosa ist 2015 als 15-Jähriger aus dem Irak nach Deutschland gekommen und hat 2022 die deutsche Staatsbürgerschaft erhalten. Aktuell betreibt er in der Erzener Bahnhofstraße einen Tabak- und Zeitschriftenladen mit Lotto-Annahmestelle. Für eine Kandidatur als Einzelbewerber sind 130 Unterstützerunterschriften erforderlich. Diese hat Al-Mosa bereits beim Wahlamt der Gemeinde eingereicht. Al-Mosa wäre neben Manuela Schäfer für die SPD und dem parteilosen Stefan Brand für die CDU der dritte Kandidat für das Bürgermeisteramt in Erzen. Auch in Hameln-Pyrmont zeichnet sich nach Einschätzung der Kreissiedlungsgesellschaft bei den Mieten ein Preisanstieg ab. Im Vergleich zu Großstädten falle dieser Anstieg aber noch gemäßigt aus, sagt Sven Fischer, Geschäftsführer der Kreissiedlungsgesellschaft des Landkreises. Zurzeit sei im Landkreis Hameln-Pyrmont ein Preisanstieg von 2,8% erkennbar. Im Januar hatte die Stadt Hameln bekannt gegeben, dass der Weg für den Abriss der ehemaligen Wesermühlen in Hameln frei ist. Jetzt geht es langsam voran. Die Untersuchung nach unter Naturschutz stehenden Tierarten konnte jetzt abgeschlossen werden. Die Stadt hatte das Gelände mit dem 12-stöckigen Betriebsgebäude und den markanten Silos bereits im vergangenen Jahr gekauft. Eine Schadstoffanalyse hatte ergeben, dass nur geringe Mengen belastender Stoffe gefunden wurden. Die Abbrucharbeiten sollen laut aktuellem Stand voraussichtlich im Juli, August europaweit ausgeschrieben werden. Soweit die Schlagzeilen aus der Region. Jetzt weiter mit den Weltnachrichten.
2: Ich bin Dirk Zeitler. Milliarden für Feldbetten und Notvorräte. Der Schutz der Bevölkerung im Verteidigungsfall soll verbessert werden. Das Kabinett hat dafür heute Vorschläge von Bundesinnenminister Dobrindt beschlossen.
3: Damit Deutschland für die Bewältigung von Krisen und möglichen kriegsbedingten Gefahren in Zukunft besser gerüstet ist, will die Bundesregierung viel Geld investieren. Insgesamt 10 Milliarden Euro bis 2029. Eine zentrale Rolle übernimmt das Technische Hilfswerk, weil es über große Erfahrungen bei Katastrophen verfügt. Es geht um die Beschaffung von Fahrzeugen, Geräten, aber auch um die Instandhaltung von Gebäuden. An über 60 Standorten soll außerdem eine sogenannte medizinische Taskforce des Bundes aufgebaut werden. Tine Klimach, Nachrichtenredaktion.
2: Nach ihrer Festnahme in München sind zwei mutmaßliche Spione für China in Untersuchungshaft. Ein Ermittlungsrichter am Bundesgerichtshof eröffnete dem deutschen Ehepaar die Haftbefehle und setzte diese in Vollzug. Laut Bundesanwaltschaft arbeiteten die Eheleute für einen chinesischen Geheimdienst. Sie sollen versucht haben, an wissenschaftliche Informationen zu Spitzentechnologie zu gelangen, die auch militärisch nutzbar ist.
4: Sie gaben sich als Dolmetscher aus oder als Mitarbeiter von Autofirmen und machten sich so an die Wissenschaftler ran. Vor allem Lehrstuhlinhaber für die Bereiche Luft- und Raumfahrttechnik, Informatik oder künstliche Intelligenz. Einige der Opfer lockten sie nach China, angeblich um Vorträge vor Experten zu halten. Tatsächlich gehörten die angeblich zivilen Experten aber dann zu staatlichen chinesischen Rüstungsunternehmen. Und die nahmen die Infos über militärisch nutzbare Hochtechnologie, wie es heißt, natürlich gerne auf. Thomas Thonfeld nach. Nachrichtenredaktion.
2: Mit dem Ölpreisschub im Zug des Iran-Kriegs hat die Inflation in der Eurozone weiter deutlich zugelegt. Im April stiegen die Verbraucherpreise im Jahresvergleich um 3%, wie das Statistikamt Eurostat mitteilte. Im März hatte die Inflationsrate in den Ländern mit der Euro-Währung bei 2,6% gelegen. 4 Stunden nach Start der neuen Elektroautokaufprämie lagen bereits knapp 17.000 Anträge vor. Das teilte das Bundesumweltministerium mit. Förderfähig sind Kauf und Leasing neuer E-Autos und bestimmter Plug-in-Hybride sowie Elektroautos mit sogenannten Reichweitenverlängerern. Die Förderung für ein neues E-Auto hängt an bestimmten Einkommensgrenzen.
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5: Mit Katharina Morg. In der Nacht zum Donnerstag bleibt es überwiegend trocken, wenn auch stark bewölkt, bei Tiefstwerten von 12 Grad. Am Donnerstag klettern die Temperaturen dann auf bis zu 20 Grad. Dazu gibt es wieder viele Wolken, aber auch Sonne ist möglich. Und am Freitag erreichen wir dann bei viel Sonnenschein bis zu 25 Grad im Landkreis.
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I don't hurt anymore, ein Song von Hank Snow, jetzt aber von den Cajun Roosters. Laval Shame mit Hazel Scotts kraftvoller Stimme.

0: Cold Cold Heart, ein Song von Hank Williams mit einer weiblichen Stimme, Hazel Scott, gefühlvoll und vom Akkordeon begleitet. It's All Good, so heißt der letzte Song, den ich von den Cajun Roosters spiele, und vielleicht hört man von dieser Band mal irgendwann wieder etwas.
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Das war Ricky Skaggs mit seinem Song Cajun Moon und der passte zu der bisherigen Musik. Etwas traurig klingt er immer, der Jimmy Rogers, mit seinem Song I'm Lonely and Blue.

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1: Mo Bendy und Joe Stempley sangen nicht ganz so traurig bei Honky Tonk Queen. Robert Earl Keane Jr. ist ein US-amerikanischer Songwriter und Country-Musiker. Er gilt als einer der wesentlichen Wegbereiter und Repräsentanten der sich gegenüber dem Nashville-Mainstream abgrenzenden Alternativ-Country-Richtung. Vom Temperament her offeriert Robert Earl Keane ein vielseitiges Spektrum, vom einfühlsamen Balladen bis hin zu herzhaften Blues- und Honky-Tonk-Nummern. Aus seinem Album Nummer 2 Live Dinner nun der Song 5 Pound Bass von 1996.

Und wie fast immer in dieser Sendung Johnny Cash, heute mit June Carter und dem Titel One Way Rider. Roy Hendrich, geboren als Elroy Paul Hendrich Jr., ist ein Country-Sänger und Songwriter in Houston, Texas geboren. Hendrich begann Country-Music zu singen in Los Angeles, Kalifornien. Sein Song aus dem Album All Night, All Day von 2009, Six Feet Under.

0: Dean Miller. Er ist der Sohn von Roger Miller, der seine Country- und Pop-Songs von 1960 bis 1980 produzierte. Dean Miller, er schrieb Songs für Trace Adkins und Terry Clark. Seine am besten platzierte Single, Nowhere USA, erreichte bei den Hot Country Songs Nummer 54 im Jahr 1997. Das war die Sendung Shades of Country. Ich bin Walter Bitter und war die letzte knappe Stunde für die Musik, Zwischentext und Technik verantwortlich. Ich sage Tschüss und wenn Sie wollen, hören Sie mich wieder in Mittwochs bei Shades of Country. Und nun hören wir noch Robert Mitchum, ein bekannter Filmdarsteller. Er spielte meistens im Westernfilm, heute mal als Sänger mit seinem Song Ballad of Thunder Road.
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0: Es ist 21 Uhr.
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2: Die Schlagzeilen aus der Region mit Eva Strohdeicher. Für das Amt des Bürgermeisters in Erzen gibt es einen weiteren Bewerber. Der 26-jährige parteilose Haji Al-Mosa will bei der Wahl am 13. September als Einzelbewerber antreten. Al-Mosa ist 2015 als 15-Jähriger aus dem Irak nach Deutschland gekommen und hat 2022 die deutsche Staatsbürgerschaft erhalten. Aktuell betreibt er in der Erzener Bahnhofstraße einen Tabak- und Zeitschriftenladen mit Lotto-Annahmestelle. Für eine Kandidatur als Einzelbewerber sind 130 Unterstützerunterschriften erforderlich. Diese hat Al-Mosa bereits beim Wahlamt der Gemeinde eingereicht. Al-Mosa wäre neben Manuela Schäfer für die SPD und dem parteilosen Stefan Brandt für die CDU der dritte Kandidat für das Bürgermeisteramt in Erzen. Auch in Hameln-Pyrmont zeichnet sich nach Einschätzung der Kreissiedlungsgesellschaft bei den Mieten ein Preisanstieg ab. Im Vergleich zu Großstädten falle dieser Anstieg aber noch gemäßigt aus, sagt Sven Fischer, Geschäftsführer der Kreissiedlungsgesellschaft des Landkreises. Zurzeit sei im Landkreis Hameln-Pyrmont ein Preisanstieg von 2,8% erkennbar. Im Januar hatte die Stadt Hameln bekannt gegeben, dass der Weg für den Abriss der ehemaligen Wesermühlen in Hameln frei ist. Jetzt geht es langsam voran. Die Untersuchung nach unter Naturschutz stehenden Tierarten konnte jetzt abgeschlossen werden. Die Stadt hatte das Gelände mit dem 12-stöckigen Betriebsgebäude und den markanten Silos bereits im vergangenen Jahr gekauft. Eine Schadstoffanalyse hatte ergeben, dass nur geringe Mengen belastender Stoffe gefunden wurden. Die Abbrucharbeiten sollen laut aktuellem Stand voraussichtlich im Juli, August europaweit ausgeschrieben werden. Soweit die Schlagzeilen aus der Region. Jetzt weiter mit den Weltnachrichten.
3: Ich bin Dirk Zeitler. Ein Führerschein zu machen soll für Fahrschülerinnen und Fahrschüler günstiger und flexibler werden. Darauf zielen Gesetzespläne von Verkehrsminister Schnieder, die das Bundeskabinett heute auf den Weg gebracht hat. Doch wie schnell werden Führerscheine jetzt günstiger? Dazu sagte Schnieder:
4: Die geplante Reform wird nicht sofort, sondern in einem Prozess Auswirkungen auf die Preise haben. Wir schaffen Möglichkeiten. Was der Führerschein am Ende kostet, wird der Markt regeln.
3: Die Fahrausbildung soll einfacher werden, indem zum Beispiel der Theorieunterricht auch online stattfinden kann. Für die Anzahl sogenannter Sonderfahrten soll es keine genauen Vorgaben mehr geben. Und der Fragebogen für die Theorieprüfung soll kleiner werden, so Schnieder. Nach ihrer Festnahme in München sind zwei mutmaßliche Spione für China in Untersuchungshaft. Ein Ermittlungsrichter am Bundesgerichtshof eröffnete dem deutschen Ehepaar die Haftbefehle. Laut Bundesanwaltschaft arbeiteten die Eheleute für einen chinesischen Geheimdienst. Sie sollen versucht haben, an wissenschaftliche Informationen zu Spitzentechnologie zu gelangen, die auch militärisch nutzbar ist. Unter dem durch den Iran-Krieg entstandenen Energiepreisdruck lockert Großbritannien die Sanktionen auf russisches Öl. Die britische Regierung erlaubt auf unbestimmte Zeit den Import von Flugzeugtreibstoff und Diesel, der in Drittländern aus russischem Öl raffiniert wurde.
5: Hintergrund sind Engpässe seit dem Krieg zwischen Israel, den USA und Iran und der Krise um die Straße von Hormus. Die für den Transport von bestimmten Treibstoffen bedeutende Meerenge ist seit Wochen weitgehend blockiert. Wegen der hohen Energiepreise erlaubt Großbritannien nun wieder, dass Diesel und Kerosin aus Drittländern importiert werden, auch wenn sie aus russischem Öl hergestellt wurden. Die Regierung nennt das nötige Flexibilität. Kritik gibt es aber trotzdem, denn London galt bisher als besonders harter Unterstützer der Russland-Sanktionen wegen des Ukraine-Krieges. Aus London, Philipp Detlefs.
3: Rund 50 Stunden nach dem Einsturz eines Mehrfamilienhauses in Görlitz läuft die Suche nach den Vermissten ununterbrochen weiter und Helfer suchen gezielt nach Lebenszeichen. Die Arbeiten laufen auf Hochtouren. Wir geben unseren Menschen Mögliches, sagt ein Polizeisprecher. Nach Feuerwehrangaben seien Hohlräume freigelegt worden. Diese würden mit Sonden von Kameraden des THW nach Lebenszeichen wie Klopfzeichen abgehört.
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6: Mit Katharina Mork. In der Nacht zum Donnerstag bleibt es überwiegend trocken, wenn auch stark bewölkt, bei Tiefstwerten von 12 Grad. Am Donnerstag klettern die Temperaturen dann auf bis zu 20 Grad. Dazu gibt es wieder viele Wolken, aber auch Sonne ist möglich. Und am Freitag erreichen wir dann bei viel Sonnenschein bis zu 25 Grad im Landkreis.
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0: Hallo und herzlich willkommen zu einer neuen Ausgabe von Kurz nach 9. Mit der Musik der etwas anderen Art. Sendeverantwortlich hier bei Radioaktiv ist wieder Angela Kugel. In der Musikwelt gibt es viele Songs, die sich mit denkwürdigen wahren Ereignissen beschäftigen. In meiner heutigen Kurz nach 9 Ausgabe, zu der ich euch herzlich begrüße, möchte ich euch ein paar Songs vorstellen, die mit ihren wahren Inhalten nachdenklich machen und die Musikwelt geprägt haben. Dazu zählt mein erster Titel einer britischen Rockband, die 1972 Musikgeschichte geschrieben hat. Ohne den Zwischenfall bei den Aufnahmesessions in der Schweiz wäre der Text für diesen Rockklassiker nie zustande gekommen. Die Band reiste nach Montreux, die Aufnahmen für das neue Album sollten in einem Casino stattfinden. Ein Feuer brach aus. Bis heute ist die Brandursache nicht ganz geklärt. Der Qualm breitete sich weit über den Genfer See aus und so entstand der Text zu Smoke on the Water von Deep Purple.

Im nächsten Song geht es um Brenda Ann Spencers Amoklauf an einer Schule in San Diego, Kalifornien im Jahr 1979. Als Begründung kam ihr Satz, ich mag Montage nicht, aber das bringt Abwechslung in den Tag. Dazu hören wir jetzt hier bei kurz nach neun die irische Band The Boomtown Rats mit I Don't Like Mondays, 1979 auf Platz 1 der britischen Charts.

Als Symbol für das Ende des Kalten Krieges steht der eben gehörte Titel Wind of Change von den Scorpions aus dem Jahr 1990. Eine der erfolgreichsten Singles aus deutscher Produktion. Kommen wir nun zu einem Ereignis, das 1959 die Musikwelt total erschüttert hat. Der Flugzeugabsturz, bei dem Buddy Holly, Ritchie Valens und Big Bopper ums Leben kamen. In dem Titel American Pie, der 1972 weltweit Platz 1 der Charts belegte, beschreibt der amerikanische Sänger Don McLean seine Erinnerung an den Tag, als er als Jugendlicher vom Tod der Rock'n'Roll-Legenden hörte.

Durch den Unabhängigkeitskrieg von 1919 bis 1921 wurde Irland gespalten. Der protestantische Norden blieb in englischer Hand, die unabhängige Republik im Süden war katholisch geprägt. Die Spaltung führte dazu, dass die Katholiken im Norden unterdrückt und diskriminiert wurden. Eine Ausgangslage für jahrzehntelange anhaltende Konflikte, die am 30. Januar 1972 eskalierten. Britische Fallschirmjäger eröffneten in der nordirischen Stadt Derry das Feuer auf katholische Demonstranten. Es gab viele Tote. Dieser Tag ging als Bloody Sunday in die Geschichte ein. Dazu hören wir jetzt hier bei kurz nach neun den Song Sunday, Bloody Sunday von der irischen Rockband U2 aus dem Jahr 1983. Im Anschluss folgt der Titel Give Ireland Back to the Irish von Paul McCartney und den Wings. Darin geht es um den Unabhängigkeitskampf Irlands von Großbritannien.

Die britische Rockband Pink Floyd hat im Laufe ihrer Karriere über 300 Millionen Alben verkauft. Der Millionenseller Another Brick in the Wall aus dem Jahr 1979 ist ein Protestsong gegen körperliche Züchtigung in Schulen und strenge sowie missbräuchliche Schulmethoden. Roger Waters, der Bassist der Band, hat seine eigenen Erfahrungen mit strengen Lehrern verarbeitet.

Bleiben wir noch bei den Protestsongs. Der Liedtext meines nächsten Titels erzählt von den letzten Tagen des amerikanischen Bürgerkriegs und schildert das Leid der Hauptfigur Virgil Caine, einem armen weißen Südstaatler. Die erfolgreiche Veröffentlichung des Titels »The Night They Drove Old Dixie Down« kam 1971 von der amerikanischen Sängerin und Songschreiberin Joan Baez auf den Markt und wurde mit Gold ausgezeichnet. Dixie ist übrigens die historische Bezeichnung für die Südstaaten der USA.

Im nächsten Titel geht es um die Schlacht von Alamo im Jahr 1836, bei der eine kleine Gruppe texanischer Freiwilliger, ca. 200 Mann mit Legenden wie David Crockett und James Bowie, das Fort Alamo in San Antonio gegen eine riesige mexikanische Armee unter General Santa Anna verteidigte. Die Schlacht wurde nach 13 Tagen Belagerung, blutigem Kampf und Sieg durch die Mexikaner beendet. Der heldenhafte Widerstand der texanischen Rebellen wurde zum Mythos und einem entscheidenden Symbol für den Kampf um die Unabhängigkeit von Texas. Hier kommt bei kurz nach 9 The Ballad of Alamo von dem amerikanischen Country-Sänger Marty Robbins aus dem Jahr 1960.

Eine andere Ballade handelt von dem tragischen Schicksal des Indianers und Kriegshelden Ira Hayes und kritisiert, wie die USA indianische Soldaten für PR-Zwecke nutzten, sie aber im Stich lassen, wenn sie nicht mehr benötigt werden. Der Nationalheld Ira Hayes fand nach dem Krieg keine Anerkennung, kämpfte mit Alkoholismus und rassistischer Diskriminierung und starb durch Ertrinken in einem Graben seines Reservats. Johnny Cash hat ihm in seinem Song The Ballad of Ira Hayes ein Denkmal gesetzt.

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1: Casey Jones war Lokführer des legendären Cannonball Express. Durch sein heldenhaftes Handeln bei einem Eisenbahnunglück im Jahr 1900 wurde er berühmt. Er raste durch ein Missverständnis in auf einem Gleis stehende Güterwaggons. Er konnte vorher den Zug noch abbremsen, der Heizer sprang ab, Casey Jones blieb bis zum bitteren Ende und fand als einziger den Tod. Die Passagiere überlebten. Bevor uns Lonnie Donegan zusammen mit der Gruppe Leinemann die Geschichte von Casey Jones letzter Fahrt erzählen, möchte ich mich für heute von euch verabschieden. Ich hoffe, ihr seid bei meiner nächsten kurz nach 9 Ausgabe hier bei Radioaktiv am 17. Juni um 21 Uhr wieder dabei. Bis dahin, viele Grüße, Anna und Fern. Tschüss, eure Angela Kugel.

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0: Es ist 22 Uhr. 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
1: Die Schlagzeilen aus der Region mit Eva Strohdeicher. Für das Amt des Bürgermeisters in Erzen gibt es einen weiteren Bewerber. Der 26-jährige parteilose Haji Al-Mosa will bei der Wahl am 13. September als Einzelbewerber antreten. Al-Mosa ist 2015 als 15-Jähriger aus dem Irak nach Deutschland gekommen und hat 2022 die deutsche Staatsbürgerschaft erhalten. Aktuell betreibt er in der Erzener Bahnhofstraße einen Tabak- und Zeitschriftenladen mit Lotto-Annahmestelle. Für eine Kandidatur als Einzelbewerber sind 130 Unterstützerunterschriften erforderlich. Diese hat Al-Mosa bereits beim Wahlamt der Gemeinde eingereicht. Al-Mosa wäre neben Manuela Schäfer für die SPD und dem parteilosen Stefan Brand für die CDU der dritte Kandidat für das Bürgermeisteramt in Erzen. Auch in Hameln-Pyrmont zeichnet sich nach Einschätzung der Kreissiedlungsgesellschaft bei den Mieten ein Preisanstieg ab. Im Vergleich zu Großstädten falle dieser Anstieg aber noch gemäßigt aus, sagt Sven Fischer, Geschäftsführer der Kreissiedlungsgesellschaft des Landkreises. Zurzeit sei im Landkreis Hameln-Pyrmont ein Preisanstieg von 2,8% erkennbar. Im Januar hatte die Stadt Hameln bekannt gegeben, dass der Weg für den Abriss der ehemaligen Wesermühlen in Hameln frei ist. Jetzt geht es langsam voran. Die Untersuchung nach unter Naturschutz stehenden Tierarten konnte jetzt abgeschlossen werden. Die Stadt hatte das Gelände mit dem 12-stöckigen Betriebsgebäude und den markanten Silos bereits im vergangenen Jahr gekauft. Eine Schadstoffanalyse hatte ergeben, dass nur geringe Mengen belastender Stoffe gefunden wurden. Die Abbrucharbeiten sollen laut aktuellem Stand voraussichtlich im Juli, August europaweit ausgeschrieben werden. Soweit die Schlagzeilen aus der Region. Jetzt weiter mit den Weltnachrichten.
2: Ich bin David Riemer. Künftig sollen sich EU-Bürger statt mit Personalausweis auch per Smartphone-App ausweisen können. Das soll den Alltag erleichtern. Das Bundeskabinett hat dazu Neuregelungen auf den Weg gebracht und die Einführung der sogenannten digitalen Brieftasche gesetzlich vorbereitet.
3: Das Smartphone soll zum Ausweis werden. Ältere Menschen sollen ihren Personalausweis nicht mehr erneuern müssen. Und beim Umzug muss der neue Wohnort im Reisepass nicht mehr nachgetragen werden. Beim Perso gilt das für alle Älteren, die 70 Jahre oder älter sind. Aber das ist nur für den alltäglichen Gebrauch bei uns in Deutschland gedacht. Wer ins Ausland reisen will, braucht nach wie vor einen gültigen Ausweis. Eine digitale Brieftasche soll es ab Januar geben. In einer App kann man dann den Personalausweis hochladen und sich damit bei Behörden und Dienstleistern im Netz ausweisen. Die Nutzung ist freiwillig. Aus Berlin, Tine Klimach.
2: In der EU gibt es eine Einigung auf die vollständige Umsetzung des umstrittenen Zolldeals mit den USA. Unter dem Eindruck der jüngsten Drohungen von US-Präsident Trump verständigten sich Vertreter der Regierung und des EU-Parlaments unter anderem darauf, Zölle auf US-Industriegüter abzuschaffen. An den Plänen gibt es aber auch Kritik.
4: Die Linken-Fraktion im Europaparlament beispielsweise findet, die EU habe aufgegeben und lasse sich in einen schlechten Handelsdeal mit den USA zwingen. Es fehle der politische Wille, sich gegen die Erpressung von Trump zu stellen. Deutsche Industrieverbände dagegen lobten die Einigung auf die vollständige Umsetzung des Zolldeals. Die EU stärke so ihre Verhandlungsposition gegenüber Washington. Die Einigung der Vertreter der Mitgliedstaaten und des Parlaments muss jetzt noch vom Ministerrat und dem Plenum des Parlaments bestätigt werden. Bis spätestens zum 4. Juli sollen die Regelungen dann in Kraft treten. Fiona Reinhardt, Nachrichtenredaktion.
2: Die Regierungspläne für ein Recht auf Reparatur stoßen bei der Opposition auf Vorbehalte. Die AfD warnte bei der ersten Lesung im Bundestag vor überzogenen Haftungsrisiken zulasten kleiner Händler. Grünen und Linken geht der Gesetzentwurf hingegen nicht weit genug. Sie fordern unter anderem klarere Regelungen und Fristen sowie einen staatlichen Reparaturbonus. Nach ihrer Festnahme in München sind zwei mutmaßliche Spione für China in Untersuchungshaft. Ein Ermittlungsrichter am Bundesgerichtshof eröffnete dem deutschen Ehepaar die Haftbefehle und setzte diese in Vollzug. Das teilte eine Sprecherin mit. Laut Bundesanwaltschaft arbeiteten die Eheleute für einen chinesischen Geheimdienst. Sie sollen versucht haben, an wissenschaftliche Informationen zu Spitzentechnologien zu gelangen, die auch militärisch nutzbar ist.
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5: Mit Katharina Morg. In der Nacht zum Donnerstag bleibt es überwiegend trocken, wenn auch stark bewölkt, bei Tiefstwerten von 12 Grad. Am Donnerstag klettern die Temperaturen dann auf bis zu 20 Grad. Dazu gibt es wieder viele Wolken, aber auch Sonne ist möglich. Und am Freitag erreichen wir dann bei viel Sonnenschein bis zu 25 Grad im Landkreis.
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1: Die Schlagzeilen aus der Region mit Eva Strohdeicher. Für das Amt des Bürgermeisters in Erzen gibt es einen weiteren Bewerber. Der 26-jährige parteilose Haji Al-Mosa will bei der Wahl am 13. September als Einzelbewerber antreten. Al-Mosa ist 2015 als 15-Jähriger aus dem Irak nach Deutschland gekommen und hat 2022 die deutsche Staatsbürgerschaft erhalten. Aktuell betreibt er in der Erzener Bahnhofstraße einen Tabak- und Zeitschriftenladen mit Lotto-Annahmestelle. Für eine Kandidatur als Einzelbewerber sind 130 Unterstützerunterschriften erforderlich. Diese hat Al-Mosa bereits beim Wahlamt der Gemeinde eingereicht. Al-Mosa wäre neben Manuela Schäfer für die SPD und dem parteilosen Stefan Brandt für die CDU der dritte Kandidat für das Bürgermeisteramt in Erzen. Auch in Hameln-Pyrmont zeichnet sich nach Einschätzung der Kreissiedlungsgesellschaft bei den Mieten ein Preisanstieg ab. Im Vergleich zu Großstädten falle dieser Anstieg aber noch gemäßigt aus, sagt Sven Fischer, Geschäftsführer der Kreissiedlungsgesellschaft des Landkreises. Zurzeit sei im Landkreis Hameln-Pyrmont ein Preisanstieg von 2,8% erkennbar. Im Januar hatte die Stadt Hameln bekannt gegeben, dass der Weg für den Abriss der ehemaligen Wesermühlen in Hameln frei ist. Jetzt geht es langsam voran. Die Untersuchung nach unter Naturschutz stehenden Tierarten konnte jetzt abgeschlossen werden. Die Stadt hatte das Gelände mit dem 12-stöckigen Betriebsgebäude und den markanten Silos bereits im vergangenen Jahr gekauft. Eine Schadstoffanalyse hatte ergeben, dass nur geringe Mengen belastender Stoffe gefunden wurden. Die Abbrucharbeiten sollen laut aktuellem Stand voraussichtlich im Juli, August europaweit ausgeschrieben werden. Soweit die Schlagzeilen aus der Region. Jetzt weiter mit den Weltnachrichten.
2: Ich bin David Riemer. Künftig sollen sich EU-Bürger statt mit Personalausweis auch per Smartphone-App ausweisen können. Das soll den Alltag erleichtern. Das Bundeskabinett hat dazu Neuregelungen auf den Weg gebracht und die Einführung der sogenannten digitalen Brieftasche gesetzlich vorbereitet.
3: Das Smartphone soll zum Ausweis werden. Ältere Menschen sollen ihren Personalausweis nicht mehr erneuern müssen. Und beim Umzug muss der neue Wohnort im Reisepass nicht mehr nachgetragen werden. Beim Perso gilt das für alle Älteren, die 70 Jahre oder älter sind. Aber das ist nur für den alltäglichen Gebrauch bei uns in Deutschland gedacht. Wer ins Ausland reisen will, braucht nach wie vor einen gültigen Ausweis. Eine digitale Brieftasche soll es ab Januar geben. In einer App kann man dann den Personalausweis hochladen und sich damit bei Behörden und Dienstleistern im Netz ausweisen. Die Nutzung ist freiwillig. Aus Berlin, Tine Klimach.
2: In der EU gibt es eine Einigung auf die vollständige Umsetzung des umstrittenen Zolldeals mit den USA. Unter dem Eindruck der jüngsten Drohungen von US-Präsident Trump verständigten sich Vertreter der Regierungen und des EU-Parlaments unter anderem darauf, Zölle auf US-Industriegüter abzuschaffen. An den Plänen gibt es aber auch Kritik.
4: Die Linken-Fraktion im Europaparlament beispielsweise findet, die EU habe aufgegeben und lasse sich in einen schlechten Handelsdeal mit den USA zwingen. Es fehle der politische Wille, sich gegen die Erpressung von Trump zu stellen. Deutsche Industrieverbände dagegen lobten die Einigung auf die vollständige Umsetzung des Zolldeals. Die EU stärke so ihre Verhandlungsposition gegenüber Washington. Die Einigung der Vertreter der Mitgliedstaaten und des Parlaments muss jetzt noch vom Ministerrat und dem Plenum des Parlaments bestätigt werden. Bis spätestens zum 4. Juli sollen die Regelungen dann in Kraft treten. Fiona Reinhardt, Nachrichtenredaktion.
2: Die Regierungspläne für ein Recht auf Reparatur stoßen bei der Opposition auf Vorbehalte. Die AfD warnte bei der ersten Lesung im Bundestag vor überzogenen Haftungsrisiken zulasten kleiner Händler. Grünen und Linken geht der Gesetzentwurf hingegen nicht weit genug. Sie fordern unter anderem klarere Regelungen und Fristen sowie einen staatlichen Reparaturbonus. Zum Fußball. Der Traum vom ersten Europapokaltitel ist für den SC Freiburg geplatzt. Im Europa-League-Finale verlor der Außenseiter gegen Aston Villa in Istanbul klar mit 0:3. Trotz der Niederlage bleibt die Europareise der Breisgauer historisch. Zum ersten Mal stand Freiburg in einem internationalen Endspiel und spielt kommende Saison in der Conference League.
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5: Mit Katharina Morg. In der Nacht zum Donnerstag bleibt es überwiegend trocken, wenn auch stark bewölkt, bei Tiefstwerten von 12 Grad. Am Donnerstag klettern die Temperaturen dann auf bis zu 20 Grad. Dazu gibt es wieder viele Wolken, aber auch Sonne ist möglich. Und am Freitag erreichen wir dann bei viel Sonnenschein bis zu 25 Grad im Landkreis.
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0: Es ist 1 Uhr. 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
2: Die Schlagzeilen aus der Region mit Eva Strohdeicher. Für das Amt des Bürgermeisters in Erzen gibt es einen weiteren Bewerber. Der 26-jährige parteilose Haji Al-Mosa will bei der Wahl am 13. September als Einzelbewerber antreten. Al-Mosa ist 2015 als 15-Jähriger aus dem Irak nach Deutschland gekommen und hat 2022 die deutsche Staatsbürgerschaft erhalten. Aktuell betreibt er in der Erzener Bahnhofstraße einen Tabak- und Zeitschriftenladen mit Lotto-Annahmestelle. Für eine Kandidatur als Einzelbewerber sind 130 Unterstützerunterschriften erforderlich. Diese hat Al-Mosa bereits beim Wahlamt der Gemeinde eingereicht. Al-Mosa wäre neben Manuela Schäfer für die SPD und dem parteilosen Stefan Brandt für die CDU der dritte Kandidat für das Bürgermeisteramt in Erzen. Auch in Hameln-Pyrmont zeichnet sich nach Einschätzung der Kreissiedlungsgesellschaft bei den Mieten ein Preisanstieg ab. Im Vergleich zu Großstädten falle dieser Anstieg aber noch gemäßigt aus, sagt Sven Fischer, Geschäftsführer der Kreissiedlungsgesellschaft des Landkreises. Zurzeit sei im Landkreis Hameln-Pyrmont ein Preisanstieg von 2,8% erkennbar. Im Januar hatte die Stadt Hameln bekannt gegeben, dass der Weg für den Abriss der ehemaligen Wesermühlen in Hameln frei ist. Jetzt geht es langsam voran. Die Untersuchung nach unter Naturschutz stehenden Tierarten konnte jetzt abgeschlossen werden. Die Stadt hatte das Gelände mit dem 12-stöckigen Betriebsgebäude und den markanten Silos bereits im vergangenen Jahr gekauft. Eine Schadstoffanalyse hatte ergeben, dass nur geringe Mengen belastender Stoffe gefunden wurden. Die Abbrucharbeiten sollen laut aktuellem Stand voraussichtlich im Juli, August europaweit ausgeschrieben werden. Soweit die Schlagzeilen aus der Region. Jetzt weiter mit den Weltnachrichten.
3: Ich bin David Riemer. Der Bundestag will heute über eine Änderung des Luftverkehrssteuergesetzes entscheiden. Ab Juli soll die Ticketsteuer gesenkt werden, aber die Branche fordert weitere Entlastungen.
4: Es gibt 3 Ticketsteuerkategorien je nach Fluglänge. Im vergangenen Jahr gingen die allermeisten besteuerten Tickets, 80%, für Flüge in Europa raus. Hier soll die Steuer um 2,50 Euro sinken. Entsprechend mehr Reduzierung gibt's bei Mittelstrecken- und bei Langstreckenflügen. Die Absenkung soll bei den Passagieren ankommen, könnte aber durch andere Preiselemente wieder schrumpfen. So hat die Branche Zuschläge und Gebühren etwa für Kerosin oder Umbuchungen seit dem Beginn des Iran-Kriegs stark erhöht. Sie glaubt, auch mit der Steuersenkung bleibt ein Wettbewerbsnachteil gegenüber anderen europäischen Ländern. Ursula Winkler, Nachrichtenredaktion.
3: Das Bundeskabinett hat den Weg für die digitale Brieftasche auf dem Smartphone freigemacht. Geplant ist, dass Bürger ab Anfang kommenden Jahres digitale Ausweise wie den Personalausweis oder später auch den Führerschein auf dem Handy speichern können. Die Nutzung soll freiwillig sein. Künftig könnte das Smartphone reichen, um sich online oder bei Behörden auszuweisen. Möglich wären damit beispielsweise auch die Eröffnung eines Bankkontos oder die Anmietung eines Autos. Nach ihrer Festnahme in München sind 2 mutmaßliche Spione für China in Untersuchungshaft. Ein Ermittlungsrichter am Bundesgerichtshof eröffnete dem deutschen Ehepaar die Haftbefehle und setzte diese in Vollzug, teilte eine Sprecherin mit. Laut Bundesanwaltschaft arbeiteten die Eheleute für einen chinesischen Geheimdienst. Sie sollen versucht haben, an wissenschaftliche Informationen zu Spitzentechnologie zu gelangen, die auch militärisch nutzbar ist. Zum Fußball. Der Traum vom ersten Europapokaltitel ist für den SC Freiburg geplatzt. Im Europa-League-Finale verlor der Außenseiter gegen Aston Villa in Istanbul klar mit 0:3. Freiburg-Trainer Julian Schuster war nach dem Spiel im RTL-Interview entsprechend enttäuscht.
5: Ja, für den Moment spüre ich keine Zufriedenheit. Wir haben im Finale verloren. Das ist das, was für den Moment natürlich überwiegt und natürlich sehr schmerzt.
3: Trotz der Niederlage bleibt die Europareise der Breisgauer historisch. Zum ersten Mal stand Freiburg in einem internationalen Endspiel und spielt kommende Saison in der Conference League.
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6: Mit Katharina Morg. In der Nacht zum Donnerstag bleibt es überwiegend trocken, wenn auch stark bewölkt, bei Tiefstwerten von 12 Grad. Am Donnerstag klettern die Temperaturen dann auf bis zu 20 Grad. Dazu gibt es wieder viele Wolken, aber auch Sonne ist möglich. Und am Freitag erreichen wir dann bei viel Sonnenschein bis zu 25 Grad im Landkreis.
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